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1: Es ist 3 Uhr. Am Mikrofon Adam Michalech. Die Wiener Polizei hat ein großes Betrugsnetzwerk aufgedeckt. Kriminelle haben mit gestohlenen Identitäten und gefälschten Ausweisen hunderte Bankkonten eröffnet und teure Handys bestellt. Knapp 2 Jahre lang ist ermittelt worden. 3 mutmaßliche Haupttäter sind in Haft, berichtet Lisa Veitz.
2: Die gefälschten Dokumente sollen über das Darknet verkauft worden sein. Käufer konnten damit unter fremden Namen Bankkonten eröffnen oder teure Handys bestellen. Aufgeflogen ist das Netzwerk schließlich durch eine Bank. Hauptermittler Bezirksinspektor Robert Meusburger.
3: Insgesamt waren das 200 Kontoeröffnungen mit gefälschten Lichtbildausweisen. Das waren alte österreichische Personalausweise. Feststellen konnte man dies, da auf den Ausweisen immer dasselbe Täterlichtbild im Endeffekt abgebildet war und die Identitäten waren aber alle gestohlen.
2: Mehr als 200 Menschen sollen so Opfer von Identitätsdiebstahl geworden sein. Allein mit weiterverkauften Handys entstand laut Polizei ein Schaden von mehr als 750.000 Euro. 3 mutmaßliche Haupttäter sitzen in Untersuchungshaft. Ihr Prozess beginnt am 22. September.
1: Mindestens 44 Verletzte gibt es, nachdem in der Normandie im Norden Frankreichs am Abend ein Zug entgleist ist. 180 Menschen waren an Bord. Der Regionalzug ist offenbar mit einem unbekannten Gegenstand zusammengestoßen, berichten französische Medien. Ein Waggon ist dabei umgekippt, 4 weitere sind aus den Schienen gesprungen. Kitesurf-Olympiasieger Valentin Bontus kämpft heute bei der Europameisterschaft in der Türkei um eine Medaille. Wolfgang Eichinger, nach Olympiagold und 2-mal WM-Bronze wäre es die erste EM-Medaille für den Niederösterreicher.
4: Valentin Bontus geht in den letzten Tag dieser Kitesurf-Europameisterschaft mit guten Medaillenchancen. Vorerst muss er mal das Semifinale überstehen und gegenüber den letzten Tagen vor allem seinen Start verbessern.
5: Alles riskieren, weil egal ob ich quasi einen Frühstart habe oder letzter wäre, das ist dann egal. Man muss jeden Millimeter mitnehmen, um die Top 2 zu schaffen, um ins Finale einzuziehen. Und ich werde das auf jeden Fall durchziehen und schauen, dass ich das Maximale rausholen kann.
4: Bontus kämpft im Semifinale gegen 4 andere Surfer um den Einzug ins große Finale. Dafür muss der 25-Jährige Erster oder Zweiter werden. Gelingt das dem Niederösterreicher, dann hat auch seine erste EM-Medaille sicher. Der Grund, bei dieser Europameisterschaft fährt auch Maximilian Meda aus Singapur mit. Er ist schon fix für das Finale qualifiziert, fällt aber für die Europameisterschaftswertung und damit für den Kampf um eine EM-Medaille natürlich aus der Wertung.
1: Und jetzt zum Wetter und zu Nathalie Auer.
6: Sehr frisch starten wir in das Wochenende. Die Temperaturen liegen derzeit bei meist nur 6 bis 12 Grad. Tagsüber wird es dann spätsommerlich warm, mit Höchstwerten von 18 bis 25 Grad. Dazu scheint oft die Sonne, ein paar Nebel- oder Hochnebelfelder sind in den kommenden Stunden aber auch dabei. Von Oberösterreich bis ins Burgenland treibt lebhafter Wind heute auch Wolken durch und ganz vereinzelt kann es hier regnen. Morgen geht es dann in der Osthälfte unbeständig weiter. Von Vorarlberg bis Kärnten überwiegt dagegen der Sonnenschein.
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1: Am Mikrofon Adam Michalech, es ist 4 Uhr. Die Kämpfe in der Ukraine gehen trotz diplomatischer Bemühungen der USA auf höchster Ebene unvermindert weiter. Ein neues Treffen zwischen US-Präsident Trump und dem ukrainischen Präsidenten Zelensky soll es schon in einer Woche geben. Trump macht jetzt Druck und will, dass der Krieg zu einem Ende kommt. Dass die USA die Ukraine fallen lässt, glaubt die Vorsitzende des Verteidigungs- und Sicherheitsausschusses im EU-Parlament, Agnes Strack-Zimmermann, aber nicht.
2: Es werden sogenannte Diplomaten geschickt, die natürlich alles können, aber ganz sicher keine Diplomatie, sondern wirtschaftliche Interessen haben. Sei das sein Schwiegersohn oder Herr Witkoff, nehmen wir zur Kenntnis, dass die USA volatil sind. Ich weiß aber vom Kongress, also sowohl aus dem Senat als auch aus dem Repräsentantenhaus, dass die Vereinigten Staaten die Ukraine, auch wenn sie weit weg zu sein scheint, nicht fallen lassen will. Weil die Klugen wissen, dann wäre das nicht das Ende der Geschichte.
1: Zweijährige Haftstrafe und Politikverbot für den Erdogan-Rivalen Ekrem İmamoğlu in der Türkei. Istanbuls abgesetzter Bürgermeister İmamoğlu ist wegen Beleidigung eines Staatsbediensteten schuldig gesprochen worden, berichten türkische Medien. Die türkische Opposition spricht von einem Skandal und einem politisch motivierten Verfahren. İmamoğlu galt lange als aussichtsreichster Kandidat für einen Wahlsieg gegen den Langzeitpräsidenten Erdogan. In der Formel 1 wird heute erstmals in Madrid um die Startpositionen gekämpft. Mercedes-Pilot und Jungstar Kimi Antonelli will nach seinem Heimsieg in Monza jetzt mit der ersten Pole-Position auf dieser neuen Strecke nachlegen, Gerhard Pohaska.
3: Ja, und er meldet sich zurück nach diesen Märchen von Monza.
4: So far the best day of my life.
3: Und er richtet seinen Konkurrenten auch gleich aus. Ich bin nach all den Feiern wieder mit beiden Beinen am Boden.
4: Yeah, definitely came back to earth.
3: Ja, und Konzentration wird es brauchen auf dieser Strecke, die schon gestern am ersten Tag Eindruck hinterlassen hat. Für George Russell ist es eine der riskantesten Strecken im Kalender.
5: I would probably put it in the top. Two of the most risky circuits.
3: Und andererseits wird Russell riskieren müssen, um teamintern nicht noch deutlicher vom jungen Teamkollegen vorgeführt zu werden. Und es geht heute um die historisch erste Pole-Position auf diesem Kurs. Die hätte jeder gern, noch dazu, weil Überholen im Rennen hier schwierig wird.
1: Und jetzt zu den Wetteraussichten und zu Nathalie Auer.
6: Einiges an Sonnenschein erwartet uns heute. In den nächsten Stunden haben wir es stellenweise aber noch nebelig. Spätestens am Vormittag haben sich die Nebelfelder überall aufgelöst. In der Osthälfte sind heute auch ein paar Wolken dabei, Regenschauer sind aber die absolute Ausnahme. Die Temperaturen, die liegen im Moment noch zum Teil unter 10 Grad. Am Nachmittag hat es dann spätsommerliche 18 bis 25 Grad. Wie geht's morgen weiter? Überwiegend sonnig wird's im Westen und Süden, sonst ziehen einige Wolken durch und die bringen am Abend einzelne Schauer.
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1: Am Mikrofon Eva Liebendritt. Aufregung gibt es um Lärm rund um die russische Botschaft in Wien. Die Stadt hat jetzt eine Lärmmessung durchgeführt und festgestellt, dass eine Gesundheitsgefährdung für die betroffenen Anrainerinnen und Anrainer vorliegt. Woher das Dauergeräusch kommt, ist laut Baupolizei jetzt auch klar. Hubert Kickinger berichtet.
2: Dieses monotone Geräusch erhitzt die Gemüter. Laut Anrainerinnen und Anrainern ist es schon seit Monaten rund um die russische Botschaft zu hören. Diese Woche hat die Baupolizei eine Lärmmessung durchführen lassen. Das Ergebnis ist dann dem Gesundheitsdienst der Stadt vorgelegt worden. Aus dieser Stellungnahme ist zu entnehmen, dass, Zitat,
3: eine gesundheitlich relevante Lärmbelästigung und eine Gesundheitsgefährdung für die betroffenen Anrainerinnen und Anrainer vorliegt.
2: Als Geräuschquelle sind im Zuge der Messung die beiden Dachventilatoren auf dem Botschaftsgebäude festgestellt worden. Die Baupolizei will sich jetzt an das Außenministerium wenden. Dieses soll einen entsprechenden Auftrag zur Behebung der Gefährdung an die russische Botschaft weiterleiten.
1: Saudi-Arabien hat eine wichtige Ost-West-Pipeline nach Drohnenangriffen vorübergehend geschlossen. Laut Außenministerium ist die Ölpipeline mit mehreren aus dem Irak kommenden Drohnen angegriffen worden. Mehrere Menschen wurden verletzt. Nach Untersuchungen im Irak wurde dort ein Grenzübergang zum Iran geschlossen und ein Militärkommandeur abgesetzt. Die Pipeline verbindet den Persischen Golf und das Rote Meer und umgeht die faktisch gesperrte Straße von Hormuz. In Indien startet heute das Gipfeltreffen der sogenannten BRICS-Staaten. Dabei sind hochrangige Teilnehmer wie der iranische Präsident Masoud Pezeshkian und Russlands Präsident Wladimir Putin. Auch Chinas Staatschef Xi Jinping wird erwartet. Im Fokus stehen der Ukraine-Krieg und der Iran-Krieg. Die BRICS-Gruppe wurde 2009 gegründet und vereint Schwellenländer, um international mehr Einfluss zu gewinnen. Zum Abschluss des Internationalen Filmfestivals in Venedig wird heute Abend der Goldene Löwe vergeben. Im Wettbewerb um den begehrten Preis sind 21 Produktionen angetreten. Als Favorit wird NASA gehandelt, ein Dokumentarfilm der israelischen Investigativjournalisten Yuval Abraham und Rachel Shoah. Das waren die Nachrichten mit Eva Liebendritt. Und jetzt zum Wetter.
4: Einige Sonnenstunden erwarten uns heute. Die meisten gehen sich von Vorarlberg bis Kärnten aus. Hier wird ein Hochdruckgebiet über Westeuropa wetterbestimmend heute. Und damit lösen sich morgendliche Nebelfelder, wie etwa in Kärnten, nach und nach auf und es wird sonnig. Abseits der Nebelzonen scheint die Sonne schon von der Früh weg. Nur zeitweise sehen wir die Sonne aber heute von Salzburg und Graz ostwärts. Durch die Nähe zu einem Tief über Osteuropa gibt es im Norden und im Osten Österreichs neben der Sonne nämlich auch dichte Wolken heute, am Nachmittag dann auch stellenweise Regenschauer. Es wird überall wärmer als gestern, der Nachmittag bringt 18 bis 24 Grad. Morgen am Sonntag gibt es dann sogar bis zu spätsommerliche 25 Grad. Wieder steht eine Mischung von Sonne und Wolken am Programm, wobei die Wolkenfelder vom Flachgau über den Donauraum bis zum Burgenland immer mehr werden im Tagesverlauf. Am Nachmittag und Abend treffen von Norden her dann Regenschauer ein. So viel zum Wetter von Daniel Zeindlinger.
5: Danke Daniel. Es ist jetzt 4:05, hier ist der Radio Burgenland Verkehrsservice. Kurz und knapp, alles ruhig auf unseren Straßen, Sie kommen ohne Probleme voran.
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5: Ui, zwick, frisch ist es, mein lieber Schwan, da kann man gut und gerne einen Pullover schon einmal vertragen. In manchen Autos aktiviert sich sogar schon die Sitzheizung. Ist vielleicht übertrieben, aber wenn es unter 10 Grad hat, ist es halt doch schon kalt. Wir wollen Ihnen kräftig einheizen, am Weg ins Wochenende. Schön, dass Sie mit uns aufstehen.

Joshua Caddison mit Jesse in Guten Morgen Burgenland zum Aufstehen am Samstag, 12. September. 12 nach 5 ist es jetzt. Schönen guten Morgen.

0: wunderbare Musik von Marvin Gaye. I heard it through the grapevine in Guten Morgen, Burgenland. Schön, dass Sie mit uns heute aufstehen. 18 nach 5 ist es mittlerweile. Und eins muss man sagen, was so richtig zusammenschweißt, ist ein Einsatz bei der Freiwilligen Feuerwehr. Da sieht man immer wieder, wie die Männer und Frauen da zusammengreifen und zusammenhalten bei Bränden, bei Überschwemmungen, Sturmschäden oder Verkehrsunfällen. Die Feuerwehren sind einfach enorm wichtig, auch in kleineren Gemeinden, wie etwa in Schachendorf.
1: Damit die Ortsbevölkerung immer jemanden hat, auf den sie sich verlassen kann.
2: Weil man bei Naturkatastrophen viel Hilfskräfte auf einmal braucht und dann hat man die auch relativ schnell zur Verfügung.
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0: Schönes Aufstehen am Samstag, der 12. September. Es ist 5:30 und damit Zeit für die ersten Nachrichten aus dem Burgenland.
1: Mit Thomas Brunner, schönen guten Morgen. Die wegen Asbestbelastung gesperrten Steinbrüche Rumpersdorf, Bernstein, Badersdorf und Pilgersdorf, die bleiben weiter zu. Das Land Burgenland arbeitet aber gemeinsam mit den Bezirkshauptmannschaften schon an der Zukunft der Standorte. Kürzlich hat auch das Umweltministerium eine wichtige Richtlinie konkretisiert, heißt es dazu vom Land. Die Umweltorganisation Greenpeace, die ist weiter klar gegen eine Wiedereröffnung. 29% der Erwachsenen in Österreich können Texte nicht sinnerfassend lesen. Um auf dieses wichtige Thema aufmerksam zu machen, veranstalten die Volkshochschulen diese Woche eine sogenannte Book-Crossing-Aktion. Bücher werden da an öffentlichen Plätzen kostenlos weitergegeben. Und der Erfolgslauf von Thilo Beermann im Juniorenbewerb der Tennis US Open ist vorbei. Der 18-jährige Oberpullendorfer verliert im Halbfinale gegen den Brasilianer Guto Miguel. Für Beermann ist der Einzug ins Halbfinale aber dennoch sein bisher größter Erfolg. Und damit jetzt weiter zum Wetter.
0: Im gesamten Burgenland wird es heute ein paar Sonnenstunden geben, auch wenn immer wieder ein paar Wolken durchziehen. Besonders im Nordburgenland können die Wolkenfelder manchmal recht dicht sein. Zudem ist es sehr frisch heute in der Früh. 7 Grad haben wir in Bad Tatzmannsdorf, genauso wie in Kreuzegg. 9 sind es in Neudorf bei Landsee und 12 Grad derzeit in Podersdorf. Radio Burgenland Verkehrsservice, 2 Minuten nach 5:30. Nach wie vor alles sehr ruhig. Sie kommen ohne Probleme ins Wochenende.
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0: Schönen guten Morgen.

0: Schönes Aufstehen am Samstag, kurz vor dreiviertel sechs ist es mittlerweile. In einem Krankenhaus ist das Thema Hoffnung ja allgegenwärtig. Auch die Spitals- und Ordensgründerin Barbara Sichatter war in all ihrem Tun von Hoffnung getragen. Mutteroberin Miriam Schmädler freut sich über 150 Jahre Marienkrankenhaus Vorau und bestärkt diese Hoffnung.
1: Hoffe auf den Herrn und sei stark. Hab festen Mut und hoffe auf den Herrn. So heißt es im Psalm 27. Die Hoffnung im christlichen Sinn ist das feste Vertrauen auf Gottes treues Handeln und seine Verheißungen. Sie wurzelt in der Auferstehung Jesu Christi und in der Zuversicht auf das ewige Leben. Die Hoffnung schenkt uns Menschen auch in schweren Zeiten Halt, weil sie darauf baut, dass das Leben und die Liebe bei Gott das letzte Wort haben. Auch die Spitals- und Ordensgründerin Barbara Sichatter hofft ihr ganzes Leben lang auf Gott und seine Hilfe. Immer war sie von dieser Hoffnung getragen, dass bei Gott alles gut wird. Sie hoffte nicht auf etwas, sondern darauf, dass sie einst bei Gott den Lohn ihrer Mühen und die letzte Vollendung findet. Mutter Barbara beurteilte alles im Blick auf die Ewigkeit und oft sagte sie, aber schau, das ist ja nur etwas Zeitliches. Ihr ganzes Leben war eine Vorbereitung auf ein gutes Sterben gewesen. Sie hielt an den Worten des Apostels Paulus an die Römer fest. Wenn wir Christus gleich geworden sind im Tod, dann werden wir auch in seiner Auferstehung vereinigt sein. Wie steht es mit unserer Hoffnung? Worauf hoffen wir? Bitten wir Gott, dass unsere ganze Hoffnung der Himmel ist, denn dort ist Gott.

0: Was könnte man angehen am Wochenende? 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
0: Die Winzerinnen und Winzer von St. Georgen laden heute zum Tag der offenen Keller. Los geht's um 14 Uhr. Ab 20 Uhr findet dann am Sportplatz des Georgi-Stadions das Winzerfest statt. Rocktoberfest im Papelstadion Mattersburg. Heute ab 16 Uhr mit Oktoberfestbier, Weißwurst und Brezen. Der Eintritt ist frei. Weitere Oktoberfeste gibt's heute Abend dann auch vom ASV Pötsching im Meierhof, vom SV St. Michael am Sportplatz und vom UFC Mannersdorf ebenfalls am Sportplatz. Und Jubiläumsfest der Feuerwehr Jennersdorf, morgen Sonntag ab 9.30 Uhr im Feuerwehrhaus zur 140-Jahr-Feier, findet auch ein Spatenstich für den Zubau des Feuerwehrhauses statt. Da muss man doch dabei sein.
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Das Rote Kreuz empfiehlt einfache Erste-Hilfemaßnahmen, die für alle leicht anwendbar sind. Und das am Tag der Ersten Hilfe. Was da genau darunter zu verstehen ist und dass man eigentlich gar nicht so viel falsch machen kann, wenn überhaupt etwas, das berichten die Nachrichten um 6 in genau 6 Minuten.

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1: Am Mikrofon Christina Kreunz, guten Morgen. Heute ist Welttag der Ersten Hilfe. Das Rote Kreuz empfiehlt klare, einfache Erste-Hilfe-Maßnahmen, die für alle leicht anwendbar sind. Denn im Notfall zählt jede Sekunde. Trotzdem zögern viele einzugreifen, aus Angst, etwas falsch zu machen. Verena Bruha berichtet.
2: Prüfen, rufen, drücken. So lässt sich die Erste-Hilfe-Formel bei einem Atem-Kreislauf-Stillstand zusammenfassen. Gerif Feutig, Bundesrettungskommandant des österreichischen Roten Kreuzes.
3: Prüfen bedeutet, man schaut, ob jemand ordentlich reagiert, ob er eine gute, ausreichende Atmung hat. Wenn nicht, dann schnell den Notruf unter 144 rufen und dann den Brustkorb des Patienten regelmäßig 100 Mal in der Minute 3-5 cm tief eindrücken.
2: Der Rettungsdienst am Telefon leitet die Erste Hilfe direkt an, bis die Rettung eintrifft. Niemand sollte Angst haben, etwas falsch zu machen. Das einzig Falsche wäre, nichts zu tun, so Feutig. In Österreich erleiden rund 10.000 Menschen jährlich außerhalb eines Krankenhauses einen Atem-Kreislauf-Stillstand. Und mit jeder Minute ohne Wiederbelebung sinkt die Überlebenschance um 10%.
1: Die USA haben mit einer Schweigeminute und Lichtinstallationen den Opfern des 11. September gedacht. Gestern hat sich der Terrorangriff auf die USA zum 25. Mal gejährt. Im Zentrum der Gedenkveranstaltungen standen erneut die Orte, die damals angegriffen wurden, das World Trade Center in New York und das Pentagon bei Washington, sowie ein Feld im US-Bundesstaat Pennsylvania, auf das ein Flugzeug abgestürzt war. Nordkorea hat erneut mehrere Kurzstreckenraketen abgefeuert und das einen Tag nach dem Ende einer Militärübung der Streitkräfte Südkoreas, der USA und Japans. Die nordkoreanischen Geschosse flogen etwa 250 Kilometer weit und stürzten dann ins Japanische Meer. Zum Sport. In der Fußball-Bundesliga verpasst Salzburg den vorläufigen Sprung an die Tabellenspitze durch ein 1:1 in Ried. Die Treffer fallen in einer spektakulären Schlussphase, Martin Lang.
4: In Minute 84 das 1:0 für die Salzburger durch Konaté. Zwei Minuten später rettet ein Kopftor von Pommer das 1:1 für die Rieder und ihren Kapitän Andi Leitner.
5: Wenn du gegen Red Bull so ein spätes Gegentor kriegst, bist du mal tot, um ehrlich zu sein. Aber ja, höchster Respekt an die Jungs, freuen mich, dass wir nicht aufgehört haben. Sie mit dem 1:1 belohnt worden.
4: Die Salzburger bleiben vorerst einen Punkt hinter dem LASK und verpassen, obwohl sie über weite Strecken in Ried dominieren, den Sprung an die Tabellenspitze. Salzburg-Kapitän Niklas Veratschnik.
6: War ein bisschen so wie am Anfang von der Saison, dass man die Chancen einfach nicht gemacht haben. Klar, hätte man gern gewonnen. Logisch, war es ein Punkt, den müssen wir so mitnehmen.
4: Heute spielt noch Rapid ab 19.30 Uhr in Wolfsburg gegen den WRC und ab 17 Uhr Altach gegen den GAK.
1: Berichtet Sportreporter Martin Lang. Das waren die Nachrichten mit Christina Kreunz. Und nun zum Wetter.
7: Einige Sonnenstunden gehen sich heute überall aus, die meisten im Westen. Momentan ist es recht frisch, wie der Blick auf die aktuellen Temperaturen in den Landeshauptstädten zeigt. In Wien hat es 12 Grad, in Eisenstadt 10, St. Pölten 13, Linz und Salzburg 11, Innsbruck, Bregenz und Graz 10 und Klagenfurt 12 Grad. Für September sind das recht durchschnittliche Temperaturen. Heute am Nachmittag hat es dann 18 bis 25 Grad. Es geht aber nicht überall sonnig los von der Früh weg. Von Salzburg und Lienz ostwärts etwa sind manchmal dichte Wolken am Himmel und in manchen Regionen hält sich Nebel oder Hochnebel. Zum Beispiel im Salzachtal, in Kärnten verbreitet in Tiefenlagen oder in der südlichen Steiermark. Der Nebel lockert aber nach und nach auf. Kurz regnen kann es höchstens vereinzelt in den östlichen Bundesländern. Morgen am Sonntag scheint die Sonne nur noch zeitweise. Von Norden her ziehen mit der Zeit dichte Wolken auf und die bringen gegen Abend streckenweise etwas Regen vom Flachgau und vom Innviertel bis ins Nordburgenland. So viel zum Wetter von Daniel Stanker.
8: Wir kommen zum Radio Burgenland Verkehrsservice. Mittlerweile 6:04. Alles ruhig auf unseren Straßen. Sie kommen ohne Probleme durch den Samstagmorgen.
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8: Was ist da los? In Rechnitz tummeln sich über 1800 Feuerwehrleute am Badesee. Die gehen nicht baden. Was sie dort tun? Bleiben Sie dran, dann hören Sie die ganze Geschichte in wenigen Augenblicken. Schön, dass Sie da sind.

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0: ganz ehrlich, vom Badewetter kann man aktuell nicht sprechen. Trotzdem ist beim Badesee in Rechnitz heute ziemlich viel los. Über 1800 Feuerwehrleute sind dort und zeigen ihr Können auf dem Wasser. Und zwar in Zielen. Die schauen ein bisschen aus wie Gondeln und können im Ernst sinnvolle Hilfsmittel sein.
1: In der heutigen Zeit, wo man Hochwasser und solche Ereignisse erholt, ist es auch wichtig, dass man mit einem einfachen Einsatzgerät umgehen kann, weil die Ziele ist das beste Einsatzmittel beim Hochwasser, hat wenig Tiefgang, ist sehr schmal und kann relativ viel führen. Und somit ist es auch wichtig, dass man da entsprechend hintrainiert, dass man das auch im Einsatz einsetzt.
0: Sagt der Bewerbsleiter Harald Nakovic. Beim Bewerb selbst geht es vor allem um Teamgeist, Spaß und die richtige Taktik.
2: Also wir sind heute da hergefahren und haben gesagt, uns ist das Wichtigste, kaum passiert was, wir haben Spaß und wir probieren das Abzeichen zu schaffen.
3: Was ist die Taktik?
4: Na, alles was geht, Vollgas.
5: Wichtig ist synchron, alles gleichzeitig machen, dann hat es schon hin. Also je ruhiger im Wasser, desto leichter ist das Ganze.
6: Und dann am Schluss, wenn man die kritischen Punkte erreicht hat und absolviert hat, Kopf abschalten, eine schöpfen und Gas geben.
7: Genau. Ein bisschen aussprechen, das ist erlaubt, wenn man traut zum Beispiel.
3: Mhm. Wer ist schuld, wenn wer baden geht?
4: Naja, das macht man sich nach einem Bierzeit aus.
0: Ich glaube, da wird es die eine oder andere Diskussion noch gegeben haben.

0: Love Touch von Rod Stewart zum Aufstehen am Samstagmorgen, der 12. September. Es ist 6:30. Hier sind die Nachrichten aus dem Burgenland.
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2: Mit Thomas Brunner, schönen Samstagmorgen. Seit fast einem Dreivierteljahr herrscht Stillstand in jenen 4 Steinbrüchen im Burgenland, die wegen Asbestbelastung behördlich gesperrt wurden. Das Verfahren zur Zukunft der Steinbrüche verläuft laut Land zwar planmäßig, die Umweltorganisation Greenpeace spricht sich aber weiterhin klar gegen eine Wiedereröffnung aus. Mehr von Christopher Iwenschitz.
3: Seit mehr als 8 Monaten sind die Steinbrüche in Rumpersdorf, Bernstein, Badersdorf und Pilgersdorf behördlich gesperrt wegen Asbestbelastung. Laut Landesmedienservice war die Rechtslage lange unklar, wurde nun aber vom Umweltministerium konkretisiert. Die Messungen seien abgeschlossen, alle Werte niedriger als der Asbestgrenzwert für Arbeitnehmer. Sprich, das Risiko laut der Taskforce des Landes ist gering, die Asbestbelastung sei akzeptabel, wie es heißt. Genau diese Auslegung wird aber von Greenpeace kritisiert. Die Taskforce spiele das Problem herunter, behauptet die Umweltschutzorganisation. Der damals von der Taskforce festgelegte Richtwert sei an mehreren Stellen überschritten worden. Dass man nun einen Grenzwert für Arbeitnehmer auf die Bevölkerung überträgt, das sei wissenschaftlich falsch. Greenpeace bleibt dabei und fordert, dass zum einen der asbesthaltige Schotter in Risikobereichen entfernt wird und dass die 4 Steinbrüche geschlossen bleiben. Ob und wann wieder aufgesperrt werden darf, das ließ das Land offen. Aktuell werden von der Bezirkshauptmannschaft Oberwart eingereichte Arbeitspläne überprüft.
2: Es war ein schwarzer Abend gestern für die burgenländischen Vereine in der Fußballregionalliga Ost. Parndorf und Oberwart verlieren. Ein anderer Burgenländer jubelt hingegen, Michael Gutmann.
4: Parndorf verliert zu Hause gegen Dreiskirchen 1:3. Den Sieg haben die Niederösterreicher zur Gänze Philipp Hosiner zu verdanken. Der Stürmer aus Eisenstadt erzielt in Hälfte 1 einen lupenreinen Hattrick für Dreiskirchen und das innerhalb von 10 Minuten. Das Anschlusstor durch Dominik Schmidt ist für Parndorf zu wenig. Keine Chance auch für Oberwart beim davor noch sieglosen Kremser SC. Oberwart liegt schon zur Pause 0:3 zurück. 1:3 ist dann der Endstand. Oberwart liegt trotz der Niederlage vorerst auf Platz 3, Parndorf auf Platz 5. Heute spielt Mattersburg bei Leobendorf. Für den MSV 2020 geht es um den 4. Sieg in Serie. In der Landesliga ist Bad Sauerbrunn vorerst neuer Tabellenführer nach einem 5:0 gegen den SK Parma. Leiter Brodersdorf kommt gegen Nachzügler Lackenbach über ein 1:1 nicht hinaus. Klingenbach verliert gegen Deutschkreuz 2:3. Heute kann sich Neusiedl mit einem Sieg auswärts gegen Halbturn die Tabellenführung zurückholen. Außerdem spielen noch St. Margareten gegen Neudorf-Parndorf und Spielgemeinschaft Edelserpentin gegen Pinkerfeld.
2: Und wir bleiben noch ganz kurz beim Fußball. Der ÖFB hat sich gestern Abend von Sportdirektor Peter Schöttl getrennt. Der in Trausdorf lebende Wiener hatte diese Funktion schon seit 2017. Sein Nachfolger, der steht noch nicht fest. ÖFB-Präsident Josef Pröll will sich dazu am Montag äußern. Und damit jetzt zum Wetter.
5: Im Burgenland geht's frisch in diesen Samstagmorgen. Derzeit haben wir 8 Grad in Güssing, 9 Grad sind es in Lutzmannsburg und 8 Grad in Rechnitz. Untertags gehen sich einige Sonnenstunden aus. Vor allem im Nordburgenland muss man aber auch immer wieder mit dichteren Wolkenfeldern rechnen. Die Höchstwerte heute 19 bis 23 Grad, am Sonntag dann bis zu 25 Grad. Es ist jetzt 6.34 Uhr, hier ist der Radio Burgenland Verkehrsservice. Derzeit alles gut auf unseren Straßen, Sie kommen ohne Probleme ins Wochenende. Gute Fahrt.
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5: Schönen guten Morgen.

0: Mehr Musik zum Aufstehen. In Guten Morgen, Burgenland. Don McLean, American Pie. STS Überdosis Gefühl, der beste Austropop. Und ihre Lieblingssongs mit Cher, The Shoop Shoop Song. In Guten Morgen, Burgenland, am Samstag. Schön, dass Sie mit uns aufstehen. Es ist jetzt genau 6:45.
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0: Wer kennt nicht den Kinofilm dazu, zu I Will Follow Him von Peggy March? Sister Act, eine himmlische Karriere mit Whoopi Goldberg in der Hauptrolle als Dolores, mittlerweile auch schon ein paar Monate her, 1992 damals zu uns in die Kinos gekommen. Schönen guten Morgen am Samstag, 7:08 ist es. Die Wirtschaftskammerpräsidentin Martha Schulz plädiert dafür, die Schulferien im Sommer von 9 auf 6 Wochen zu verkürzen. Würde das funktionieren? Die Einzelheiten in den Nachrichten 7:00.
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1: Am Mikrofon Christina Koenz, guten Morgen. Wirtschaftskammerpräsidentin Martha Schulz plädiert dafür, die Schulferien im Sommer von 9 auf 6 Wochen zu verkürzen. Das sowie auch ein stärkerer Ausbau von Kinderbetreuung soll dazu führen, dass Frauen mehr arbeiten können und damit auch mehr verdienen können. Schulz.
2: Viele Mitarbeitende haben auch zu mir gesagt oder auch in der Wirtschaftskammer gesagt, na, 9 Wochen Sommerferien ist schon sehr, sehr lange, aber vielleicht sollten wir auch darüber mal diskutieren, ob es wirklich 9 Wochen Sommerferien braucht. In unserem Kulturkreis sind eigentlich 6 Wochen so die Essence, wenn wir bei unserem Nachbarn auch schauen. Ich glaube, das wäre Verbesserungen einerseits für diejenigen, die Kinder haben und die ganzen Betreuungspflichten ja auch übernehmen müssen in der Zeit, wo viele geschlossen sind. Weil ich weiß das aus dem Tourismus, wenn wir sozusagen Hauptsaison haben, dann sind die Betreuungen meistens geschlossen.
1: Sagt Wirtschaftskammerpräsidentin Martha Schulz im ORF-Interview. Saudi-Arabien hat eine wichtige Ost-West-Pipeline nach Drohnenangriffen vorübergehend abgeschalten. Laut Außenministerium ist der Angriff aus dem Irak gestartet worden. Mehrere Menschen wurden verletzt. Nach Untersuchungen im Irak wurde dort ein Grenzübergang zum Iran geschlossen und ein Militärkommandeur abgesetzt. Die Pipeline verbindet den Persischen Golf und das Rote Meer und umgeht die faktisch gesperrte Straße von Hormuz. In Neu-Delhi findet heute und morgen der jährliche BRICS-Gipfel statt. Das Treffen ist sehr hochkarätig besetzt. Der russische Präsident Putin ist bereits angereist und es soll auch der chinesische Präsident Xi Jinping kommen. Gastgeber Indien kommt dabei eine wichtige Vermittlerrolle zu, berichtet Eva Pöcksteiner.
3: Es ist eine sehr heterogene Staatengruppe, die sich in Neu-Delhi 2 Tage lang unterhält. Einige der BRICS-Länder sind gar in aktuelle Kriege involviert, wie etwa Russland, der Iran oder die Vereinigten Arabischen Emirate. Indien kann durch seine multipolare Außenpolitik sehr gut als Brückenbauer fungieren, so Judith Weinberger-Singh von der Hans-Seidel-Stiftung in Delhi.
4: Aus dieser Position heraus gelingt es Indien mit vielfältigsten und auch unterschiedlichsten Partnern zu interagieren und auch zusammenzuarbeiten, ohne sich eindeutig einem geopolitischen Lager zuzuordnen.
3: So unterschiedlich die BRICS-Länder auch sein mögen, sie haben eines gemeinsam. Sie wollen die Macht des Westens eindämmen.
1: In der Normandie in Frankreich dauern nach einem Zugunglück mit mehr als 40 Verletzten, darunter ein Schwerverletzter, die Ermittlungen an. Ein Personalzug mit 180 Passagieren war am Abend zwischen Rouen und Caen entgleist. Es wird vermutet, dass der Zug mit einem unbekannten Gegenstand kollidierte, woraufhin mehrere Waggons aus der Schiene sprangen und umkippten. Das waren die Nachrichten mit Christina Goenz. Das Wetter.
5: Einige Sonnenstunden gehen sich heute überall aus, die meisten im Westen. Momentan ist es recht frisch, wie der Blick auf die aktuellen Temperaturen in den Landeshauptstädten zeigt. In Wien hat es 12 Grad, in Eisenstadt 10, St. Pölten 13, Linz und Salzburg 11, Innsbruck, Bregenz und Graz 10 und Klagenfurt 12 Grad. Für September sind das recht durchschnittliche Temperaturen. Heute am Nachmittag hat es dann 18 bis 25 Grad. Es geht aber nicht überall sonnig los von der Früh weg. Von Salzburg und Lienz ostwärts etwa sind manchmal dichte Wolken am Himmel und in manchen Regionen hält sich Nebel oder Hochnebel. Zum Beispiel im Salzachtal, in Kärnten verbreitet in Tiefenlagen oder in der südlichen Steiermark. Der Nebel lockert aber nach und nach auf. Kurz regnen kann es höchstens vereinzelt in den östlichen Bundesländern. Morgen am Sonntag scheint die Sonne nur noch zeitweise. Von Norden her ziehen mit der Zeit dichte Wolken auf und die bringen gegen Abend streckenweise etwas Regen vom Flachgau und vom Innviertel bis ins Nordburgenland. So viel zum Wetter von Daniel Stanker.
6: Danke Daniel. Willkommen zum Radio Burgenland Verkehrsservice. 4 nach 7 ist es. Nach wie vor alles ruhig auf unseren Straßen. Sie kommen ohne Probleme ins Wochenende.
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6: Gut geschlafen, gut ausgeruht am Samstagmorgen. Das könnte etwas mit Fischen zu tun haben. Ja, Sie haben richtig gehört. Die ganze Geschichte rund um die Auswirkungen von Fisch auf unseren Schlafrhythmus gibt es nur hier bei mir. In Guten Morgen, Burgenland. In etwa 10 Minuten.

0: Fisch zum Frühstück. Räucherlachs oder so eine geräucherte Forelle vielleicht. Nicht für jeden und jede so die richtige Sache jetzt um kurz nach 7:45. Aber genau der Fisch zum Frühstück könnte etwas mit ihrem Schlafrhythmus zu tun haben. Raphael Obermeier. Eine Studie aus Japan zeigt einen überraschenden Zusammenhang zwischen Fisch zum Frühstück und der inneren Uhr.
1: Wenn Sie beim Frühstücken mehr Fisch essen bzw. Omega-3-Fettsäuren aufnehmen, sind Sie rund 20 Minuten früher dran mit Ihrem Schlafmittelpunkt. Klingt ein bisschen kompliziert, aha. Ja, vereinfacht heißt es, diese Menschen sind eher die Morgentypen. Für die Studie haben fast 6000 Erwachsene ihre Ernährung in einer App dokumentiert.
0: Schau dir an, also macht uns Fisch zum Frühaufsteher?
1: Ganz so einfach ist es leider nicht. Die Studie zeigt nur einen Zusammenhang. Sie beweist aber nicht, dass der Fisch dafür verantwortlich ist. Die Forscherinnen und Forscher vermuten zwar, dass Omega-3-Fettsäuren die biologische innere Uhr beeinflussen könnten, aber dafür braucht es noch weitere Untersuchungen. Interessant auch, Fisch am Abend hat keinen erkennbaren Zusammenhang mit dem Schlafrhythmus. Mhm. Es geht also wirklich offenbar eher ums Fischessen in der Früh. Aber bevor Sie sich jetzt jeden Tag zum Aufstehen ein Lachsbrot oder so reinhauen, bisschen Geduld. Die Wissenschaft ist eben noch nicht so weit zu sagen, dass Fisch Sie zum Frühaufsteher macht.
0: Gut, also Lachs ist noch nicht der neue Espresso und die Forelle nicht der neue Cappuccino.

Starting over. So ganz leicht kommt in Teilen des Burgenlands jetzt die Sonne raus. Wie es wettermäßig überhaupt am Wochenende weitergeht, schaut gar nicht so schlecht aus, so viel kann man schon sagen. So ein spätsommerliches Wochenende steht uns da bevor. Die genauen Wetterprognosen dann gleich im Anschluss an die Nachrichten, kurz nach 7:30.

0: Der Samstagmorgen mit Radio Burgenland, der 12. September 2026, 7:30 Uhr, 7:30 Uhr, Zeit für die Nachrichten aus dem Burgenland.
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2: Mit Thomas Brunner, schönen guten Morgen. Die wegen Asbestbelastung gesperrten Steinbrüche Rumpersdorf, Bernstein, Badersdorf und Pilgersdorf bleiben weiter zu. Das Land Burgenland arbeitet gemeinsam mit den Bezirkshauptmannschaften an der Zukunft der Standorte, heißt es. Die Umweltorganisation Greenpeace spricht sich aber weiter klar gegen eine Wiedereröffnung aus. Mehr dazu gibt es auch im Internet unter burgenland.orf.at. Rund 29% der Erwachsenen in Österreich können Texte nicht sinnerfassend lesen. Rund um den Weltalphabetisierungstag starten die burgenländischen Volkshochschulen deshalb die Bookcrossing-Aktion, um auf die Bedeutung des Lesens aufmerksam zu machen. Andreas Herbst.
3: Beim Bookcrossing werden Bücher an öffentlichen Plätzen kostenlos weitergegeben. Wer eines findet, kann es lesen und anschließend wieder weiterreichen. So soll für die Wichtigkeit des Lesens sensibilisiert werden, sagt die Geschäftsführerin der burgenländischen Volkshochschulen Ursula Foki.
4: Seit 18 Jahren machen wir diese Aktion, um darauf aufmerksam zu machen, dass die mangelnde Lesekompetenz auch bei uns in Österreich schon ein großes Problem darstellt.
3: Gleichzeitig bieten die burgenländischen Volkshochschulen verschiedene Kurse an, die beim Lernen von Grundkompetenzen helfen sollen. Angefangen im Einzelunterricht wird dann das Programm individuell gestaltet und langsam in den Gruppenunterricht eingeführt. Für Kursverantwortliche Elisabeth Konstanzer ist das ein großer Vorteil.
5: Bei uns sind die Gruppen viel kleiner, das heißt, wir haben ganz andere Möglichkeiten, die zu betreuen. Und da kann man dann schon anders mit denen arbeiten und denen auch jeden Tag die neu motivieren und sagen, bitte kommt es weiter, macht es weiter. Es hat einen Sinn, ihr könnt danach eine Lehre starten, ihr könnt danach eine höhere Schule weitermachen. Und das hat dann schon den Erfolg gezeigt.
3: Burgenlandweit nehmen um die 300 Teilnehmer an solchen Kursen teil. 180 machen derzeit ihren Pflichtschulabschluss.
2: Im Freitagabendspiel der Fußball-Bundesliga kommt Salzburg bei der SV Ried gestern über ein 1:1 nicht hinaus. Der Sprung an die Tabellenspitze bleibt den Salzburgern damit verwehrt. Nummer 1 ist nach wie vor der LASK mit Trainer Didi Kübauer. Und Kitesurf-Olympiasieger Valentin Pontus vom Yachtclub Podersdorf startet heute als Vierter der Gesamtwertung in den Finaltag bei der Formula Kite-Europameisterschaft in der Türkei. Und Pontus will voll angreifen.
6: Da wird es wirklich darauf ankommen, jeden Millimeter mitzunehmen beim Start, um auch wirklich vorne reinzufahren. Alles riskieren, weil egal, ob ich quasi einen Frühstart habe oder Letzter wäre, das ist dann egal. Man muss jeden Millimeter mitnehmen, um die Top 2 zu schaffen, um ins Finale einzuziehen. Und ich werde das auf jeden Fall durchziehen und schauen, dass ich das Maximale rausholen kann.
2: Sagt Valentin Pontus, der seine erste Europameisterschaftsmedaille holen will. Und damit weiter zum Wetter.
0: Im gesamten Burgenland gehen sich heute ein paar Sonnenstunden aus, wenngleich jetzt noch die Wolken überwiegen. Da und dort kann es aber schon ein bisschen rausblinzeln und die Temperaturen auf 19 bis 23 Grad raufbringen. Aktuell noch sehr frisch in Andau bei 7 Grad, 8 Grad haben wir in Güssing und 10 Grad in Mattersburg. 7.33 Uhr, hier ist der Radio Burgenland Verkehrsservice. Alles ruhig im Burgenland. Sie kommen ohne Probleme voran.
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0: ja auch. Josh, Ticket für Oasis am Samstag, dem 12. September. Kurz vor dreiviertel acht schauen wir zur Formel 1. Die macht an diesem Wochenende zum ersten Mal auch Station in Madrid beim neu gebauten Stadtkurs. Nach dem phänomenalen Triumph von Kimi Antonelli letzte Woche in Monza ist der Hype um den Jungster natürlich riesig. Schönen guten Morgen jetzt nach Madrid, Gerd Brauhaska. Und dieser junge Kimi ist mit gerade mal 20 Jahren so eine richtig coole Socke.
1: Ja, da ist nichts mit abheben und vom schönen Leben verführen lassen. Schönen guten Morgen. Und Kimi Antonelli verrät auch sein Erfolgsgeheimnis. Die Family schaut drauf, dass er am Boden bleibt.
2: My family is very good at keeping me grounded.
1: Ja, vor allem der Papa, der redet ziemlich ungefiltert mit ihm und der sagt ihm schon noch, was Sache ist.
2: Especially my dad, whenever he wants to tell me something, he tells me, whether it's good or bad.
1: Ja, und dazu hat er mit seinen Freunden Spielregeln aufgestellt. Die haben ihn am Beginn des Erfolgslaufs mit Nachrichten und Gratulationen bombardiert. Das war alles viel zu viel.
2: You know, I'm not gonna lie, the start were too much, but now it's much better, yeah.
1: Mittlerweile, sagt Kimi Antonelli, ist es besser.
2: They understand it now. They know also better what kind of message to send me.
1: Ja, kann man aber vorstellen, vom heutigen Qualifying wird's Handy wieder ordentlich bimmeln.
0: Ja, das wird ordentlich glühen. Man kann es aber auch abdrehen, insofern ist alles gut. Wann geht's los mit dem Training? Um 15 Uhr wird das Qualifying starten. Schauen wir mal, wer letztendlich dann die Nase vorne hat.

0: Schönes Aufstehen am Samstagmorgen. Hier ist Radio Burgenland. Wenn da etwas so richtig zusammenschweißt, dann ist es die Aktivität bei der Freiwilligen Feuerwehr. Bei Bränden, bei Überschwemmungen, Sturmschäden, Verkehrsunfällen. Die Feuerwehren sind einfach enorm wichtig, vor allem auch in kleineren Gemeinden, sowie in Schachendorf.
1: Damit die Ortsbevölkerung immer jemanden hat, auf den sie sich verlassen kann.
2: Weil man bei Naturkatastrophen viel Hilfskräfte auf einmal braucht und dann hat man die auch relativ schnell zur Verfügung.
3: Die Wettkämpfe, Veranstaltungen, also ohne Freiwillige Feuerwehr kann man sich, glaube ich, ein kleines Dorf Burgenland gar nicht mehr vorstellen.
4: Für die Einsätze, weil die großen Feuerwehren können alleine die großen Ereignisse nicht schaffen.
5: Groß und klein, jung und alt, in unserer Feuerwehr gibt es zum Beispiel auch viele Damen. Darauf sind wir besonders stolz.
6: Die Freiwillige Feuerwehr zählt in jeder Ortschaft auch zu den tatkräftigsten Vereinen.
7: Weil schon die Kinder lernen, in der Gemeinschaft zu arbeiten.
0: Genau, und das ist gut so. 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
1: Am Mikrofon Christina Kreuz. Guten Morgen. Für Saudi-Arabien verschärft sich die Situation unter anderem durch den Krieg im Jemen. Die Houthi-Milizen zielen auf saudische Ölexporte. Bisher konnte Saudi-Arabien die Lieferstörungen in der Straße von Hormuz durch eine Pipeline umgehen. Diese ist nun nach Drohnenangriffen gesperrt. Hartmut Fiedler berichtet.
2: Es ist das erklärte Ziel der Houthis. Saudi-Arabien soll kein Erdöl mehr exportieren können. In den vergangenen Tagen haben sich die Houthi-Milizen Gebiete entlang der Küste und der wichtigen Meerenge von Bab al-Mandab von den Regierungstruppen im Jemen erkämpft. Die jemenitische Regierung wird von Saudi-Arabien unterstützt. Die Houthis kontrollieren aber große Teile des Landes und jetzt auch den wichtigen Südzugang zum Roten Meer. Außerdem haben sie eine Pipeline ins Visier genommen, mit der Saudi-Arabien die Blockade der Straße von Hormuz auf der anderen Seite der arabischen Halbinsel zum Gehen versucht. Anscheinend mit Erfolg. Die Saudis haben die Pipeline, mit der Öl über den Landweg an die Küste zum Roten Meer geleitet wird, gesperrt.
1: Wirtschaftskammerpräsidentin Martha Schulz wünscht sich eine Verkürzung der Sommerferien. 6 statt 9 Wochen würden reichen, sagt sie im Interview mit dem ORF. Hauptargument für ihre Forderung ist die Situation der Mütter, die noch immer die meiste Care-Arbeit übernehmen würden, so Schulz. Zum Sport. Bei den Tennis US Open haben es der Deutsche Alexander Sascha Zverev und der US-Amerikaner Ben Shelton ins Endspiel geschafft. Beide sind am besten Weg für ihr Land, Geschichte zu schreiben. Sportreporter Daniel Kulowitz.
3: The American Dream erlebt. Ben Shelton könnte der erste US-Amerikaner seit Andy Roddick 2003 sein, der die US Open gewinnt. Nicht sonderlich einfach, hier vor diesen Tennislegenden und Kinostars zu liefern, sagt der 23-Jährige.
4: It's not easy playing here in front of all your favorite athletes and movie stars.
3: Ich bin reifer, erwachsener geworden, sagt Ben Shelton nach seinem 4-Satz-Erfolg über US-Landsmann Francis Tiafoe.
4: I think I've grown up, I'm more mature, I know my job is out here.
3: Shelton bekommt es jetzt aber mit der Finalmaschine, Alexander Sascha Zverev, zu tun. Der Deutsche steht zum dritten Mal in Folge in einem Grand-Slam-Endspiel. Das hat nicht mal Deutschlands Legende Boris Becker geschafft.
5: Ich glaube an die Arbeit, die wir gemacht haben. Manchmal ist es einfach so einfach. Relativ in Ordnung das Jahr, aber klar, am Sonntag ist ein Riesenmatch.
3: Zuvor gibt es heute aber das Frauenfinale in New York. Die bisherige Nummer 1, Arina Sabalenka, trifft auf die neue Nummer 1, Jelena Rybakina.
1: Heute ist der Welttag der Ersten Hilfe. In Österreich erleiden jährlich rund 10.000 Menschen außerhalb eines Spitals einen Atemkreislaufstillstand. Nur etwa jeder Zehnte von ihnen überlebt, weil zu selten rechtzeitig mit der Herzdruckmassage begonnen wird. Erste Hilfe ist keine freiwillige Entscheidung, sie ist gesetzlich vorgeschrieben, erinnert der Samariterbund und appelliert, die Kenntnisse aufzufrischen. Das waren die Nachrichten mit Christina Kreuz. Das Wetter.
6: Typisches Septemberwetter haben wir heute. Wir starten also recht frisch in den Tag. Im Lungau zum Beispiel hat es jetzt noch 4 Grad und es ist noch trüb durch Nebel und Hochnebel. Genauso in einigen anderen Tälern und Becken in der Steiermark, in Salzburg und in Kärnten. Am mildesten ist es momentan in der Wiener Innenstadt mit 14 Grad. Abgesehen von den nebeligen Regionen scheint jetzt aber meistens die Sonne und damit wird es großteils warm am Nachmittag mit 18 bis 25 Grad. Zumindest ein paar Sonnenstunden gehen sich überall aus. Der Nebel lichtet sich nämlich meist im Laufe des Vormittags. In Summe am meisten Sonnenschein gibt es in Vorarlberg und in Tirol. In der Osthälfte ziehen nämlich manchmal Wolken durch. Nass werden kann es aber höchstens vereinzelt, am ehesten zwischen Linz und Wien. Hier wird es außerdem teilweise windig. Morgen am Sonntag gibt es nach Westen und Süden hin wieder einige Sonnenstunden. Dichte Wolken ziehen hingegen im Bereich vom Flachgau und von Oberösterreich bis ins Burgenland auf im Tagesverlauf und die bringen gegen Abend etwas Regen. Es wird zwar um 1 bis 2 Grad wärmer als heute, aber teilweise windig. So viel zum Wetter von Daniels Danker.
7: Danke, Daniel. Wir schauen schnell auf die Straßen. Hier ist der Radio Burgenland Verkehrsservice. 4 nach 8, alles ruhig am Samstagmorgen. Sie kommen ohne Probleme voran.
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7: Schönen guten Morgen am Samstag, der 12. September. Fein, dass Sie mit mir heute aufstehen. Alles Liebe.
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0: Es wird ein bunter und vor allem bäriger Herbst im Kleiderschrank bei der Mode. Bärentöne, wir haben ja diese Woche schon darüber berichtet, sind absolut angesagt, sowohl bei Frauen als auch bei Männern.
1: Beere, Brombeere, Himbeere, Bordeaux, Cranberry. Wir holen uns praktisch den ganzen Obstkorb des Herbstes in den Kleiderschrank.
0: So schaut es nämlich aus, sagt uns ORF-Mode-Expertin Martina Reuter. Also, schwarze Zeiten für alle, die schwarz bei der Mode lieben, würde man meinen.
1: Ein Tipp für alle Modeliebhaber, die schwarz immer wieder tragen wollen. Keine Sorge, schwarz dürft ihr behalten, natürlich auch im Herbst. Aber dazu einfach eine Portion Beere kombinieren, das heißt diese warmen Erdtöne. Und damit kann man natürlich das Schwarz auch ein bisschen aufbrechen und es ist nicht so düster. Also mehr Beere, mehr Schokolade und mehr Farbe und vor allem mehr Kombinationsmöglichkeiten. Denn ganz ehrlich, grau wird das Wetter so oder so, aber bitte nicht im Kleiderschrank.
0: Wo ich hängen geblieben bin, war bei mehr Schokolade. 8.19 Uhr.

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0: Chris Steger ist das. Es ist 8:30, hier sind die Nachrichten.
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2: Mit Thomas Brunner, schönen guten Morgen am Samstag. Seit fast einem Dreivierteljahr herrscht Stillstand in jenen 4 Steinbrüchen im Burgenland, die wegen Asbestbelastung behördlich gesperrt wurden. Das Verfahren zur Zukunft der Steinbrüche verläuft laut Land zwar planmäßig, die Umweltorganisation Greenpeace spricht sich aber weiterhin strikt gegen eine Wiedereröffnung aus. Christopher Iwanschitz.
3: Seit mehr als 8 Monaten sind die Steinbrüche in Rumpersdorf, Bernstein, Badersdorf und Pilgersdorf behördlich gesperrt wegen Asbestbelastung. Laut Landesmedienservice war die Rechtslage lange unklar, wurde nun aber vom Umweltministerium konkretisiert. Die Messungen seien abgeschlossen, alle Werte niedriger als der Asbestgrenzwert für Arbeitnehmer. Sprich, das Risiko laut der Taskforce des Landes ist gering, die Asbestbelastung sei akzeptabel, wie es heißt. Genau diese Auslegung wird aber von Greenpeace kritisiert. Die Taskforce spiele das Problem herunter, behauptet die Umweltschutzorganisation. Der damals von der Taskforce festgelegte Richtwert sei an mehreren Stellen überschritten worden. Dass man nun einen Grenzwert für Arbeitnehmer auf die Bevölkerung überträgt, das sei wissenschaftlich falsch. Greenpeace bleibt dabei und fordert, dass zum einen der asbesthaltige Schotter in Risikobereichen entfernt wird und dass die 4 Steinbrüche geschlossen bleiben. Ob und wann wieder aufgesperrt werden darf, das ließ das Land offen. Aktuell werden von der Bezirkshauptmannschaft Oberwart eingereichte Arbeitspläne überprüft.
2: Mehr als jeder 4. erwachsene Österreicher kann Texte nicht sinnerfassend lesen, und damit diese Zahl nicht weiter steigt und generell, um auf die Bedeutung des Lesens aufmerksam zu machen, starten die burgenländischen Volkshochschulen noch heuer wieder das Projekt Book Crossing. Bücher werden da an öffentlichen Plätzen öffentlich zur Verfügung gestellt, sagt Geschäftsführerin Ursula Focki.
4: Seit 18 Jahren machen wir diese Aktion, um darauf aufmerksam zu machen, dass die mangelnde Lesekompetenz auch bei uns in Österreich schon ein großes Problem darstellt.
2: Und für Tennis-Nachwuchshoffnung Thilo Beermann ist der Juniorenbewerb der US Open vorbei. Der 18-jährige Oberpullendorfer verliert das Halbfinale gegen den Brasilianer Guto Miguel. Nächste Woche spielt Beermann noch die Unter-18-Heim-Europameisterschaft in Oberpullendorf und wechselt danach dann ins Herrentennis. Und wir wechseln jetzt zum Wetter.
0: Es wird heute ein durchwegs sonniger Nachmittag werden. Bis dahin gibt es aber noch ein paar Wolken, die sich erst auflösen müssen. Höchstwerte zwischen 19 und 23 Grad, dazu auch mäßiger Nordwind. Frisch ist es jetzt in der Früh noch in Kreuzegg bei 8 Grad, 11 haben wir in Hornstein und mittlerweile 13 Grad in Podersdorf. Es ist kurz nach 8:30, hier ist der Radio Burgenland Verkehrsservice. Nach wie vor alles ruhig, Sie kommen ohne Probleme durch den Samstagmorgen.
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0: Wir starten mit dem feinsten Austropop. Opus sind das. Live ist live. Guten Morgen.

0: aus den Böden, vor allem in hügeligen Gegenden, wenn man aufmerksam durch die Landschaft fährt. Schönen guten Morgen, kurz vor 8:45. Die Alpenveilchen sind dran. Karl Bloberger, die sind jetzt ganz typisch für den Herbst.
1: Genau, fangen wir mal mit dem wirklichen Herbst-Alpenveilchen an. Das heißt Cyclamen hederifolium, also efeublättriges Alpenveilchen. Die haben zarte Blüten, die kommen meistens dann erst nach den Blättern. Und sie sind wunderbar unter Sträuchern, am Gehölzrand, an halbschattigen Ecken und die überraschen einfach.
0: Okay, da gibt es unterschiedliche Farben, vor allem in Weiß oder Lila kennt man sie. Und die Alpenveilchen vermehren sich auch recht schnell.
1: Die vermehren sich auch sehr, sehr gut. Noch besser vermehren sich eine andere Sorte, aber die ist dann fürs Frühling, das ist das Zyklamenkom, das Vorfrühlingsalpenveilchen, weil da ist so ein kleines Anhängsel dran und das verschleppen die Ameisen und dann hast du im ganzen Garten diese Zyklamenkom.
0: Ah ja, kann man die jetzt noch einsetzen?
1: Die kann ich jetzt noch einsetzen und was du jetzt natürlich einsetzen kannst, sind die Alpenveilchen, die im Zimmer stehen, nämlich die Persikum. Persikum, das persische Alpenveilchen. Und da gibt es mittlerweile kleine Sorten, die extrem winterhart sind, sollten vor Regen geschützt sein und die blühen wirklich bis in den Dezember hinein. Eine ganz tolle Sorte. Also wer einmal im Herbst oder Frühwinter nach London fährt, alle Blumenkisten bei den großen Hotels sind voll mit diesen Alpenveilchen.
0: Ah ja, naja, wahre Schönheiten halt. Ne? Nächste Woche, lieber Karl, reden wir dann über eines deiner Lieblingsthemen.
1: Der Kompost. Ohne den geht's nicht. Manche nennen mich ja nicht Blo oder Karl, sondern Komposti. Warum? Darüber gibt's nächste Woche mehr. Bis dahin viel Spaß beim Garteln.
0: Danke, lieber Komposti.

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0: 12. September, Welttag der Ersten Hilfe. Und das Rote Kreuz macht darauf aufmerksam, wie einfach und leicht es geht, jemandem Erste Hilfe zu geben. Einzelheiten dazu auch in den Nachrichten um 9 in genau 6 Minuten.
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2: Am Mikrofon Christina Kreuz. Verletzt mitten im Wald und weit und breit keine Rettung in Sicht. Genau solche Situationen werden bei speziellen Outdoor-Erste-Hilfe-Kursen des Roten Kreuzes trainiert. Denn unter Stress und in schwierigem Gelände ist Helfen noch einmal eine ganz andere Herausforderung, erinnert das Rote Kreuz anlässlich des heutigen Welttages der Ersten Hilfe. Mehr von Christoph Kinast, der aus Oberösterreich berichtet.
3: Eine reglose Person am Waldboden, eine schwere Verletzung am Felsen oder ein Unfall mit der Motorsäge. Statt im Lehrsaal üben die Teilnehmer direkt dort, wo solche Notfälle passieren können. Sie müssen die Lage einschätzen, den Notruf absetzen und Verletzte versorgen auf unebenem Boden und oft weit entfernt von der nächsten Straße. Seit 15 Jahren leitet Hermann Aschauer aus Ternberg solche Outdoor-Kurse. Sein Ziel, wer eine Extremsituation schon einmal möglichst realistisch erlebt hat, bleibt im Ernstfall ruhiger. Rund 40.000 Menschen besuchen jedes Jahr Erste-Hilfe-Kurse des Roten Kreuzes in Oberösterreich. Die Rettungsorganisation will zum Welttag der Ersten Hilfe am Samstag vor allem eines vermitteln: Übung gibt Sicherheit für den Ernstfall.
2: Istanbuls abgesetzter Bürgermeister Ekrem İmamoğlu ist in einem umstrittenen Gerichtsverfahren zu 25 Monaten Gefängnis verurteilt worden. Der bereits inhaftierte Gegner von Präsident Erdogan wurde der Beleidigung eines Staatsbediensteten schuldig gesprochen. Das berichten türkische Medien. Demnach wurde er auch mit einem politischen Betätigungsverbot belegt. Sollte das Urteil rechtskräftig werden, verliert İmamoğlu auch formal sein Amt als Bürgermeister. Ein Euro für einen Espresso, das war in Italien lange selbstverständlich. Heute kostet er im Schnitt 1,29 Euro, fast ein Viertel mehr als vor 5 Jahren. Höhere Kosten für Rohkaffee, Energiepersonal und Betrieb setzen die Branche unter Druck. Unsere Korrespondentin Sophie Rupetz hat sich in Rom umgehört.
4: Ein Espresso für 1,20 Euro, für Roms Kaffeetrinker noch günstig, für Martina in Gabatella kaum rentabel. Gewinnbringend ist das nicht, wenn man berücksichtigt, was an Arbeit dahinter steckt. Miete, Strom, Wartung und auch der Rohkaffee ist deutlich teurer geworden. Im landesweiten Schnitt kostet der Espresso heute 1,29 Euro, fast ein Viertel mehr als vor 5 Jahren. Wirtschaftlich tragfähig wären je nach Betrieb 1,50 Euro bis 2 Euro, sagt der italienische Gastronomieverband. Für Römer Matteo wird sein tägliches Ritual damit immer mehr zum Luxus. Verzichten will hier trotzdem kaum jemand.
2: Der chinesische Präsident Xi Jinping ist zum zweitägigen Gipfeltreffen der BRICS-Staatengruppe in Indien eingetroffen. Auch der russische Präsident Putin nimmt an dem Treffen teil. Zentrale Themen des Gipfels werden voraussichtlich die Kriege im Nahen Osten und der Ukraine-Krieg sein. Das waren die Nachrichten mit Christina Greunz. Das Wetter.
5: Ein paar Sonnenstunden gehen sich heute überall aus, auch dort, wo es jetzt noch trüb ist, durch Nebel oder Hochnebel, also auch in Kärnten und in einigen Tälern vom Inntal über die Täler Salzburgs bis in die Steiermark. Es ist jetzt auch noch frisch, im Lungau zum Beispiel hat es nur 5 Grad. Am Nachmittag wird es aber relativ warm mit 18 bis 25 Grad. Zur Sonne kommen immer wieder Wolken, besonders von Oberösterreich bis ins Burgenland. Nach Westen und Süden hin überwiegt am Nachmittag der Sonnenschein. Der Wind macht sich nur vorübergehend bemerkbar. So viel zum Wetter von Daniel Stanker.
6: Damit gleich weiter zum Radio Burgenland Verkehrsservice. 4:09, alles ruhig im Burgenland. Sie kommen ohne Probleme voran.
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6: Da mal richtig durchstrecken, die Fenster auf, die Türen auf, die frische Luft reinlassen und das Wochenende begrüßen. Guten Morgen.

Es gibt Lieder auf dieser Welt, die hätte man eigentlich nicht entdecken sollen, vor allem weil sie damals noch in früherer Urzeit auf der Rückseite einer Single oder einer LP drauf waren. Hat man selten umgedreht, weil ja die A-Seite die wichtigere war. Und diese Kultplatte war tatsächlich eine B-Seite, damals im Mai 1962 veröffentlicht, auf der A-Seite »Tu mir nicht weh«. Auf der B-Seite der Song, der dann letztlich Connie Francis weltberühmt gemacht hat. Unsere Kultplatte von heute, Paradiso.

0: am Samstag, dem 12. September. Nach den zwei kalten Tagen geht es jetzt schon langsam mit den Temperaturen wieder rauf. Also ein bisschen Spätsommer können wir uns erhoffen vom Wochenende. Und vielleicht zieht sie es ja da auch auf eine kleine Wanderung in Richtung Bucklige Welt oder Schneeberg-Rags-Gegend. Bergführer Günther Kanutsch weiß, worauf man richtig aufpassen soll und die beste Vorbereitung hat.
1: Man kann es subsumieren, ist die Bergrettung ja schon seit Jahren gebetsmühlenartig predigt und wir Bergführer auch. Das ist die mangelhafte bis fehlende Tourenplanung. Mhm. Und jetzt natürlich aufgrund des warmen Wetters besonders herausfordernd ist, die Leute gehen unvorbereitet auf die Tour, haben zu wenig Flüssigkeit mit, haben überhaupt keine Ausrüstung mit, verfügen über schlechtes Schuhwerk.
0: Naja, sieht man immer wieder Leute am Berg mit Flipflops oder Schlapfer. Die plagen sich natürlich, es macht wenig Spaß und gefährlich kann es noch dazu sein.
1: Das Um und Auf ist die Schuhsohle. Viele Leute kritisieren, ja, die haben ja nur Sportschuhe an. Da hat sich in den letzten Jahren, Jahrzehnten ja sehr viel getan. Der Laie wird also einen guten Trekkingschuh oder einen guten Laufschuh extra für den Berg fälschlicherweise für schlechtes Schuhwerk halten. Wenn man früher am Berg unterwegs ist, dann hat diese Schuhsohle auch ein Ablaufdatum. Ich würde sagen, ein Rucksack gehört immer dazu, mit einer Trinkflasche, mit einer Kleinigkeit zum Essen, dann auf jeden Fall eine kleine Apotheke und eine Stirnlampe im Herbst, wenn es früher Fenster wird.
0: Und natürlich immer fix einplanen, irgendwo eine Pause machen und einkehren.

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0: 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Schönen guten Morgen, schönen Vormittag am Samstag, dem 12. September. Es ist 9:30. Hier sind die Nachrichten.
1: Mit Thomas Brunner. Schönen Vormittag. Die wegen Asbestbelastung gesperrten Steinbrüche Rumpersdorf, Bernstein, Badersdorf und Pilgersdorf bleiben weiter geschlossen. Das Land Burgenland arbeitet gemeinsam mit den Bezirkshauptmannschaften an der Zukunft der Standorte. Erst kürzlich hat auch das Umweltministerium eine wichtige Richtlinie konkretisiert, heißt es. Greenpeace hingegen spricht sich weiter klar gegen eine Wiederöffnung aus. Landeshauptmann-Stellvertreterin Anja Haider-Wallner von den Grünen wurde zur stellvertretenden Vorsitzenden der Europäischen Arbeitsgemeinschaft für Landentwicklung und Dorferneuerung gewählt. Diese Organisation setzt sich für starke Regionen und Gemeinden in Europa ein. Und Bernd Wiesberger hat sich bei den Golf Irish Open am zweiten Tag verbessert. Der Bad Tatzmannsdorfer liegt damit vor dem Wochenende auf Platz 20, 8 Schläge hinter Spitzenreiter Shane Lowry. Und damit jetzt weiter zum Wetter.
0: Es wird ein sonniger Nachmittag. Die Wolken im Burgenland lösen sich jetzt langsam aber sicher auf und die Temperaturen gehen hinauf auf bis zu 23 oder 24 Grad. Die Frühwerte aktuell um die 13 Grad. Morgen eine Spur wärmer und auch ein bisschen mehr Sonne. Es ist jetzt 9.32 Uhr, hier ist der Radio Burgenland Verkehrsservice. Alles ruhig, Sie kommen ohne Probleme voran.
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0: Ein absoluter Austropop-Klassiker. Wolfgang Ambros und sein Zentralfriedhof im Gutsmorgenburgenland. Am Samstag, kurz vor 9:45, schon überlegt, was Sie heute angehen wollen?
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0: Ja, wie wär's mit dem Tag der offenen Keller? Die Winzerinnen und Winzer von St. Georgen laden ein. Heute ab 14 Uhr. Um 20 Uhr gibt's dann am Sportplatz des Georgi-Stadions das Winzerfest. Rocktoberfest im Papelstadion Mattersburg. Heute ab 16 Uhr mit Oktoberfestbier, Weißwurst und Brezen. Der Eintritt ist frei. Und Malerei, Holzkunst, Keramik und Fotokunst dazu. Musik und eine Dance- und Fashion-Show gibt's beim Kunstmarkt des Kunst- und Kulturvereins KUKMA. Morgen am Sonntag bei Schönwetter von 10 bis 18 Uhr am Stadtplatz in Stadtschleining.
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0: Rhythm of the Mind. Kurz nach 9:45 in Guten Morgen Burgenland am Samstag. Und sie ist schon da, schneidet wie immer voll motiviert und voller Tatenkraft und Tatendrang herein. Barbara Kallich, schönen guten Morgen.
1: Guten Morgen oder schönen Vormittag für
0: dich. Je nachdem. Schönen gute Nacht. Ja, dann bald.
1: du übernimmst
0: ab 10 im Barbara Kallich Buchclub mit Peter Schöttl.
1: Ja. Peter Schöttl ist da.
0: Ja, er ist wirklich schon da.
1: Ja, ich hätte mir nicht gedacht, dass er wirklich kommt.
0: Warum?
1: Ich habe gestern ein bisschen Panik gehabt. Naja, wegen der Sache.
0: Wegen der Sache.
1: Wegen der Sache.
0: Wirst du die Sache ansprechen?
1: Ja, natürlich werde ich
0: sehr
1: sie
0: gut,
1: ansprechen.
0: Sehr gut.
1: Ich bin ja Journalistin.
0: Natürlich. Was gibt es noch, abgesehen von einem üppigen Frühstück und einer Vormittagsjause, die du mitgebracht hast?
1: Ich habe ganz viel Gesundes und zwei ungesunde Sachen mitgenommen. Und rate mal oder raten Sie, wofür es sich entschieden hat. Na, wir klären es auf.
0: Ja, ja, es ist wirklich was Gesundes. Bananen, Beeren, eine Wurstsemmel, was Süßes sehe ich da, Bio-Hafermilch, stilles Mineral, prickelndes Mineral, mildes Mineral und pinke Kaffeekapseln.
1: Genau. Was isst und trinkt so ein sportlicher Mensch?
0: Spannend.
1: Zur Beruhigung.
0: Und was liest er dazu auch
1: Natürlich,
0: noch?
1: Ja.
0: Ja, eben, es ist ja
1: ein
0: der
1: super, Buch. Super Bücher hat er, vor allem eins, das eins meiner Lieblingsbücher
0: sehr
1: ist.
0: Sehr gut, darüber wird gesprochen ab 10 hier bei uns auf Radio Burgenland.
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0: Der Mont Blanc ist 4780 Meter hoch und ein Neunjähriger ist jetzt zum jüngsten Gipfelbezwinger dieses Berges geworden. Ein Bub aus Rom hat gemeinsam mit seinem Vater den Berg bezwungen. Einzelheiten zu dieser mehr als nur außergewöhnlichen sportlichen Leistung in den Nachrichten um 10 in genau 5 Minuten.
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1: Am Mikrofon Christina Goenz. 2 Wochen nach dem Absturz eines Kleinflugzeugs in den Attersee, bei dem 2 Menschen ums Leben gekommen sind, hat jetzt die betroffene Salzburger Flugschule erstmals öffentlich Stellung bezogen. Sie verweist auf die vorschriftsmäßige Wartung des Flugzeugs und die große Erfahrung des Fluglehrers, berichtet Gernot Hörmann.
2: Das Wetter war gut, Hinweise auf eine Kollision, einen Brand oder ein äußeres Ereignis gibt es derzeit nicht. Das Flugzeug wäre frisch überprüft und gewartet gewesen, lässt die Salzburger Flugschule wissen. Ein technischer Defekt könne aber nicht ausgeschlossen werden. Offen sei aber, warum kein Notruf abgesetzt worden ist und warum, falls ein möglicher Defekt aufgetreten ist, keine Notlandung versucht wurde, denn die entsprechende Höhe hätte das Flugzeug gehabt. Es heißt wörtlich von Skygate, Zitat: Wir möchten weder Fluglehrer noch Flugschülerin für etwas verantwortlich machen, was heute niemand mit Sicherheit beurteilen kann. Zitat Ende. Welche Ursache der Absturz hat, wird von der Staatsanwaltschaft Wels und der Sicherheitsuntersuchungsstelle des Bundes für Flugunfälle geklärt werden.
1: In Frauenstein in Kärnten hat ein 8-jähriger Bub beim Schwammerlsuchen eine Kiste mit Granaten gefunden. Der Bub, der sie ausgrub, brachte sie seinem Vater, der diese mit nach Hause nahm. Dort rief der Mann dann die Polizei, nachdem er 6 Granaten in der Kiste vorfand. Der daraufhin verständigte Entminungsdienst des Bundesheers beseitigte diese und gab an, dass die Granaten in sehr gefährlichem Zustand waren. Die Polizei appelliert an die Bevölkerung, im Falle der Auffindung von Kriegsmaterial dieses nicht anzufassen oder an einen anderen Ort zu bringen. Die Freiheitlichen feiern heuer gleich 2-mal. Mitte Juni ihr 70-jähriges Bestehen und heute die Wahl von Jörg Haider zum Parteichef vor 40 Jahren mit einem Festakt in Innsbruck. Die damalige Wahl wird von manchen Experten als eine Art Geburtsstunde des Rechtspopulismus gesehen. Andreas Jörli berichtet.
3: Die rechten Parteien sind im Vormarsch, entwickeln sich immer mehr zu mächtigen Kräften. Den Grundstein dafür mitgelegt hat Jörg Haider, als er sich 1986 an die FPÖ-Spitze geputscht hat. Der Historiker Oliver Rathkolb:
4: Das war die Geburtsstunde des modernen Rechtspopulismus.
3: Ähnlich der Befund der Politologin Katrin Steiner-Hämmerle: Jörg Haider habe polarisiert, Privilegien angeprangert, durch Tabubrüche Grenzen verschoben.
5: Irgendwann ist dann das Gefühl des ersten Tabubruchs vorbei und dann kommt die nächste Grenze.
3: Das passiere laufend und immer mehr. Die Politologin zieht einen Vergleich zwischen Jörg Haider und dem US-Präsidenten.
5: Österreich zuerst, sein berühmtes Volksbegehren erinnert an America First.
3: Der Historiker Oliver Rathkolb bezeichnet Jörg Haider als moderaten Donald Trump.
4: Der die Medien mit Initiativen, Aktivitäten vor sich hergetrieben hat.
3: Heute feiert die FPÖ ihren ehemaligen Parteichef.
1: Das waren die Nachrichten mit Christina Greunz. Das Wetter.
6: Der Nebel im Bergland und im Klagenfurter Becken lichtet sich meist schon im Laufe des Vormittags. Oberhalb vom Nebel ist es bereits strahlend sonnig und somit gehen sich dann im ganzen Land in Summe ein paar Sonnenstunden aus bis zum Abend. Ein paar Wolken kommen vor allem im Bereich von Oberösterreich bis ins Burgenland dazu. Jedenfalls wird es warm, mit Höchstwerten von 18 bis knapp 25 Grad. Am wärmsten wird es im sonnigen Westen. Der Wind macht sich dann höchstens vorübergehend bemerkbar. So viel zum Wetter von Daniel Stanker.
7: 10 Uhr und gleich 4 Minuten, Radio Burgenland Verkehrsservice hier. Im Burgenland kommen Sie gut voran. Ich habe aber eine Meldung für Sie, wenn Sie in Wien unterwegs sind, 19. Bezirk. Die Obkircher Gasse ist wegen einer Veranstaltung zwischen der Krottenbachstraße und der Sieveringer Straße gesperrt. Ausweichen ist über die Krottenbach- und Billrothstraße möglich. Wo immer Sie gerade sind, gute Fahrt.
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7: Für die Fans, vor allem die Grün-Weißen, ist der Fußballgott und Legende in einem. Gestern ging eine Ära zu Ende, nämlich die von ÖFB-Sportdirektor Peter Schöttl. Wie er die Angelegenheit heute, nachdem er eine Nacht drüber geschlafen hat, sieht, das wird uns der Rekordvereinsspieler die nächsten 3 Stunden verraten. Große Ehre, dass du da bist heute, lieber Peter Schöttl, in meinem kleinen, feinen Buchclub, nämlich dem ersten nach der langen Sommerpause. Schönen Vormittag dir.
8: Schönen Vormittag. Ich freue mich.
7: Ich freue mich auch und wir zwei finden super, dass Sie dabei sind.

0: Berichte über das Ende einer fast neunjährigen Amtszeit als ÖFB-Sportdirektor kamen unmittelbar vor der Aufsichtsratssitzung an die Öffentlichkeit. Lieber Peter Schöstl, wie überrascht warst du von dieser Dynamik oder hast du schon länger gewusst?
1: Nein, ich habe es nicht länger gewusst. Es sind ja vorgestern am Abend dann die ersten Zeitungsartikel rausgekommen, dass es in die Richtung gehen wird. Es hat gestern dann eben den Aufsichtsrat gegeben. Es hat im Vorfeld des Aufsichtsrats ein Gespräch mit mir und Sepp Bröll und Hannes Wutzelhofer als Stellvertreter gegeben. Und dann eben ein Aufsichtsrat, wo man Dinge besprochen hat und wo es um die Zukunft gegangen ist und wo man dann abgestimmt hat und wo man sich dann entschlossen hat, den Weg mit einem neuen Sportdirektor fortzuführen.
0: Als die Berichte kamen, hast du es noch nicht gewusst?
1: Nein. Okay. Gar nichts. Ich meine, jetzt bin ich seit 40 Jahren im Fußballgeschäft und weiß, dass solche Dinge einfach oft sehr rasch entstehen können und passieren. Aber vorbereitet war ich gar nicht drauf. In den letzten Wochen gab es das eine oder andere Thema, wo man unterschiedlicher Meinung war. Aber dass es gestern dann zu diesem Beschluss kommt, war dann für mich und mein nächstes Umfeld schon sehr überraschend.
0: Aber wie hast du es aufgefasst? Also sportlich oder bist du schon in einer gewissen Art und Weise gekränkt? Weil ja in deiner Ära letztendlich, die war sehr erfolgreich. Ich meine, wir waren 1998 das letzte Mal bei der WM.
1: Ich bin, glaube ich, noch nicht in der Phase, wo ich gekränkt bin. Ich bin immer noch in der Phase, wo ich überrascht bin.
0: Ein bisschen geschockt.
1: Aber nochmal, es ist legitim. Der Aufsichtsrat entscheidet es. Wenn Sie meinen, mit wem anderen es besser fortführen zu können, ist das Ihre Sache. Ich finde, dass wir es extrem gut gemacht haben in den letzten 9 Jahren. Jetzt gar nicht nur die sportlichen Erfolge, sondern auch, wie sich die Abteilung entwickelt hat, welche Kultur wir auch ins Unternehmen gebracht haben, wie wir miteinander umgehen, wie wir Dinge angehen, wie mutig wir Themen angegriffen haben. Deswegen ist es so, wie es ist. Ich nehme es so, habe auch gerne gestern gesagt, hätte gerne noch einige Zeit weitergemacht, zumindest das 10. Jahr. Nächstes Jahr hätte ich noch gerne gehabt, weil da hätten wir einen schönen Höhepunkt hoffentlich, dass es Frauennationalteam erstmalig bei der WM in Brasilien ist. Und danach hätte ich mir sowieso Gedanken gemacht, um noch einmal was anderes zu tun.
0: Jetzt musst du dir die Gedanken früher machen, aber kannst du dir erklären, warum man dich quasi jetzt, wenn man sich bedankt hat für 9 Jahre?
1: Ja, aber das ist jetzt nicht
0: Aber du glaubst schon zu wissen, warum?
1: Ja, ich weiß, aus welcher Richtung es kommt und ja.
0: Gut, jetzt hast du ein Jahr vorher Zeit, dir Gedanken zu machen, was du machen wirst. Vielleicht wirst du uns diese verraten nach Falco und der Kommissar. Peter Schöttl ist da, ÖFB-Sportdirektor, sehr erfolgreich, 9 Jahre lang und Rapid.

0: auf Radio Burgenland hier im Abrakanich Buchclub. Schön, dass Sie dabei sind. Peter Schöttl ist mein Gast und das ehrt mich wirklich sehr, sehr, sehr. Lieber Peter, du bist zu uns hier ins Landesstudio gekommen und hast dich schon mal gewundert, dass so viele Parkplätze frei sind, ne?
1: Ja, dass alle Parkplätze frei sind.
0: Gut, dann bist du raufgekommen ins Studio, begleitet von unserem Musikchef Max.
1: Und nein, muss ich gleich unterbrechen, was? Ich bin einmal nicht reingekommen, weil die Türen unten zu waren.
0: Ja, wir sind Fort Knox. Ja, okay, du bist nicht rein, genau. Aber der Max hat dir dann die Tür geöffnet.
1: Ja.
0: Gut, und dann?
1: Dann habe ich hier vorgefunden, mittlerweile drei Personen sind noch da. Ich habe schon geglaubt, dass es mehr braucht, um so ein Studio zu betreiben.
0: Okay, siehst du, wie effektiv wir hier im ORF arbeiten, gell?
1: Definitiv.
0: Das ist schon sehr schön.
1: Ja?
0: Gut, ich sehe, du hast deinen Humor Gott sei Dank nicht verloren. Wir sind per Du, das muss ich dazu sagen, weil anfangs, also Peter Schöttl und ich, wir kennen einander aus unterschiedlichen Richtungen. Vor allem, und das stand jetzt schon in den Medien, du hältst da dein Privatleben sehr zurück, das ist auch okay, aber es stand schon, dass du in Drausdorf lebst. Das ist genau die Ortschaft, wo ich groß geworden bin. Also wir haben viel gemeinsam.
1: Ich habe hingeheiratet.
0: Du hast hingeheiratet,
1: ja. Da warst du aber nicht mehr da.
0: Da war ich, naja, ich bin...
1: Du bist immer wieder da, aber...
0: Ich sehe dich ja oft ins Haus reingehen und mit dem Hund spazieren. Und gibt es noch Hunde? Ja, ne?
1: Ja,
0: genau. Wie lebt es sich in Burgenland, in Drausdorf, Dreischdorf? Kannst du ein bisschen was Kroatisches?
1: Auf die Frage bin ich vorbereitet.
0: Sag.
1: Ich war nicht vorbereitet, wie ich dann wirklich hierher gezogen bin, weil ich das so nicht gekannt habe, diese Zweisprachigkeit. Mhm. Zu meiner Schande muss ich gestehen, ich kann nach wie vor nicht Kroatisch, werde deswegen aber nicht gemobbt in der Ortschaft, sondern fühle mich einfach sehr, sehr wohl.
0: Das glaube ich. Aber Dobar dan oder
1: Lakonoč sage ich immer wieder.
0: Immer wieder, gute Nacht.
1: Ja.
0: Und du bist auch, und das ist auch sehr, ich glaube, dadurch hat man auch die Sympathie der Dorfbewohner. Man sieht dich auch des Öfteren bei der Heiligen Messe in der Kirche.
1: Ja, aber das hat jetzt mit Drausdorf weniger zu tun.
0: Sondern mit deinem Glauben.
1: Kindheit. Also also meine Eltern haben mich immer mitgenommen in die Kirche. Und bin auch jetzt unregelmäßig, Pfarrer Schelko hätte gerne, dass ich öfters in der Kirche bin.
0: Ja, aber jetzt hast du
1: unregelmäßig, unregelmäßiger in der Kirche anzutreffen.
0: Jetzt hast du aber Zeit, ne? Jetzt könntest du öfter mal kommen vielleicht.
1: Ja, Sonntag hätte ich nochmal auf.
0: Ja, genau, ich bete für den Peter. So, Neil Diamond, Süd Carolina, wir reden gleich weiter, was Peter Schöttl demnächst so vorhat.

0: Neil Diamond und Sweet Caroline am Samstag, dem 12. September. Einen Tag nach 9-11, 25 Jahre ist der Terroranschlag her und einen Tag her ist die Meldung, dass Peter Schöttl als ÖFB-Sportdirektor seine Ehre beendet. Ja, also er hat uns schon gesagt, du hast das nicht kommen sehen und auch nicht gewusst, aber ein bisschen siehst du das so wie mein Motto, lieber Peter, eine Tür geht zu, eine andere geht auf und du hattest schon nächstes Jahr eigentlich vor, was zu machen, was Neues, was anderes.
1: Ja, aber ohne irgendwas Konkretes zu haben. Also okay. Für mich war es so irgendwo diese 10 Jahre in diesem nicht ganz einfachen Umfeld zu schaffen. Irgendwo ein Ziel und auch mich danach aber trotzdem noch einmal neu zu orientieren, einmal noch was Neues.
0: Aber was interessiert dich?
1: Interessiert mich viel. Können tue in erster Linie alles, was mit Fußball zu tun hat. Sport ist immer mein Thema. Werden wir schauen. Es gibt ja mittlerweile rund um den Fußball viele Möglichkeiten.
0: Und das ist auch ein interessantes Thema, weil die Frage, die ich dir gerne gestellt hätte, ist, sind Fußballer auf das Leben danach gut genug vorbereitet?
1: Ich glaube, das kann man jetzt nicht pauschal irgendwie beantworten. Es gibt solche und solche. Manche haben einerseits so viel verdient, wo du dir denkst, die müssen nicht mehr, aber gerade bei denen passiert es halt öfters, dass die trotzdem müssen, weil sie mit dem Geld nicht umgehen können. Andere, die halt sehr, sehr gewissenhaft sind und ein bisschen in die Zukunft schauen, haben jetzt unabhängig vom Geld, was sie möglicherweise verdient haben, auch schon ein bisschen in die Ausbildung investiert. So wie ich am Ende meiner aktiven Karriere, wo ich halt schon Trainerausbildung gemacht habe, Sportmanagement-Ausbildung gemacht habe und dadurch natürlich als Vorteil hatte, dass ich nach Beendigung meiner aktiven Karriere sofort in dem Betrieb geblieben bin und ich auch immer Menschen hatte, die mir was zugetraut haben und eigentlich wirklich sehr, sehr schöne Positionen begleiten durfte in den letzten Jahren.
0: Wer hat dich denn so im Leben gefördert, gefordert, gestärkt? Wer war für dich da? Waren es die Trainer oder war es eher Familie?
1: Naja, klarerweise von der Kindheit an natürlich die Eltern, die die Dinge gefördert haben. Meine Karriere oder dass ich überhaupt zum Fußball komme, war ja überhaupt nicht irgendwie vorgezeichnet. Also ich komme aus einer Familie, wo mein Papa aus der Steiermark war, meine Mutter eine Wienerin war, mein Papa war Lehrer, meine Mutter war selbstständig, hat Lebensmittelgeschäft gehabt, hat Trafiken gehabt und Fußball war eigentlich nie ein Thema. Und ich habe halt dann irgendwann einmal mit Freunden so klassisch auf der Wiesn zum Spielen angefangen und habe dann eigentlich über die Schülerliga über einen Freund bin ich dann zu Rapid gekommen mit 12, 13 Jahren. Und auch da war es ja lange noch nicht absehbar, in welche Richtung es gehen wird. Und ich habe mich dann einfach gut entwickelt.
0: Im Tor gestanden bist du zuerst.
1: Ich bin im Tor sogar gestanden, ja. Und dann haben sie mich ganz vorne hingestellt. Und je älter ich geworden bin, offenbar bin ich dann immer besser geworden. Und irgendwann hat man dann die Fantasie gehabt, okay, aus dem könnte ein Profispieler werden. Mittlerweile war ich dann auch mit der Schule fertig, habe maturiert und habe dann begonnen, Jus zu studieren.
0: Jus?
1: Ja.
0: Okay.
1: Die Betonung liegt auf begonnen, Jus zu studieren. Ja. Mehrere Semester. Und in der Zeit bin ich aber dann als Spieler bei Rapid in die Mannschaft gekommen, war dann Profispieler, habe dann auch ein bisschen Geld verdient und habe dann auch nicht mehr so diesen Druck oder das unbedingt studieren müssen gehabt. Und wie gesagt, das war sehr, sehr ungeplant und überraschend für alle Beteiligten, dass ich dann eigentlich das Glück habe, nach meiner Schulzeit einfach 40 Jahre das zu tun, was mich wirklich interessiert und was mein Hobby ist.

0: Am 5. September wäre Freddie Mercury 80 geworden, ein wahrer Champion. Ich weiß jetzt nicht, wie viele Liebhaber der hatte, aber Peter Schöttl und ich wissen, wie viele Liebhaberinnen ein gewisser Herr Helge Beyer hatte. Peter, du warst zu Hause in der Küche und die Karlich-Show lief.
1: Ja, ich muss jetzt gestehen, Karlich-Show ist oft gelaufen.
0: Dankeschön.
1: Ja, ich bin jetzt nicht immer davor gesessen, aber es ist oft gelaufen.
0: Fast immer.
1: Und das muss dann in meiner Zeit als Sportdirektor gewesen sein, dass du halt jemand angekündigt hast. Und ich bin in der Küche am Eck und du kündigst halt an und herzlich willkommen. Also einen Mann, der von sich behauptet, ich habe mit 1000 Frauen geschlafen. Herzlich willkommen, Helge Beyer. Und mir jetzt in der Kuchel fast umgehauen, weil ich war Sportdirektor von Rapid damals. Und war dann froh, dass nicht der Spieler Helge Beyer reingekommen ist, sondern sein Vater.
0: Ja.
1: Und die Geschichte dürfen wir erzählen. Du hast es jetzt gesagt, ich soll es erzählen.
0: Die Geschichte dürfen wir deswegen erzählen, weil der junge Helge Beyer bei mir schon hier saß und die Geschichte erzählt hat.
1: Okay. Also
0: bitte. Ja, naja, das war ein fescher Mann, aber es war ja nicht in seiner Karriere als Fußballer nur, sondern... Der Vater, der
1: diese Marke erreicht hat, war ja DJ und hat das dann in der Sendung, glaube ich, auch sehr, sehr, sehr schlüssig erklärt. Ne?
0: Ja, begabt in jede Richtung. Peter Schöttl ist da. Schön, dass die da sind.

0: Es ist genau 10:30 hier auf Radio Burgenland und wir sind auch schon die Schlagzeilen.
1: Mit Thomas Brunner, schönen Vormittag. Die wegen Asbestbelastung gesperrten Steinbrüche im Burgenland bleiben weiter geschlossen. An der Zukunft und einer möglichen Wiederöffnung wird aber gearbeitet, heißt es vom Land. Die Umweltorganisation Greenpeace ist weiter klar gegen eine Wiederöffnung. Im September startet nicht nur die Schule, auch viele Lehrlinge beginnen da ihre Ausbildung. Die Gewerkschaftsjugend macht auf die Fördermöglichkeiten für Lehrlinge aufmerksam. Das Land Burgenland unterstützt unter bestimmten Voraussetzungen, etwa finanziell. Und bei der Vuelta, der Spanien-Radrundfahrt, liegt der Eisenstädter Patrick Konrad auf Platz 32 der Gesamtwertung. Ein anderer Österreicher mischt ganz vorne mit, der Osttiroler Felix Gall ist Dritter. Heute fällt in der Königsetappe die Entscheidung um die Plätze am Podium. Und damit jetzt weiter zum Wetter.
0: Danke, lieber Thomas. Ja, strahlend sonnig ist es heute. Am Nachmittag schieben sich manchmal Wolken vor die Sonne. Ein leichter Wind bläst aus nördlicher Richtung und die Temperaturen steigen auf 18 bis 23 Grad. Schöner Spätsommer. Das wird auch morgen Sonntag so sein. Da wird es ein bisschen bewölkter sein. In den ersten Stunden scheint häufig die Sonne. Im Tagesverlauf ziehen dann aber eben immer wieder Wolken durch. Einzelne Regentropfen sind nicht ausgeschlossen, aber die Natur dankt. Das braucht man eh unbedingt. Es bleibt aber meistens trocken. Der Wind ist schwach. Nur auf den Hügeln des Mittelburgenlands bläst lebhafter Nordwestwind. Und die höchsten Temperaturen, die liegen dann morgen bei 19 bis 23 Grad. 10 Uhr und 32 Minuten, Radio Burgenland Verkehrsservice hier. Im Burgenland kommen Sie überall gut voran. Es gibt aber Probleme, kleine, im 19. Bezirk. Da ist die Obkirchergasse wegen einer Veranstaltung zwischen der Krottenbachstraße und der Sieveringer Straße gesperrt. Ausweichen ist über die Krottenbach- und Billrothstraße möglich. Ich wünsche Ihnen, wo auch immer Sie gerade sind, gute Fahrt mit Radio Burgenland. Schön, dass Sie da sind.
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0: Eigentlich wollte ich jetzt über etwas anderes reden, aber weil der Hubert von Geusern bei einer tut's gut singt, bringt mich das auf eine andere Idee, nämlich auf das liebe Geld. Ich werde jetzt nicht dich fragen, was du verdient hast und ob du eine Abfertigung bekommen hast und ob du jetzt nie mehr wieder arbeiten musst, lieber Peter Schöttl, nachdem du als ÖFB-Sportdirektor nicht mehr zur Verfügung stehst. Aber die Fußballgehälter, diese Millionentransfers, gerade bei der WM hat man wieder gehört, was die verdienen, die Burschen. Ist das noch normal, beziehungsweise steht das in irgendeiner Relation zum Rest der Welt?
1: Na, steht natürlich schon lange nicht mehr in Relation zur Normalität. Ist aber wie so vieles einfach vom Markt geregelt. Und wir reden ja da auch von den ganz, ganz Guten, von Millionen von Fußballern, die auf der ganzen Welt herumrennen. Es ist für mich auch sehr, sehr, sehr schwer zu akzeptieren, in welchen Dimensionen das ist. Aber da geht es oft einfach auch nur mehr darum, ich sage immer, wenn jetzt einer 50 Millionen verdient, jetzt verdient der Messi 50, dann muss der Ronaldo 60 verdienen. Und wenn der Messi weiß, dass der Ronaldo 60 verdient, dann verdient er 70. Also so in diese Richtung geht es. Und es sind nicht mittlerweile bei jedem Topspieler so viele Berater rundherum, dass das selbstverständlich ist ihr Job. Und ich find's wie fast alle einfach total überzogen und ist aber durch den Markt einfach so geregelt.
0: Aber gibt es so Scouts wie bei den Schauspielerinnen, Schauspielern oder anderen Musikerinnen, die, wo man so auf die Fußballplätze geht und sie denkt, das ist ein neuer Ronaldo? Gibt es so Leute, die dann sehen? Ja, oder?
1: Das war zu meiner Zeit, wie ich noch aktiv war, waren das, gab es damals schon, aber da sind es halt gegangen bei 15-, 16-jährigen Burschen. Heute rennen es, gibt Scout bei jedem Spiel, gibt es wahrscheinlich, jetzt überzeichnet, wahrscheinlich in Trausdorf auch, wenn der für eine Region zuständig ist, und die schauen sich Kinderfußball an und Vereine versuchen immer früher die Kinder auch schon für sich zu gewinnen. Nicht nur Vereine, sondern auch Berater, die dann irgendwann einmal Geld verdienen wollen. Also es ist schwierig, weil du als Elternteil, wenn du jetzt nicht direkt aus dem Fußballgeschäft kommst, aufpassen musst, wem du dein Kind da Fußball an, und Vereine versuchen immer früher die Kinder auch schon für sich zu gewinnen. Nicht nur Vereine, sondern auch Berater, die dann irgendwann einmal Geld verdienen wollen. Also es ist schwierig, weil du als Elternteil, wenn du jetzt nicht direkt aus dem Fußballgeschäft kommst, aufpassen musst, wem du dein Kind da anvertraust.

0: Das Wort entschuldige, verheizt, ja. Verbrennt. Ja,
1: verbrennt habe ich mich nicht ausgehend jetzt. Ja. Verheizt.
0: Ich mich auch nicht. Verheizt, danke. Ja. Karl, ich selber auf die Idee gekommen. Verheizt. Aber Eltern ist ein gutes Stichwort, nämlich die Mama.
1: Ja.
0: Deine Mama hört vielleicht jetzt gerade zu.
1: Die Mama hört sicher zu.
0: Ja, liebe Grüße an die Mama.
1: Ja, liebe Grüße.
0: Ja.
1: Und deswegen habe ich mir einen Musikwunsch.
0: Genau.
1: Und? Für sie überlegt.
0: Nämlich?
1: Etwas, was in meiner Kindheit sehr oft gelaufen ist, nämlich Julio Iglesias.
0: Und so ein Song, wo man tatsächlich ein bisschen mittanzen kann, ne? Also hier, kannst du tanzen?
1: Ja.
0: Ja. So, also Manchmal. Das ist Peter Schöttls lieber Gruß, der musikalische Gruß an die Mama Schöttl.

0: So, wir sind ganz fertig, der Peter Schöttl und ich, wir haben jetzt ein bisschen getanzt zu Julio Iglesias und der Mord. Liebe Grüße.
1: Du zumindest.
0: Ja. Liebe Grüße an die Mama. Lieber Peter, kommen wir ein bisschen jetzt über die Mama quasi zum Privaten. Die Mama ist ja eigentlich schon Urli, oder?
1: Weil die Mama ist Urli, weil ich schon Opi bin seit 2 Jahren. Ja.
0: Seit 2 Jahren bist du schon Opa. Du hast 2 Kinder.
1: Ja.
0: Vor 10 Tagen hat deine Tochter, hast du mir gerade erzählt, geheiratet. Mhm. Also da tut sie einiges in der Familie Schöttl.
1: Ja. Also wie gesagt, meine Tochter hat vor 10 Tagen in Oberösterreich geheiratet, in Gabriel. Patrick mit seiner Judith, seinen Eltern eben vom Raphael, der 2 Jahre alt ist. Und ich habe auch eine Bonustochter mit der Valentina.
0: Die Valentina, die ich natürlich auch kenne, Bussi Valentina, die vielleicht jetzt auch zuhört. Also es ist eine Patchwork-Familie, große Patchwork-Familie. Mitunter wahrscheinlich nicht immer einfach gewesen am Anfang, vermute ich, wie überall.
1: Auch jetzt nicht einfach.
0: Naja, das ist halt immer ein bisschen schwierig, gell? Dieses

0: Ja, also ich habe in 26 Jahren, wo ich die Talkshow gemacht habe, immer wieder so Patchwork-Situationen gehabt. Und ich glaube, von 100 war eine die. Und da habe ich mir oft gedacht, ob der alles stimmt, was sie so erzählen. Es ist halt nicht so einfach. Aber du bist Opa und du warst natürlich und bist immer noch Vater, aber irgendwann warst du ja aktiver Papa. Mhm. Wie oft warst du eigentlich beim Elternsprechtag oder bei so einem Elternabend oder...
1: Ein fantastischer Übergang, den du ins nächste Thema gefunden hast. Ich war natürlich bei den Elternsprechtagen, klar. Mhm. Ja, und? Ist schon länger her.
0: Ja, das ist schon wahrscheinlich
1: und,
0: eine Zeit her.
1: Ja.
0: Aber da warst du schon berühmt. Da warst du schon ein bekannter Fußballer.
1: Bekannt,
0: ne?
1: Ja, ich war bekannt.
0: Ja, und wie war das so?
1: Ich glaube auch nicht anders, wie wenn du zum Elternsprechtag gegangen bist.
0: Ich war nie am Elternsprechtag.
1: Du warst nie, okay.
0: Eigentlich war ich, glaube ich, nie. Ich war so in der Volksschule und Unterstufe gab es diese Elternabende. Mhm. Aber Elternsprechtag war ich eigentlich dann später erst bei Problemfächern, also Mathematik, sage ich nur. Ja, das bin ich dann schon mitgegangen mit der Gloria. Aber, ja, aber Elternabend. Elternabend ist der Titel eines Buches von Sebastian Fitzek, ein Autor, den du, Peter, schätzt und von dem du alle Bücher gelesen hast. Und man weiß, wenn man Sebastian Fitzek kennt, weiß man, der Typ schreibt arge Thriller.
1: Grundsätzlich bin ich einer, der früher mehr, jetzt nicht mehr so viel, aber immer sehr viel gelesen hat. Und halt vorwiegend so klassisch Thriller, Krimis, das ist immer meins gewesen.
0: Ja,
1: Mördersuche und ja, Ding und. Und hab da wirklich, bin dann irgendwann auf Sebastian Fitzek gekommen. Und die Thriller und die Krimis waren toll, aber sie waren halt auch sehr grauslich zum Teil. Also gefühlt werden die Krimis
0: immer
1: grauslicher, immer noch mehr Details, wie man irgendjemand verstümmeln kann. Und dann war ich sehr überrascht, dass ich dieses von dir toll anmoderierte Buch Elternabend entdeckt habe. Weil das war, glaube ich, das erste Buch, wo ich während des Lesens wirklich laut gelacht habe.
0: Okay.
1: Weil die Geschichte so skurril ist und so gut erzählt und so überraschend. In dem Buch geht es einfach um eine sehr, sehr schräge Situation, dass einer stiehlt ein Auto oder ist gerade dabei, ein Auto zu stehlen. Und es kommt eine Demonstration mit Klimaaktivisten auf ihn zu und einer mit einem Baseballschläger schlägt auf dieses Auto ein und das sieht wieder die Polizei und sowohl die Klimaaktivistin als auch der gerade das Auto stehlen wollte, müssen fliehen und fliehen durch einen Wald, kennen sich nicht und sind halt auf der Flucht vor der Polizei und steigen dann schlussendlich am anderen Ende des Waldes in einen Bus ein, wo Eltern von einer Schulklasse einfach auf einen Ausflug fahren. Und wo noch eine Familie fehlt, die aber noch nie jemand gesehen hat, weil die noch nie dabei waren. Und die zwei nehmen das halt als Chance, vor der Polizei zu fliehen und steigen in diesen Bus ein und sitzen da jetzt nebeneinander, kennen sich selber nicht, wissen nicht, ob ihr Kind, merken dann, das ist so eine Elternabendgeschichte, wissen nicht, haben sie einen Buben, haben sie ein Mädchen, wie gehen sie überhaupt miteinander um? Und da sind so viel geniale, lustige Momente, dass mir das Buch wirklich, das kann ich wirklich nur empfehlen.
0: Hast laut auflachen müssen.
1: Ja, wieder. Mehrfach.
0: Peter Schöttl, Buchtipp, Sebastian Fitzek, Elternabend. Sehr lustig.

0: vom lustigen Sebastian Fitzek Buch über grausliche Sebastian Fitzek Bücher, also grauslich im Sinne von wirklich, wirklich schlimm und irgendwie psychisch Ding. Jetzt habe ich, wir haben jetzt gerade darüber gesprochen, lieber Peter Schöttl, du liebst eben auch arge Krimis. Das ist, manche hast du doppelt und dreifach zu Hause, was du schon gelesen hast. Charlotte Link zum Beispiel.
1: Ja, lese ich gerne.
0: Wieso ist das doppelt und dreifach zu Hause? Also dasselbe?
1: Keine Ahnung, weil die immer wieder ins Buchgeschäft kommen, neue Auflagen sind, einmal ein Taschenbuch im Taschenbuchformat, einmal normal. Und
0: neues Cover immer, oder wie?
1: Neues Cover und dann schaue ich nach, ob 2026 drinsteht. Ja, aber das ist nur die Neuauflage 2026. Also manche habe ich mehrfach daheim, ja.
0: Okay, okay. Wann liest du?
1: Im Urlaub, definitiv. So richtig exzessiv im Urlaub, wenn ich darf.
0: Wenn du darfst, wenn dich die Liebste lässt oder wie?
1: Ganz genau.
0: Okay. Ich denke mir oft so bei den Fußballern, also wir grooven uns zurück, manche Interviews, wo man sich denkt, hörst, was die so daherreden, ja, die Fußballer. Und der Ruf der Fußballer ist es so gewesen, bitteschön, das kommt jetzt nicht von mir persönlich, weil ich ja genug liebe, tolle, lustige, gescheite kenne, aber der Ruf der Fußballer war immer, naja, die hellsten sind sie zwar nicht, aber sie verdienen viel Geld damit, dass sie einem Ball nachlaufen. Haben die Fußballer, sind die einfach jetzt besser irgendwie gebrieft? Gehen die durch Schulungen? Die Interviews sind teilweise so, dass man so denkt, oha, also gleichzeitig aber sind sie ein bisschen langweilig geworden, weil man oft das Gefühl hat, sie würden etwas sagen, was sie gelernt haben.
1: Also aber jetzt viele Fragen. Grundsätzlich finde ich diese Vorurteile schlimm.
0: Natürlich.
1: Mit denen war ich auch immer konfrontiert. Mhm. Also, dass Fußball halt nicht reden können und halt
0: ungebildet
1: können,
0: sind.
1: Ungebildet sind. Ja. Ich denke, dass sich das auf alle Fälle verändert hat. Und alles andere, was du gesagt hast, kann ich nur bestätigen. Natürlich werden sie gebrieft. Natürlich wird dadurch, dass man alles unter Kontrolle haben will, von Vereinsseite oder von Beraterseite, das Ganze auch ein Stück immer langweiliger. Mhm. Weil alle in Wahrheit dasselbe sagen. Aber deswegen, spannen wir wieder den Bogen ins Burgenland, deswegen ist es umso erfrischender, wenn einer wie der Didi Kübauer, der ja authentisch geblieben ist, so einen großen Erfolg hat mit dem LASK und nicht nur Meister und Cupsieger geworden ist, sondern jetzt auch in der Champions League ist.
0: Genau, der sagt noch, was er sich denkt, beziehungsweise hat mal
1: er ist auch schon ruhiger geworden, muss ich sagen.
0: Ja.
1: Aber in dem Fall war das zu seinem Vorteil und er ist einfach gut und authentisch und klar.
0: Das heißt, du würdest schon auch sagen, sagt eure Meinung, wenn es auch manchmal irgendwie, dass man sich denkt, dass man gleich aufsteht und ein bisschen geschockt ist, aber das bleibt. Die langweiligen, auswendig gelernten, geschulten Antworten, sind einfach irgendwann.
1: Ja, das Wichtigste ist, und jetzt nicht nur für die Fußballer bei den Interviews, dass du authentisch bleibst. Mhm. Du kannst ja variieren in dem, was du sagst, wie du sagst, aber nicht irgendwem anderen kopieren oder, ja, wie du gesagt hast, was Vorbereitetes dann aufsagen.
0: Didi Kübauer ist übrigens auch eingeladen hier, hat schon zugesagt.
1: Wirklich?
0: Ja, der ist auch nicht nur belesen, der kennt sich auch wahnsinnig gut aus mit Musik. Ich weiß nicht, wie viele CDs und Alben der zu Hause hat. Ja, aber wir müssen einen Termin finden, so wie mit dir. Dir bin ich auch nachgelaufen, jahrelang. Peter Schöttl ist da und das sind Toto auf Radio Burgenland.

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1: Am Mikrofon Christina Kreuz. In Wien herrscht derzeit Aufregung um Lärm rund um die russische Botschaft im dritten Bezirk. Die Stadt hat jetzt eine Lärmmessung durchgeführt und festgestellt, dass eine Gesundheitsgefährdung für die betroffenen Anrainerinnen und Anrainer vorliegt. Und auch woher das Dauergeräusch kommt, ist laut Baupolizei jetzt klar. Hubert Kickinger berichtet.
2: Dieses monotone Geräusch erhitzt die Gemüter. Laut Anrainerinnen und Anrainern ist es schon seit Monaten rund um die russische Botschaft zu hören. Diese Woche hat die Baupolizei eine Lärmmessung durchführen lassen. Das Ergebnis ist dann dem Gesundheitsdienst der Stadt vorgelegt worden. Aus dieser Stellungnahme ist zu entnehmen, dass, Zitat,
3: eine gesundheitlich relevante Lärmbelästigung und eine Gesundheitsgefährdung für die betroffenen Anrainerinnen und Anrainer vorliegt.
2: Als Geräuschquelle sind im Zuge der Messung die beiden Dachventilatoren auf dem Botschaftsgebäude festgestellt worden. Die Baupolizei will sich jetzt an das Außenministerium wenden. Dieses soll einen entsprechenden Auftrag zur Behebung der Gefährdung an die russische Botschaft weiterleiten.
1: In der Ukraine sind heute Nacht durch russische Angriffe mindestens 3 Menschen ums Leben gekommen. Unter anderem in Saporischschja und in Kryvyi Rih, wie die Regionalverwaltung bekannt gab. Verletzte durch Angriffe gab es auch in Odessa am Schwarzen Meer. Russlands Verteidigungsministerium bestätigt die Angriffe. Nach russischen Angaben soll auch die Ukraine mehrere Regionen mit Drohnen angegriffen haben. 230 der Flugkörper wurden demnach abgewehrt. Heute ist Welttag der Ersten Hilfe. Das Rote Kreuz empfiehlt klare, einfache Erste-Hilfe-Maßnahmen, die für alle leicht anwendbar sind. Denn im Notfall zählt jede Sekunde. Trotzdem zögern viele einzugreifen, aus Angst etwas falsch zu machen. Verena Bruha berichtet.
4: Prüfen, rufen, drücken. So lässt sich die Erste-Hilfe-Formel bei einem Atem-Kreislauf-Stillstand zusammenfassen. Gerif Heutig, Bundesrettungskommandant des österreichischen Roten Kreuzes.
5: Prüfen bedeutet, man schaut, ob jemand ordentlich reagiert, ob er eine gute, ausreichende Atmung hat. Wenn nicht, dann schnell den Notruf unter 144 rufen und dann den Brustkorb des Patienten regelmäßig 100 Mal in der Minute 3-5 cm tief eindrücken.
4: Der Rettungsdienst am Telefon leitet die Erste Hilfe direkt an, bis die Rettung eintrifft. Niemand sollte Angst haben, etwas falsch zu machen. Das einzig Falsche wäre, nichts zu tun, so Feutig. In Österreich erleiden rund 10.000 Menschen jährlich außerhalb eines Krankenhauses einen Atem-Kreislauf-Stillstand. Und mit jeder Minute ohne Wiederbelebung sinkt die Überlebenschance um 10%.
1: Nach dem Entgleisen eines Zuges in der Normandie mit 44 Verletzten geht die Polizei von einem Sabotageakt aus. Auf der Strecke sei ein Schienenteil gefunden worden, das auf eine vorsätzliche Tat hindeute, wie die Polizei berichtet. Näheres ist noch nicht bekannt. Das waren die Nachrichten mit Christina Kreuz. Das Wetter.
6: Die Sonne scheint bereits in den meisten Regionen und mittlerweile verschwinden Nebel und Hochnebel allmählich auch in Salzburg, in der Obersteiermark und in Unterkärnten. Mit der Sonne wird es jetzt warm. Zwischen 18 Grad im Mariazeller Land und etwa 24 Grad im Rheintal und im Inntal hat es am Nachmittag. Zur Sonne kommen aber vor allem von Oberösterreich bis ins Burgenland ein paar Wolken. Auch in der Steiermark ist es am Nachmittag teilweise bewölkt. Der Wind bleibt großteils schwach bis mäßig. So viel zum Wetter von Daniel Stanker.
7: 11 Uhr und gleich 4 Minuten, Radio Burgenland Verkehrsservice hier. Nach wie vor ist im Burgenland nichts los. Sie kommen überall gut voran, aber im 19. Bezirk, da ist die Obkircher Gasse wegen einer Veranstaltung, einem Straßenfest nämlich, zwischen der Krottenbachstraße und der Sieveringer Straße gesperrt. Ausweichen ist über die Krottenbach- und Billrothstraße möglich. Und gegen 15 Uhr sammeln sich die Teilnehmerinnen und Teilnehmer einer Demo bei der U-Bahn-Station in Heiligenstadt. Die Marschroute führt über die Heiligenstädterstraße, die Lichtensteinstraße und die Türkenstraße zum Oskar-Morgenstern-Platz. Rechnen Sie entlang der Marschroute mit Verzögerungen. Wo auch immer Sie gerade sind, ich wünsche Ihnen eine gute Fahrt.
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7: Nächstes Jahr hätte er 10-jähriges Jubiläum gefeiert als ÖFB-Sportdirektor. Gestern ging eine erfolgreiche Ära nach 9 Jahren zu Ende. In den Foren der österreichischen Zeitungen steht viel Lob und Fragen wie, warum muss der jetzt eigentlich gehen? Peter Schöttl nimmt es sportlich zurückhaltend auf seine coole Art und wer weiß, was noch alles auf ihn zukommt, was er die kommenden Wochen machen wird. Ob er mehr zum Lesen kommen wird, wie er Frauenfußball und den Sport überhaupt sieht und wie er den 60. Geburtstag nächstes Jahr feiert. Auch das werden wir besprechen. Schön, dass Sie da sind.

0: Lambada. Ja. Ja, das ist auch so eine Musik, lieber Peter Schöttl, die irgendwie wahrscheinlich dich an irgendwas erinnert. Das ist so die Zeit, wo wir noch jung waren. Ne?
1: Welches Jahr war das? Weiß man das?
0: Irgendwann in den Anfang der 90er.
1: Wir waren jünger definitiv.
0: Anfang der 90er muss das gewesen sein. Lambada, ich habe es gar nicht geschaut. Peter Schöttl ist heute da. ÖFB-Sportdirektor, Rapid-Legende für die Fans, für die grün-weißen Fußballgott. Du warst der längste, glaube ich, wenn ich richtig recherchiert habe, Vereinsspieler. Also mit, ich weiß nicht wie vielen, 500, keine Ahnung, Spielen.
1: Also,
0: ich muss stehen. Du weißt das wahrscheinlich besser.
1: Ich helfe dir, ja.
0: Hilf mir, bitte.
1: Ich bin Bundesliga-Rekordspieler von Rapid, nach wie vor. Rekordspieler an Bewerbsspielen ist aber Steffen Hoffmann, der mir um ein paar Spiele dann irgendwann überholt hat. Die Besonderheit bei meiner aktiven Fußballkarriere ist, dass ich halt mein ganzes Leben nur bei einem Verein gespielt habe. Also ich bin als Kind dorthin gekommen, habe dann eben im Profibereich gespielt und habe dann auch nachher noch als Sportdirektor und als Trainer weitere Stationen gehabt.
0: Genau.
1: Deswegen ist natürlich, auch wenn ich jetzt schon lange weg bin, die Verbundenheit natürlich immer noch da.
0: Es gab eine Situation, wie gesagt, ich bin keine Sportjournalistin, aber ich bin umgeben von Menschen, die A, Rapidler sind und B, Sportbegeisterte sind. Und da gab es doch die Geschichte mit den Fans, mit den Ultras, wo du dann zurückgetreten bist als Sportdirektor, glaube ich, gell?
1: Das war, ich habe jetzt nachgedacht, noch gestern habe ich nachgedacht, das muss um die Zeit gewesen sein vor 20 Jahren.
0: Genau.
1: Also ich war von 2003 bis 2006 Sportdirektor bei Rapid und bin dann zurückgetreten, nicht wegen dem Vorfall mit den Fans, aber gab dann natürlich schon einen Vorfall auch, dass nach einem Spiel, das nicht einmal aus war, Fans auf den Platz gekommen sind, hat man schon gesehen rundherum, sie kommen Richtung Trainerbänke. Wir dann noch den Ausgleich gemacht haben, es war ihnen aber egal, sie wollten einfach protestieren, weil wir schlecht waren und haben halt dann irgendwie gefordert, dass wir rauskommt. Und nachdem sie keiner gefunden hat, bin ich rausgegangen. Hinter mir einen Wegerbeamten, der mir immer gesagt hat, jetzt gehst du 2 Schritte vor, jetzt gehst du 3 Schritte zurück, jetzt gehst du 4 und jetzt gehst du ganz heim. Und da hat es halt dann, da war halt kein schöner Tag. Also da bist du halt beschimpft. Ich habe halt auch meins gesagt, dass ich schon gern hätte das zur Mannschaft halten wollen, weil vor kurzem haben wir gemeinsam Erfolge gefeiert, jetzt haben wir es schwer. Und hat aber jetzt nichts damit zu tun, dass ich 2006 dann freiwillig aufgehört habe, weil ich einfach auch was anderes machen wollte.
0: Woher kommt dieser Sportfanatismus? Woher kommt das, dass manche völlig durchdrehen?
1: Ja, weil das für viele wirklich Lebenssinn ist. Also ich habe das immer mit dem immer schwer getan, wenn wer gesagt hat, keine Ahnung, mein Verein ist Religion, aber manche leben es tatsächlich so. Für die gibt es nichts Wichtigeres im Leben. Für mich sind Fans wichtig, für mich sind Fans absolut notwendig, aber alle Arten von Fans, also ist genauso der Opa und die Kinder, die vom Fernseher sitzen, die dann im Stadion sind und für Stimmung sorgen, klar, die nehmen viel auf sich, um vor Ort zu sein, um für diese Stimmung zu sorgen. Dass es für manche so ein Fanatismus ist, das habe ich persönlich nie gehabt. Also ich habe auch nie so einen Hass auf die Austria gehabt. So quasi, ich habe immer bei Rapid gespielt, ich habe die Austria immer als großen Konkurrenten in Wien gesehen. Habe dann im Nationalteam mit Kollegen von der Austria zusammengespielt. Also ich habe diesen Hass und diesen Fanatismus, den habe ich nie gehabt. Komme aber aus einer anderen Ecke, nämlich aus der Spielerseite und jetzt nicht aus der Fan-Ecke. Mhm.
0: Sagt der Mann, der seit gestern nicht mehr ÖFB-Sportdirektor ist, aber nachdem eine ganze Tribüne benannt wurde.
1: Ein Aufgang, keine ganze Tribüne, ein Aufgang einer Tribüne.
0: Aber das nehmen wir jetzt als bildhafte Metapher, der Aufgang. Schau, gell? Ja. You never walk alone, lieber Peter Schöttl. Schön, dass du da bist und wir zwei finden super, dass Sie uns zuhören an diesem Samstag. Vormittag, dem 12. September 26.

0: You never walk alone. Ja, genau. Apropos you never walk alone, du gehst niemals alleine. Peter Schöttl ist Katze- oder Hundemensch? Oder beides? Es gibt auch beides.
1: In den letzten Jahren beides. Mhm. Wir haben zwei Katzen daheim. Mhm. Und ja, über die Valentina kommt dann mit einer französischen Bulldogge dann noch jemand dazu.
0: Also genau, die Valentina, die Bonustochter. Genau. Ja. Du hast mir gerade Fotos gezeigt eurer beiden Katzen, also Katze und Kater.
1: Ja.
0: Die Katze ist grau getigert und ein bisschen gescheiter und narrischer und der Kater ist sehr gemütlich. Und ich habe gesagt,
1: einfach gestrickt.
0: Naja, Kater sind manchmal so. Aber er hat tatsächlich so weiß-schwarz und er hat weiße Füßchen, als hätte er Socken an.
1: Ja.
0: Also das ist der zweite Sportler, scheinbar männliche in der Familie.
1: Ja.
0: Und du hast gesagt, und vorn hat er, als hätte er einen Frack. Also
1: genau.
0: Auch noch elegant.
1: Ja.
0: Naja, wie die Sportler. Wenn ihr Sportler ja so irgendwo hingefahren seid, habt ihr auch alle einen Anzug an. Sehr fisch.
1: Ja.
0: Ja, genau. Also du bist ein Tierliebhaber. Kann man sagen, Tierschützer ist vielleicht übertrieben, aber...
1: Wir haben Haustiere und ich habe sie gern.
0: Du hast sie gern. Naja, über die Tiere kommen wir zu einem Buch, das du mir auch genannt hast, nämlich Delia Owens, der Gesang der Flusskrebse. Ich habe dir, als du mir das geschickt hast, habe ich dir zurückgeschrieben, ist eins meiner Lieblingsbücher. Ich hatte es ewig zu Hause. Ich habe mich nicht lesen getraut, weil ich mir gedacht habe, da sterben ganz viele Tiere und so. Und es ist aber wahnsinnig poetisch. Warum? Und du sagst, dieses Buch hat mich irrsinnig berührt, lieber Peter Schöttl. Warum?
1: Also, ich habe am Anfang gesagt, dass ich sehr gern Krimis lese und ab und zu schaue ich halt auch irgendwo hin, wo es jetzt nicht so nach Krimi klingt. Und habe mir einfach Bewertungen angeschaut und Beschreibungen. Und bin dann auf dieses Buch gekommen, auf der Gesang der Flusskrebse. Und wundere mich bis heute, dass ich da in diesem Buch drin geblieben bin, weil es beginnt mit sehr viel Landschaftsbeschreibung, Naturbeschreibung von einem Mädchen, das in den Marshlands, in den Sümpfen, dort unter schwierigsten Verhältnissen aufwächst. Aber das hat mich extrem gefesselt. Die Geschichte ist schön, die Natur, die Tiere werden so gut beschrieben und gab ja dann auch eine Verfilmung von dem, wo du der Meinung bist, war auch sehr gut. Ich war eigentlich dann, wie so oft, enttäuscht, weil das Buch halt mich wirklich extrem gefesselt hat. Und es kommt dann natürlich, dieses Mädchen wird älter, verliebt sich. Es gibt dann natürlich auch einen Kriminalfall irgendwo dann am Ende. Und das ist wirklich ein Buch, was ich neben meinem ersten, was lustig war, einfach empfehlen kann, weil es schön ist.
0: Genau, es ist nämlich wirklich, wie du sagst, es ist alles enthalten. Die Autorin ist eigentlich Zoologin, also es ist Biologie drinnen, es ist Vogelkunde drinnen, es ist die Liebe, es ist Poesie, es ist ein Mord, es ist ein Überraschungseffekt am Ende, es ist alles was. Und vor allem diese Geschichte von dem Kind, das mit 6 Jahren quasi verlassen wird. So zuerst geht die Mutter, dann geht der Vater und die überlebt alleine da in dieser Marschgegend, Marschmädchen wird sie auch boshaft genannt. In North Carolina, glaube ich, war das.
1: Ja.
0: Ja, und wirklich zu empfehlen. Und weil du Ina Regen so magst und das jetzt so gut dazu passt, spiele ich dir jetzt Wie ein Kind. Für Peter Schöttl, bitte meinen heutigen Gast. Hier auf Radio Burgenland.

0: Ina Regen für Peter Schöttl. Wie ein Kind. Magst du Austropop?
1: Ja.
0: Ja.
1: Ja.
0: Gibt's da irgendwie immer schon? Aha. Gott, unsere Zuhörer und Innen werden dich lieben dafür. Ich glaube, wir sind der einzige Sender, der Austropop wirklich spielt mit Überzeugung und
1: gut so.
0: Ja, gut so, gell? Ja. Hast du Stars auch mal kennengelernt? Also so Leute wie Wolfgang Ambros, Peter Cornelio, Stefanie Berger.
1: Ja. Nicht näher.
0: Genau. Aber geht's ja auf Konzerte?
1: Ja.
0: Ja. Und wenn du so erkannt wirst, ich wollte eigentlich mit dir über Frauenfußball reden, schieb mir das in die nächste halbe Stunde, wenn du so durch den Ort, durch die Stadt, durch Österreich flanierst, vielleicht auch im Urlaub bist, wirst du erkannt? Und wenn ja?
1: Kommt drauf an, wo. Also im Osten Österreichs wäre ich, oder in Österreich, ja.
0: Hab ich also abseits des Spielfelds,
1: ja,
0: meine ich.
1: Habe ich halt einen gewissen Bekanntheitsgrad. Und es ist auch meistens positiv die Reaktion, aber es gibt natürlich auch welche, die mich nicht mögen.
0: Mhm, aber da kann man aus dem Weg gehen. Ne? Das.
1: Ja, wenn es nicht direkt angesprochen wirst, ja.
0: Mhm, aber du bist glaube ich, eher so ein Typ, der aus der Konfliktzone geht. Also du gehst raus aus dem Kreis, oder?
1: Das ist eine sehr spannende Frage. Ich versuche immer Lösungen zu finden. Wenn es Konflikte gibt, bin ich eher der vermittelt, als der sie auslöst oder der mittendrin ist. Wenn du meinst, dass ich rausgehe, muss ich nachdenken drüber.
0: Denk nach.
1: Ja.
0: Ich spiele den Johnny Logan.
1: Gut.
0: Und dann reden wir in der nächsten halben Stunde weiter.
1: Gut so. 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

0: Es ist genau 11.30 Uhr, halb zwölf. 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
1: Mit Thomas Brunner, schönen Vormittag. Mehr Campingmöglichkeiten sieht das neue Campinggesetz im Burgenland vor. Ab kommenden Jahr soll es gelten und etwa auch Camping auf Flächen, die an einen landwirtschaftlichen Betrieb gekoppelt sind, ermöglichen. Microcamping nennt sich das. Maximal 5 Stellplätze sind da möglich. Tag der offenen Tür morgen im Landhaus in Eisenstadt. Burgenländerinnen und Burgenländer können da einen Blick hinter die Kulissen der Landespolitik machen und mit Entscheidungsträgern ins Gespräch kommen. Auch die Blaulichtorganisationen und Landesbetriebe stellen sich vor. Und Endstation Halbfinale für Thilo Beermann im Juniorenbewerb der Tennis US Open. Der 18-jährige Oberpullendorfer verliert gegen den Brasilianer Guto Miguel. Für Beermann ist der Einzug ins Halbfinale aber dennoch sein bisher größter Erfolg. Und damit jetzt weiter zum Wetter.
0: Danke, lieber Thomas. Ja, was für ein wunderschöner Spätsommertag wird das heute. Strahlend sonnig. Am Nachmittag schieben sich manchmal ein paar Wolken vor die Sonne, aber die werden nicht wirklich was ausüben können, was Schlimmes. Leichter Wind bläst aus nördlicher Richtung, die Temperaturen steigen auf bis zu 23 Grad. Morgen Sonntag wird es dann ein bisschen wechselnd bewölkter. In den ersten Stunden scheint häufig die Sonne, aber im Tagesverlauf da kommen dann mehr und mehr Wolken. Es kann theoretisch auch hier und da regnen. Der Wind ist schwach, nur auf den Hügeln des Mittelburgenlandes, falls Sie da beschließen, rauf zu wandern. Da bläst lebhafter Nordwestwind morgen Sonntag. Und die höchsten Temperaturen, die liegen bei 19 bis 23 Grad. 11 Uhr und 32 Minuten, Radio Burgenland Verkehrsservice hier. Sie kommen im ganzen Land überall gut voran, aber wenn Sie in Wien unterwegs sind, da gibt es bereits 10 Verkehr auf der Altmannsdorfer Straße statt auswärts ab der Grünbergstraße und im 19. Bezirk. Da ist die Obkirchergasse wegen einer Veranstaltung zwischen der Krottenbachstraße und der Sieberinger Straße gesperrt. Ausweichen ist über die Krotzenbach- und Bilderothstraße möglich. Und eine Meldung habe ich noch für Sie. Gegen 15 Uhr sammeln sich die Teilnehmerinnen und Teilnehmer einer Demo bei der U-Bahn-Station in Heiligenstadt. Die Marschroute führt über die Heiligenstädterstraße, die Lichtensteinstraße und die Türkenstraße zum Oskar-Morgenstern-Platz. Rechnen Sie entlang der Marschroute immer wieder mit Verzögerungen. So, jetzt bin ich fertig, wo auch immer Sie gerade sind. Gute Fahrt!
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0: Madonna schaut super aus für ihr Alter. Super gemacht. Mir gegenüber sitzt Peter Schöttl, der schaut auch super aus, weil nächstes Jahr, lieber Peter, du bist 1967 geboren.
1: Ja.
0: Feierst du einen runden Geburtstag?
1: Ja. Ja. Ja. Mehr ist dazu auch nicht zu sagen.
0: Nicht zu sagen. Aber 60-Jährige schauen so aus und sind so. Also es gibt diese und jene. Und du schaust wirklich gut aus und du bist sehr fit benannt. Ernährst du dich so gesund? Machst du viel Sport? Schläfst du genug?
1: Nein, weder noch. Also ich war zwar jetzt lange in einem Sportfachverband tätig, aber ja, werde jetzt die kommende Zeit wieder nutzen, dass ich wirklich wieder mehr Sport betreibe.
0: Was machst du dann?
1: Laufen. Laufen, laufen, Radfahren.
0: Mhm. Radfahren. Also mehr Cardio, weniger.
1: Ja, das war immer meins.
0: Quasi.
1: Ja, weniger Muskeln, diese Kräftigungen. Ja, ja. Also über immer.
0: Aber die sind ja so wichtig, die Kräftigungen.
1: Ja, wie gesagt, vor allem in dem Alter, wo man jetzt einen Sechser von stehen hat, dann werde ich mich auch umstellen müssen.
0: Meine Mutter ist 82.
1: Ja.
0: Wenn sich die Hose anzieht, ja, das macht sie einbeinig. Die muss sie nicht hinsetzen.
1: Also, ich setze mich seit 120 Jahren hin.
0: Also, ich auch.
1: Also da ändert sich nichts.
0: Ich meine nur quasi Sicherheit.
1: Nein, aber du hast ganz recht. Also in dem Alter, in dem ich mich jetzt befinde, sollte man definitiv kräftigen.
0: Genau. Wirst du groß feiern? Hast du das schon überlegt?
1: Ich weiß es noch nicht.
0: Ja, ja. Aber bist du jemand, der groß feiert?
1: Nein.
0: Nein. So hättet ihr ja eingeschätzt.
1: Danke.
0: Keine große Party. Gut. Danke. Aber ich spiele jetzt trotzdem etwas, was irgendwie gut dazu passen würde. Weil Peter Schöttl hat uns nämlich jetzt gerade dem Thomas Brunner und mir verraten, du liebst Radio Burgenland.
1: Also so habe ich es nicht gesagt, dass ich es liebe.
0: Mhm. Übertreibe ich wieder ein bisschen.
1: Du übertreibst ein bisschen. Aber wir hören speziell, wenn wir in der Früh nach Wien fahren, in die Arbeit, immer Radio Burgenland. Weil es natürlich... ja, auch altersbedingt.
0: Was heißt altersbedingt?
1: Na warte, lass mich ausreden. Ja, weil es altersbedingt irgendwo Verbindung gibt zwischen unserer Jugendzeit und der Musik, die gespielt wird.
0: Genau, vor allem viel Austropop. Aber jetzt spielen wir eine Nummer, die nicht Austropop ist, aber ja, Stimmung macht, bitte.
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0: Viel Austropop, aber jetzt spielen wir eine Nummer, die nicht Austropop ist, aber ja, Stimmung macht, bitte.
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0: So. Peter Schöttl ist da, der Mann, der 9 Jahre lang ÖFB-Sportdirektor war und es seit gestern nicht mehr ist. Du hast schon gesagt gehabt, es hat dich natürlich getroffen. Du hast nicht einmal, die Medien haben schon berichtet, da wusstest du es noch nicht. Du hättest gerne noch ein Jahr gemacht, aber eine Tür geht zu, weitere werden aufgehen. Eine letzte Aktion, die du gemacht hast, war die Bestellung von, sag's noch einmal, Lars
1: Söndergaard.
0: Söndergaard, ja. Da gab es irgendwann einen Betthupferl mit so einem Koch, der hat auch so ähnlich geheißen, ja, der die Frauenfußballmannschaft trainieren wird.
1: Ja, also Frauenfußball ist etwas, was ich in diesen 9 Jahren wirklich sehr schätzen gelernt habe. Wo ich vor 9 Jahren, als ich in den Verband gekommen bin, ehrlicherweise sehr wenig gewusst habe. Und wo ich richtig reingekippt bin. Weil ich irgendwann dann einmal gecheckt habe, wie schwer es Mädels und Frauen haben, überhaupt dieser Leidenschaft nachzugehen. Und da haben wir einiges bewegt in den letzten Jahren, also beginnend bei der Basis. Es gibt so viele Themen, die für Burschen eigentlich gar nicht da sind. Und, da
0: zum Beispiel? Zum Beispiel?
1: Naja, wo ziehen sie sich um? Sind Kabinen da? Diese Bereiche, wo können sie überhaupt spielen? Gibt es Vereine für Mädels? Also da gibt es ganz, ganz viele Dinge. Und wie gesagt, wir hatten ja zum Glück im Frauenfußball das Jahr 2017, als bei der Europameisterschaft sie es bis ins Semifinale geschafft haben. Und wir sind dann dran geblieben. Wir haben Dinge verändert und wollen jetzt eben nächstes Jahr erstmalig bei einer Weltmeisterschaft der Frauen dabei sein. Da gab es jetzt vor kurzer Zeit einen Teamchefwechsel. Und da ist eben Lars Söndergaard, ein sehr erfahrener Mann, der lange dänischer Teamchef war, jetzt im Herbst dafür zuständig, sage ich einmal, oder wir hoffen, dass es unter seiner Leitung gelingt, dass sich das Frauen-A-Team das erste Mal für die WM qualifiziert.
0: Was ist der Unterschied zwischen Frauenfußball und Männerfußball?
1: Ja, es gibt körperliche Unterschiede einfach über die Anatomie einfach gegeben. Man muss ja sagen, dass Frauenfußball in Österreich lange, ich glaube sogar verboten war. Mhm. Und Österreich in Österreich erst sehr spät die Frauen überhaupt angefangen haben, organisiert Fußball zu spielen. Und na, ich habe da zum Glück auch wahnsinnig tolle Abteilung mit engagierten Frauen, die das richtig gut machen.
0: Und wie groß ist die Akzeptanz in der Gesellschaft?
1: Wird immer größer, ist noch nicht so aus meiner Sicht, wie es sein soll. Ich finde es interessant, dass man gerade im Fußball irgendwo sehr stark differenziert zwischen Männer- und Frauenfußball, währenddessen, weiß ich nicht, Tennis, Skifahren, das immer schon genauso war, wie wenn Männer Ski gefahren werden. Das ist ein sehr spannendes Thema. Wird auch in anderen Ländern anders gelebt, also beispielsweise in den USA, wo wir jetzt waren bei der Weltmeisterschaft. Da gehst du irgendwo in eine Sportstätte rein und du hast links die Kabine.

0: Kabinen für die Männer und rechts für die Frauen. Und bei uns gehst du rein und hast einmal Kabinen und wenn die Männer gerade kein Training haben, dürfen die Frauen rein. Ein bisschen überspitzt ausgesprochen, was auch schon den Stellenwert des Frauenfußballs in Europa oder bei uns auch beschreibt.
1: Und auch natürlich die Unterschiede der Gehälter, ne? Und ja, der klar. Werbe.
0: Natürlich. Ja, also ist auch da ist ein Markt ein anderer. Also Geld verdient wird halt in erster Linie im großen Stil in der Champions League natürlich, was die Vereine betrifft, aber halt mit den Nationalmannschaften der Männer.
1: Reinhard Fendrich, jetzt für alle Sportlerinnen, ein Song, den ihr in der Kabine oft gespielt habt, gell?
0: Ja, ist ja spannend, dass dass Ralf Rangnick, der ja seit 22 bei uns ist, der ist dann irgendwann, nachdem wir einen schönen Erfolg gefeiert haben, in diese Austropop-Schiene gekippt und liebt diese Lieder und die Stimmung, die da entsteht und Strada del Sole ist natürlich immer dabei.

0: genial, der Herr Fendrich. Sein Sohn übrigens auch, der Lukas, wird jetzt ein neues Album
1: glaub, stimmt, ja.
0: Auch ein ganzer,
1: ja,
0: Leber. Weil wir den Herrn Rangnick vorher erwähnt haben, lieber Peter Schöttl, ja, es gab so Gerüchte, dass angeblich hätte Rangnick sehr viele Entscheidungen hinter deinem Rücken hinweg quasi getroffen und ihr konntet nicht mehr miteinander. Das wird vermutlich auch der Grund gewesen sein. Magst du dazu was sagen?
1: Da kann ich dazu sagen, dass das nicht stimmt, was einige heute gerade verbreiten. Fakt ist, dass wir Ralf Rangnick 2022 zum Verband geholt haben, dass in der Anfangsphase ich wesentlich enger mit ihm zusammengearbeitet habe jetzt als in den letzten Monaten. Aber das ist einfach dem geschuldet, dass er sich mittlerweile sein Team zusammenstellen konnte. Es gibt keine Differenzen. Wir verstehen uns gut. Ich habe ganz viele andere Aufgaben auch im Verband zu erledigen gehabt. Das A-Team ist eigenständig. Ich bin Ralf Rangnick nicht übergeordnet gewesen. Und ja, das ist nur etwas, was ich jetzt schon mehrfach gehört habe. Das stimmt einfach nicht. Also der Grund, dass ich nicht mehr beim ÖFB bin, liegt definitiv nicht bei Ralf Rangnick.
0: Du kennst den Grund.
1: Ich weiß, aus welcher Richtung es kommt, aber nochmal, ja, es ist einfach so, wenn man so entscheidet, dann ist es zum Akzeptieren, aber es kommt definitiv nicht von Ralf.
0: Aber es trifft einen schon, ne? Wenn man das über die Medien erfährt.
1: Das ist etwas, was, das eine ist zum Hinnehmen, ja, ist zum Akzeptieren, und das andere ist einfach unnötig. Das andere ist ein Stück weg respektlos und trifft vor allem dann weniger mich, weil ich halt schon 40 Jahre im Geschäft bin und eh auf ziemlich viel vorbereitet bin. Aber halt die Menschen rund um mich. Also die trifft dann sowas und das ist einfach nicht schön.
0: Das ist interessant, was du jetzt sagst, dass du selber ja mehr oder weniger damit umgehen hast lernen müssen und hast das auch gelernt, aber die Menschen rund um dich, deine Familie, deine Partnerin, deine Kinder, alles, die aber auch nicht nur diese Entscheidung natürlich mit dieser umgehen lernen mussten, sondern auch mit vielen anderen Kritiken, die man so in den Medien verfolgt, weil man wird ja für jede Entscheidung, wenn sie gut ist, wird man ja gelobt, aber wehe, es ist nicht so, dann hast du ununterbrochen von den Medien oder eben von Fans oder wem auch immer Kritik, der du ausgesetzt bist.
1: Ja, das ist halt, wenn du deinen Beruf in der Öffentlichkeit ausübst und davon kannst du auch ein Lied singen, dann bist du halt ständig unter Beobachtung und wirst kritisiert, bewertet. Das ist so. Das ist natürlich auch für Partner, Partnerin schwierig, weil du deine Dinge natürlich auch mit nach Hause nimmst. Aber das habe ich damit gemeint. Das habe ich halt in 40 Jahren Fußball als Spieler, als Sportdirektor, als Trainer in allen möglichen Funktionen einfach gelernt. Man entwickelt eine gewisse, wie heißt der, harte Haut? Ne?
0: Dicke Haut.
1: Dicke Haut, danke.
0: dicke Haut. Ja.
1: Ja, aber trotzdem prallt sie nicht komplett, genau, an einem ab.
0: Der harte Kern, die dicke Haut, ja. Da bist du viel zu nett für sowas. Gell? So, ja. George Michael auf Radio Burgenland, Peter Schöttl ist da.

0: 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Am Ende des Tages wirst du sagen können, ich war bei der WM 2026 dabei, lieber Peter Schüttel. Wie war's?
1: Sehr beeindruckend. Tolle Impressionen, tolle Momente, großartig organisiert, toll inszeniert. Also das, was man den Amerikanern noch sagt, dass sie so Dinge einfach feiern und inszenieren können, das kann ich nur zu 100% bestätigen. Also wir, was wir dort als Gruppe erlebt haben und wie wir dort umsorgt wurden und betreut wurden, war großartig.
0: Da fließt natürlich auch viel Geld in diese Veranstaltungen hinein, überhaupt, wenn man es sich so leisten kann in Wirklichkeit. Ein bisschen so in die Negativschlagzeilen kam im Laufe dieser WM der liebe Herr Infantino. Ich werde dich ein bisschen was über ihn fragen, wenn ich darf.
1: Ja. Also, ist heute vielleicht besser wie gestern sogar.
0: Das mache ich in der folgenden Stunde, weil jetzt spielen wir noch Udo Jürgens und dann kommen ja die Nachrichten zur vollen Stunde. Radio Burgenland, Peter Schöttl ist da. Schön, dass Sie da sind.

0: Die Stadtpfarrkirche St. André, im Volksmund einfach André-Kirche genannt, ist ein Bau aus dem 19. Jahrhundert. Sie steht genau gegenüber dem Schloss Mirabell, dem Sitz der Salzburger Stadtverwaltung, am Mirabellplatz. Die Kirche wurde im Zweiten Weltkrieg schwer beschädigt und zuletzt in den 1960er Jahren umgebaut. In dieser Zeit wurden auch die markanten, hohen und spitzen Turmhelme entfernt und durch flachere Dächer ersetzt. Bemerkenswert im Innenraum sind die Glasmalereien von Karl Weiser. Heute ist die André-Kirche auch Heimat der kroatischen Pfarrgemeinde in Salzburg. Rund um die Kirche findet wöchentlich der größte Wochenmarkt des Landes Salzburg statt, die Schranne.
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2: Herzlich willkommen zum Mittagsjournal. Das sind unsere Themen. Saudi-Arabien sperrt Ölpipeline nach Angriffen. Nahrungsergänzungsmittel können Medikamente wirkungslos machen. Im Journalstudio Martin Balder. Der Krieg im Nahen Osten trifft nun auch den weltweit größten Ölexporteur Saudi-Arabien. Bei Angriffen von pro-iranischen Milizen im Irak ist eine wichtige saudische Pipeline beschädigt worden. Sie wurde vorübergehend gesperrt. Ein weiterer Preisanstieg wird erwartet. Hartmut Fiedler berichtet.
3: Ölexporte aus der Golfregion werden immer schwieriger und teurer. Saudi-Arabien, der größte Exporteur, hat seit dem Beginn der amerikanischen Angriffe gegen den Iran damit zu kämpfen, dass die Straße von Hormuz im Persischen Golf immer wieder blockiert ist. Und die Alternative? Der Transport über eine Pipeline von den saudischen Ölfeldern im Osten ans Rote Meer droht nun auch wegzufallen. Die Pipeline ist nach Drohnenangriffen von Milizen im Irak, die mit dem Iran verbündet sind, gesperrt. Eine noch größere Gefahr geht von den Houthi-Milizen im benachbarten Jemen aus, ebenfalls mit dem Iran verbündet. Die Houthis haben wiederholt saudische Pumpstationen angegriffen und de facto die Kontrolle über den südlichen Zugang zum Roten Meer. Ihr Ziel ist, die saudischen Ölexporte zu unterbinden.
2: In Schweden wird morgen ein neues Parlament gewählt. Ein wichtiges Thema im Wahlkampf war die Bandenkriminalität. Drogengangs breiten sich in den Vororten vieler großer Städte aus. Dort herrschen Gewalt und Verunsicherung. Aus Schweden, Maria Knips-Witting.
4: Botkyrka im Süden von Stockholm sieht aus wie ein idyllischer Vorort. Doch die Stadt ist ein Brennpunkt für kriminelle Banden. Die Pflegehelferin Susanne macht sich große Sorgen um ihre Söhne. Die kriminellen Rekrutierer würden überall auf der Straße Kinder ansprechen.
5: Kriminelle Personen, som söker barn.
4: Auch online suchen die Gangs nach Jugendlichen, die für sie Straftaten bis hin zu Sprengungen und Morden begehen, sagt Staatsanwältin Lisa dos Santos.
6: So, man legt ut jobb väldigt brett, att man kan tjäna pengar på att skjuta, spränga, mörda.
4: Im Wahlkampf spielt das Thema eine große Rolle. Die rechtspopulistischen Schwedendemokraten fordern massenweise Abschiebungen. Doch auch die meisten anderen Parteien setzen auf Härte beim Thema Bandengewalt, das für ganz Schweden ein massives Sicherheitsproblem ist.
2: Im Vorfeld des morgigen Aktionstags für pflegende Angehörige fordern Interessenvertretungen mehr Unterstützung durch die Politik. Die rund 950.000 Betroffenen, überwiegend Frauen, müssten verlässlich und leistbar entlastet werden, so der ÖGB. Die Seniorenorganisationen plädieren für eine finanzielle Wertschätzung der Pflegenden. Nahrungsergänzungsmittel sollen fit machen, die Gesundheit stärken oder Beschwerden lindern. Wenn man aber zu viel davon nimmt, kann das auch das Gegenteil bewirken. Im schlimmsten Fall machen die Mittel die Wirkung von Krebstherapien oder der Antibabypille zunichte. Das ist das zentrale Thema beim Eurotox-Kongress, der morgen in Wien beginnt. Raphael Krapscher informiert.
7: Sojapräparate schaden bei hormonabhängigem Brustkrebs, weil sie selbst auf die Hormone einwirken und das Tumorwachstum sogar begünstigen können. Und Aktivkohle, die in sogenannten Detox-Smoothies, also in Getränken enthalten ist, kann im Darm sogar die Substanzen der Antibabypille binden, wodurch die Pille ihre Wirkung verliert. Die Lebensmittelchemikerin Doris Marco von der Universität Wien erklärt.
8: Die Dosis macht das Gift, ja. Eine Substanz, die in den Konzentrationen, wie es im Lebensmittel vorkommt, vielleicht was Nettes macht in Ihrem Körper, heißt nicht, dass wenn Sie das jetzt aufkonzentrieren und ständig einnehmen, dass das für Sie gut ist.
7: Wer Medikamente nimmt oder in einer Krebsbehandlung ist, sollte Nahrungsergänzungsmittel also nur nach Rücksprache mit dem behandelnden Arzt oder der behandelnden Ärztin einnehmen, empfiehlt Marco.
2: Das war das Mittagsjournal mit Martin Balder. Und nun zum Wetter.
5: Recht sonnig heute und am Nachmittag auch warm. Morgen sind wieder mehr Wolken dabei und der nächste Regen kündigt sich morgen in Richtung Abend und vor allem dann für die Nacht auf Montag an. Aktuell in Wien und Eisenstadt 20 Grad, 18 in St. Pölten, Linz 20, Salzburg 19, Innsbruck 18, Bregenz 19 Grad, in Graz 21 Grad heute Mittag und in Klagenfurt 17. Zur Sonne kommen heute Nachmittag etwas mehr Wolken und zwar in erster Linie von Oberösterreich bis ins Burgenland. Kurze Regenschauer sind zwischen Linz und Wien nicht ganz ausgeschlossen und hier spürt man ab und zu auch den Wind. Die Temperaturen steigen noch auf 18 bis 25 Grad. In Vorarlberg, Tirol und Kärnten auch morgen am Sonntag überwiegend sonnig. Sonst zeigt sich die Sonne morgen nur vorübergehend. Die Wolken werden im Laufe des Tages dichter und der Abend bringt morgen vom Flachgau bis ins Weinviertel Regen. 19 bis 26 Grad morgen, am wärmsten dabei in der Westhälfte. So viel zum Wetter von Katrin Ladstätter.
9: 12 Uhr und gleich 7 Minuten, Radio Burgenland Verkehrsservice hier. Sie kommen überall gut voran im Burgenland, aber wenn Sie in Wien unterwegs sind und Radio Burgenland hören, im 19. Bezirk, da ist die Obkircher Gasse wegen einer Veranstaltung zwischen der Grottenbachstraße und der Sieveringer Straße gesperrt. Ausweichen ist über die Grottenbach- und Billrothstraße möglich. Und eine letzte Meldung noch, gegen 15 Uhr sammeln sich die Teilnehmerinnen und Teilnehmer einer Demo bei der U-Bahn-Station in Heiligenstadt. Die Marschroute führt über die Heiligenstädterstraße, die Liechtensteinstraße und die Türkenstraße zum Oskar-Morgenstern-Platz. Rechnen Sie entlang der Marschroute immer wieder mit Verzögerungen. Wo auch immer Sie gerade sind, gute Fahrt!
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9: Die WM 2026 war die erste seit 1998. Was für ein großartiger Erfolg für Peter Schöttl als Sportdirektor. Die EM 2028 wäre die nächste große, das nächste große Event gewesen und natürlich die Frauenfußball-WM in Brasilien kommendes Jahr. Seit gestern übt Peter Schöttl die Position des Sportdirektors nicht mehr aus. Was ihm aber niemand nehmen kann, das ist seine großartige Karriere. Er ist nicht nur längster Vereinsspieler, ein Tribünenaufgabe im Allianzstadion ist gar nach der Rapid-Legende benannt. Wer weiß, was da noch alles kommen wird für den sympathischen, zurückhaltenden und einst in Fankreisen zum Fußballgott erkorenen Trausdorfer. So viel Zeit muss sein, gell? Burgenländer. In seinem Herzen schlägt das Wiener Herz, aber er hat sich ins Burgenland verliebt. Und wir haben noch viel zu besprechen in der kommenden Stunde. Schön, dass Sie da sind.

0: Keep on Running. Peter Schöttl ist, oh, wenn man das berechnen müsste, wie viele Kilometer du in deinem Leben gelaufen bist, ha?
1: Ja, aber da gibt es andere, die wesentlich mehr noch gelaufen sind.
0: Ja, ich weiß schon, ja. Aber ja. Sicherlich ja. Viel mehr als
1: viele,
0: mancher
1: viele.
0: Andere. Und jetzt hat er, weil er nicht mehr Sportdirektor ist, ganz viel Zeit, wieder zu laufen. Ne? Weil das ist so deine Sportart. Was wirst du denn jetzt machen mit der viel Freizeit?
1: So weit bin ich noch nicht, aber so habe ich heute in der Nacht gedacht. Das ist jetzt eigentlich dann schon spannend, wenn du die nächsten Wochen so mit Terminen durchgeplant hast und auf einmal gibt es keinen Termin mehr.
0: Aha. Das ist wie der Pensionsschock.
1: Neu, ja, aber ja, wir werden das alles gut hinbekommen.
0: Ich glaube, wie gesagt, ich kann mir das gar nicht so vorstellen, aber ich weiß genau, was in deinem Kopf vorgehen muss. Ich kann mich hineinversetzen. Auf einmal ist Stille. Das ist so wie, wo man aus dem Lärm irgendwie in einen Raum geht, wo es ruhig ist. Und dann heißt das jetzt einmal genießen vielleicht sogar, runterkommen und so, ne?
1: Ja, ich habe ja vor 2 Stunden ungefähr, wie wir das Gespräch begonnen haben, schon gesagt, ich bin jetzt eigentlich immer noch in der Phase, dass ich überrascht bin. Mhm. Und bin eigentlich ein einziges Mal entlassen worden bis jetzt, sonst bin ich immer selber gegangen. Und das war als Rapid-Trainer. Und da weiß ich, dass du halt einfach bestimmte Phasen durchläufst. Also du bist zuerst einmal überrascht, dann bist du enttäuscht und dann stößt du eh neu auf. Und ist jetzt auch nicht, nochmal, das ist jetzt auch nicht, also da gibt es wesentlich ernstere und schlimmere Dinge. Es geht mir gut, ich bin guter Dinge und freue mich auf die nächste Zeit.
0: Aber rein theoretisch könntest du ja auch irgendwann wieder Teamchef werden, ne? Also warst du schon mal empfunden?
1: Theoretisch, ja. aber das wird es nicht sein.
0: Und wer wird dich beehren? Stimmt das Gerücht Sebastian Brödel? Also?
1: Ja, das wird halt schon längere Zeit in den Medien kolportiert. Ich weiß es nicht.
0: Und was würdest du ihm mitgeben? Welchen Tipp?
1: Ähnlich wie ich es bei den Interviews gesagt habe. Authentisch sein. Ich habe einige in meiner Abteilung, die wirklich hohe Qualität haben. Authentisch bleiben, weiter so fleißig sein. Einfach gerade im ÖFB ist es halt schon sehr wichtig, wie du mit Menschen umgehst, weil da wirklich in so einem Verband kommt halt einfach sehr, sehr viel zusammen. An unterschiedlichsten Interessen, an unterschiedlichsten Themen. Und das Ganze unter einen Hut zu bringen, ist nicht ganz einfach.
0: Genau, sowohl für Peter Schöttl als auch für seine Nachfolger wird das Motto von Pizzerro und Jaus definitiv nicht schlecht sein. Einfach ein ins Leben. Ne?

0: Pizzeria und Jaus. Die waren ja einst in Trausdorf, gell? Hast du das gesehen damals, Peter Schöttl?
1: Ich war vor Ort, ja.
0: Ja, na, natürlich. Ja,
1: natürlich.
0: Ja. Du konntest zu Fuß hin und zu Fuß nach Hause gehen.
1: Genau so haben wir es gemacht.
0: Ja, genau. Praktisch war das damals. Danke, Flo, an dieser Stelle für die Organisation. So, ich wollte dich nämlich, ich hatte dich jetzt gerade gefragt, ob du auch Biografien gerne liest. Dann hast du gesagt, irgendwie, na, eigentlich nicht. Wäre eine Bio über dich spannend? Würdest du sowas niederschreiben wollen einmal? Ich glaube schon, dass also du viel zu erzählen hättest.
1: Viel zu erzählen hätte ich sicher, aber ich glaube nicht, dass es spannend ist.
0: Ja. Warum nicht?
1: Weiß ich nicht.
0: Mit Tipps, mit wie man irgendwie nicht jeder kann erzählen, dass seine Nummer 5, die du getragen hast, jahrelang nicht vergeben wurde. Also das ist schon eine sehr große Ehre, finde ich.
1: Ja, sind so Gesten, die kein Geld kosten und die aber sehr wertschätzend sind. Und da gibt es zum Glück einige davon. Mhm.
0: Red mal kurz über den Infantino, dessen Gesten vielleicht nicht so super waren. Er ist doch sehr in Verruf geraten. Man spricht von Korruption innerhalb des Fußballs, von Milliarden, die da verschoben wurden. Und ich meine, der große Sympathieträger ist jetzt auch nicht wirklich, ne?
1: Den Beginn deines Satzes, das sind Gerüchte, die wir nicht nachweisen können, aber er ist auch für mich definitiv kein Sympathieträger. Und wir waren ja im Dezember auch bei der Auslosung schon für die WM, also Dezember 25 dort. Und was dort inszeniert wurde, halt mit Friedenspreis für Trump auf der Bühne und wie das dort abgelaufen ist, das war schon schräg und eigentlich kaum verständlich, dass so eine große Organisation wie die FIFA solche Dinge zulässt und ist halt eine sehr starke Persönlichkeit offenbar mit Wünschen, mit Zielen, die er durchbringen will. Ob das alles immer zu 100% seriös ist, wage ich zu bezweifeln.
0: Na, auch die Sache mit der roten Karte, wo Trump interveniert hat bei der WM.
1: Ja, also das sind Dinge, da kommt der Sport einfach in Verruf. Das ist ein No-Go, sowas zu tun. Und noch wilder wird es ja, wenn Donald Trump dann nachher sagt, dass er nicht gewusst hat, was das heißt eigentlich, eine rote Karte.
0: Ja.
1: Also das war definitiv auch eines der Schattenseiten dieser WM, diese Zurücknahme der roten Karten.
0: Ich vermute, dass auch viel intrigiert wird in so großen Fußballorganisationen. Und da braucht man nicht nur die dicke Haut, sondern da muss man strategisch wahrscheinlich denken, oder?
1: Ja, aber das haben jetzt große Fußballorganisationen auch nicht exklusiv. Ja. Also ist einfach in großen Unternehmen, wo viel Geld im Spiel ist, denke ich, dass das gang und gäbe ist.
0: Okay, gut. Alles gesagt, was es zu sagen gibt von Peter Schöttl zur Korruption des Fußballs, gerade mit Infantino. Tracy Chapman auf Radio Burgenland.

0: Tracy Chapman. Peter Schöttl. Chapman. Schöttl. Peter Schöttl ist heute da. Gestern kam die Meldung, du bist als ÖFB-Sportdirektor nicht mehr in Amt und Würden. Aber natürlich hast du eine wahnsinnige, jahrzehntelange Erfahrung, die dir niemand mehr nehmen kann. Und du weißt viel, viel, viel, viel mehr als die 1 Million Teamchefs, die es hierzulande gibt. Ich möchte dich gerne fragen, warum wird aus manchen Kindern ein Messi und ein Ronaldo und ein Neymar und wie sie alle heißen, und aus anderen nicht?
1: Naja, vielleicht kann mein Werdegang einmal erklären, wie es ist. Also Kind braucht irgendwo eine Möglichkeit, um Fußball zu spielen. Und das gab es halt früher, wo man einfach auf die Wiesen gegangen ist und Fußball gespielt hat und mit Freunden alle durcheinander und stundenlang Sport betrieben hat. Das wird in der heutigen Zeit immer schwieriger, deswegen ist, und jetzt sind wir gleich bei der ersten Abteilung im ÖFB, deswegen ist diese Breitenfußballabteilung so wichtig, die Landesverbände beinhaltet, um für Kinder, für Jugendliche einfach Trainingsmöglichkeiten zu schaffen, ihnen höchstmöglich qualifizierte Trainer zur Verfügung zu stellen, beziehungsweise zumindest Trainer, die sie fördern, die sie fordern, die sie einfach unterstützen, die sie inspirieren für diese Sportart. Und dann, wenn diese Burschen oder diese Mädeln einfach gut sind, dann kommen sie irgendwann in die Talentefördereinrichtungen. Da gibt es dann Akademien, da gibt es dann LAZs vorher, also Landesausbildungszentren vorher. Dann kommen irgendwann die Nationalteams dazu. Wir vom ÖFB haben dann noch Abteilungen Trainerakademie, um die bestmöglichen Trainer für die jeweiligen Teams zu haben, für die Jahrgänge zu haben. Und irgendwann, im Idealfall, kommst du oben an. Du musst natürlich Talent haben. Ein Messi ist halt nur einmal da und ein Maradona hat es auch noch einmal gegeben. Aber du kannst trotzdem an deinen Talenten, die du hast, und jeder hat Talente, arbeiten. Und trotzdem es bis ganz nach oben schaffen. Du brauchst natürlich deinen Willen, du brauchst deinen Ehrgeiz, aber du brauchst auch Menschen, die dich fördern und die dich altersgerecht auch trainieren.
0: Genau, und wahrscheinlich auch dieses ganze Team mit Ernährung, mit ganz Biohacking, genau. Dieses berühmte, dass ja. du halt, die, ja, ja, was du wann isst, wann du trainierst, wie viel du schläfst. Also das ist,
1: das sind wir dann aber schon im oberen Bereich, wenn es richtig in den Leistungsbereich geht, im Kinderalter ist es, und dahin gehen wir halt auch immer mehr jetzt, ist es einfach wichtig, viele Sportarten zu machen.
0: Genau.
1: Sportarten zu machen, nicht einseitig, sondern einfach Bewegungsmuster zu erlernen. Und egal, welche Sportart du hast, das wird dir helfen.
0: Genau. Und vor allem weniger Handy, mehr
1: Das wäre schön. Das wäre schön, ja.
0: Mehr Bewegung. So. Jetzt gleich dazu zu Cher. Kann man schon ein bisschen hüpfen und tanzen. Schön, dass Sie da sind.

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0: Es ist genau 12.30 Uhr. Das bedeutet Radio Burgenland aktuell mit Thomas Brunner.
1: Mehr Platz für Campingland plant neues Gesetz. Hinter den Kulissen tagt der offenen Tür im Landhaus morgen und das Wetter am Nachmittag wird sonnig.
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1: Campen soll im Burgenland ab nächstem Jahr noch einfacher und auch attraktiver werden. Das ist die Idee der Landesregierung hinter dem neuen Campinggesetz. Ab 1. Jänner soll es in Kraft treten und unter anderem Camping beim Winzer ermöglichen. Das Land hofft auf einen Tourismusschub. Martin Ganster.
3: Im Sommer entfällt im Burgenland mittlerweile schon mehr als jede fünfte Nächtigung aufs Campen, Tendenz steigend. Campen boomt und hier auch die unterschiedlichen Formen, die mit dem neuen Campinggesetz ermöglicht werden sollen. Darunter fällt etwa das Campen, also das glamouröse Campen, etwa in luxuriös ausgestatteten Zelten oder kleinen Hütten oder das Urlauben in Mobilheimen. Auf bis zu 35% der Standplatzfläche können künftig auch Mobilheime für wechselnde Gäste angeboten werden. Viel verspricht sich Burgenland-Tourismuschef Didi Tunkel auch vom Mikrocamping, das mit dem Gesetz ebenfalls ermöglicht werden soll. Kleine Flächen bei landwirtschaftlichen Betrieben, etwa bei Winzern, mit bis zu 5 Stellplätzen bzw. für maximal 10 Personen, die maximal eine Woche bleiben dürfen. Gerade Mikrocamping bietet für das Burgenland große Chancen, so Tunkel, weil sich burgenländische Stärken wie Wein und Kulinarik, Natur, Radfahren und Wandern ideal mit Camping verbinden ließen. Derzeit befindet sich das neue Campinggesetz in Begutachtung. Am 1. Jänner soll es in Kraft treten.
1: Und über dieses neue Gesetz diskutiert wird im Landhaus in Eisenstadt. Und genau dort findet morgen der Tag der offenen Tür statt. Besucherinnen und Besucher bekommen einen Einblick hinter die Kulissen, können auch jene Entscheidungsträgerinnen treffen, die über Gesetze abstimmen. Demokratie hautnah gibt's da zu erleben, Alexandra Strobel.
0: Ab 10 Uhr beginnt das Programm im und vor dem Landhaus. Interessierte können nicht nur die Regierungsbüros und den Landtagssitzungssaal besuchen, sondern sich auch an den Informationsständen des Amtes der burgenländischen Landesregierung und der landesnahen Betriebe beraten lassen. Zum Beispiel über Wohnbauförderung, Pflege, Mobilität und Konsumentenschutz. Vor dem Landhaus zeigen Blaulichtorganisationen, was sie leisten. Für Kinder gibt es ein Programm mit Bewegungsspielen, Basteltisch und Fotobox. Beim offiziellen Festakt ab 10.30 Uhr stehen Ansprachen von Landeshauptmann Hans-Peter Doskozil und Landtagspräsidentin Astrid Eisenkopf, beide SPÖ, auf der Agenda. Um die Anreise zu erleichtern, gibt es einen Gratis-Shuttle-Dienst zwischen Landhaus und den Parkplätzen der Burgenlandenergie und des Einkaufszentrums Eisenstadt.
1: Und Sie haben es gehört, Peter Schöttl ist heute Gast im Barbara Karlich Buchclub. 9 Jahre lang war Schöttl Sportdirektor des ÖFB. Gestern hat der Aufsichtsrat die Trennung von Peter Schöttl bekannt gegeben. Für ihn kommt das Ganze überraschend.
4: Jetzt bin ich seit 40 Jahren im Fußballgeschäft und weiß, dass solche Dinge einfach oft sehr rasch entstehen können und passieren. Aber vorbereitet war ich gar nicht drauf. In den letzten Wochen gab es das eine oder andere Thema, wo man unterschiedlicher Meinung war. Aber dass es gestern dann zu diesem Beschluss kommt, war dann für mich und mein nächstes Umfeld schon sehr überraschend.
1: Sagt der Burgenländer Peter Schöttl zu seinem Aus beim ÖFB. Und das Jugendfestival Dan Mladina ist jetzt Thema in den kroatischen Nachrichten, heute mit Judith Herzeg.
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7: Lieber Vater, ja, strahlend sonnig ist es heute. Am Nachmittag schieben sich manchmal Wolken vor die Sonne. Leichter Wind bläst aus nördlicher Richtung und die Temperaturen steigen auf 18 bis 23 Grad. Morgen Sonntag wird es wechselnd bewölkt sein. In den ersten Stunden scheint häufig die Sonne. Im Tagesverlauf ziehen dann aber immer mehr Wolken durch. Es kann auch regnen. Der Wind ist schwach. Nur auf den Hügeln des Mittelburgenlands, da bläst lebhafter Nordwestwind. Die höchsten Temperaturen, die liegen morgen bei 19 bis 23 Grad. 12 Uhr und punktgenau 37 Minuten. Radio Burgenland Verkehrsservice hier. Es tut sich heute nicht viel auf den Straßen. Sie kommen überall gut voran. Aber im 19. Bezirk, da ist die Obkircher Gasse wegen einer Veranstaltung zwischen der Kottenbachstraße und der Sieveringer Straße gesperrt. Ausweichen ist möglich über die Kottenbach- und Billerothstraße. Und gegen 15 Uhr sammeln sich die Teilnehmerinnen und Teilnehmer einer Demo bei der U-Bahn-Station in Heiligenstadt. Die Marschroute führt über die Heiligenstädterstraße, die Liechtenstein und die Türkenstraße zum Oskar-Morgenstern-Platz. Rechnen Sie da entlang der Marschroute immer wieder mit Verzögerungen. Wo auch immer Sie gerade sind, ich wünsche eine gute Fahrt.
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You drive me crazy. Macht mir ein bisschen verrückt, das wird sich der Peter Schüttel auch oft gedacht haben, gell? Wenn er sich so beschäftigt hat mit den Themen beim Fußball. Jetzt ist einmal kurze Pause, als ÖFB-Sportdirektor ist er nicht mehr, aber... You drive me crazy. Macht mir ein bisschen verrückt, das wird sich der Peter Schüttel auch oft gedacht haben, gell? Wenn er sich so beschäftigt hat mit den Themen beim Fußball. Jetzt ist einmal kurze Pause als ÖFB-Sportdirektor. Ist er nicht mehr, aber wer weiß, was dann noch

0: Ja, das, mit der Frage habe ich nicht gerechnet.
1: Bürgermeisteramt in Traustorf vielleicht kandidieren?
0: Nein, habe ich nicht vor. Aber wie gesagt, jetzt ist das Ganze noch sehr frisch. Und die Gedanken werden wir dann in ein paar Wochen machen.
1: Genau, die werden wahrscheinlich in Wellen kommen. Hattest du eigentlich ein Idol beim Fußball?
0: Naja, ich bin ja Jahrgang 67, das heißt, für mich war dann die 78er WM in Argentinien eigentlich so dieser erste große Bezug zum Fußball und da war Österreich dabei. Und da war natürlich Bruno Betze, Hans Krankl, Herbert Prohaska, die Idole damals von uns allen in dem Alter. Und Bruno Betzer ist ja leider viel zu früh verstorben, aber die anderen beiden, Hans Krankl und Herbert Prohaska, habe ich beide als Trainer gehabt und schätze ich beide sehr als Menschen. Beide machen Musik, ich war bei beiden schon bei den Konzerten mit dabei. Nein, sind sehr, sehr
1: Musik,
0: tolle,
1: Musik?
0: Sehr charismatische Menschen.
1: Musik könntest du auch machen vielleicht? Kannst du
0: Musik
1: singen?
0: Vielleicht lerne ich es noch, vielleicht kann ich das dann, ja.
1: Du hättest doch Zeit in Traustorf bei der Tambritzer Gruppe mitzumachen.
0: Ja, auch das ist eine Überlegung.
1: Das ist eine Überlegung.
0: Aber da wird nicht, dann muss ja zuerst ein Musikinstrument beherrschen,
1: um mitsingen
0: zu dürfen.
1: Ja, aber vielleicht geht es auch so. Hat dich eigentlich jemand angerufen schon und quasi dich gefragt, wie es da geht?
0: Ja, viele und die WhatsApp kommen eh permanent rein. Mhm. Es war halt wirklich für viele, zumindest in meiner Abteilung, eine große Überraschung.
1: Und wie ist so das Echo? Was sagen die?
0: Naja, die mir schreiben, die meinen es natürlich gut mit mir. Die sind verstehen das auch nicht wollen halt Anteil nehmen daran.
1: Weil wenn man etwas sportlich sieht, bedeutet das ja, also Menschen, die nicht mit dem Sport groß geworden sind, die tun es ein bisschen schwer mit quasi Niederlagen oder mit Misserfolgen oder eben mit dem Ende von einer Karriere, wie also dieser Job als Sportdirektor.
0: Ja.
1: Man sieht es sportlich. Man lernt das ja auch ein Stück.
0: Man lernt es, es gehört dazu, es gehört zum Leben dazu, es gehört zum Beruf dazu. Du entwickelst die Mechanismen, wie du mit diesen Dingen umgehst. Du hast in deinem Leben nicht nur Menschen, die dich mögen oder wo dir alles gelingt. Und wichtig ist halt, dass du über einen langen Zeitraum, wenn dir das gelingt, dass du das magst, was du gerne magst. Und das war bis jetzt der Fall.
1: Was wird bleiben in deiner Erinnerung aus deinem Job als Sportdirektor? Also was nimmst du mit an
0: Positiven? Also viele tolle Momente, wo ich aktiv dabei war. Viele sehr emotionale Momente, die jetzt nicht im Fernsehen zu sehen sind. Also da gehören genauso die Niederlagen dazu. Wenn man dann in der Kabine sitzt und ein großes Ziel nicht erreicht hast. Die Feiern werden mittlerweile sehr transparent gehalten. Also da ist ja immer eine Kamera dabei. Ich habe, wie in allen meinen Vereinen oder Berufsfeldern, wo ich gearbeitet habe, sehr enge Beziehungen zu meinen Mitarbeitern, die mir immer sehr wichtig war, um selber gute Leistungen zu bringen. Und das habe ich auch jetzt beim ÖFB gehabt. Und deswegen ist ja das nicht das Ende der Freundschaften.
1: Ganz genau. Ganz viele Dinge, die bleiben werden. Silbermond besingt das jetzt auch hier auf Radio Burgenland. Irgendwas bleibt. Irgendwas Großes. Der Peter Schöttl, der fast 10 Jahre ÖFB-Sportdirektor war. Radio Burgenland ist da. Wir freuen uns, dass Sie dabei sind. Noch eine Viertelstunde und gleich haben wir den Wordrap.

0: There Must Be an Angel, die großartigen Eurythmics. Was man jetzt sagen kann, ohne zu spucken, gell? Eurythmics. Auf Radio Burgenland, Peter Schöttl ist da. Wir nähern uns dem Ende, ja. Also wir laufen nur noch ein paar Meter gemeinsam, dann ist dieser Buchclub Geschichte. Ich bedanke mich bei dir jetzt schon, ja, falls ich es vergesse, dass du mir diese große Ehre erwiesen hast, weil ich habe echt damit gerechnet, dass du absagst. Dann hast du aber geschrieben, ich bin pünktlich da und war großartig. Werde ich dir nie vergessen, ja. Vielleicht bist du einmal, muss ich dir irgendwie entgegenkommen bei irgendwas. Was war's mal schon? Die Fußball-WM ist geschlagen, 2026. Österreich war seit Jahrzehnten wieder dabei. Das hat die Nation, das, was Fußball kann, glaube ich, ist, die Leute zusammenzubringen. Wiewohl man natürlich den Gedanken, dieses Nationale, da kann man philosophieren drüber, ne? Ob das so auch gut ist. Aber Sport ist immer verbindend. Jeder, für uns war natürlich Österreich die Mannschaft der Herzen, logischerweise. Wer war es abseits der österreichischen Nationalelf für dich?
1: Naja, ich jetzt gar nicht von der Leistung her, also auch schon auch von der Leistung her, es waren halt afrikanische Mannschaften einfach spannend, wie die ins Stadion reingetanzt sind beispielsweise, also wie die angezogen waren. Also das war so richtig bunt und voller Lebensfreude. Die große positive Überraschung, mit der niemand gerechnet hat, war natürlich die Kapverden, die ja großartige Leistungen gebracht haben und einfach top waren.
0: Wer noch? Kapverden ist auch, also hat mir auch sehr gut gefallen.
1: Ja, wie gesagt, ich bin jetzt geht es mir eher so um Curaçao und solche Länder, Diese kleinen, die einfach, für die das neu war, ist spannend. Es war Norwegen gut, diese Rudergeschichte mit Holland, ja. Also das waren ganz sicher die jetzt weltweit am meisten für Aufsehen gesorgt haben. Aber du hast das ja am Anfang richtig gesagt, auch in Österreich war große Euphorie da. Durch diese Beginnzeiten um 3, 4 und um 6 in der Früh gibt es ja so wunderschöne Bilder von Volksschulen, wo die Klassen beisammen waren und gemeinsam Spiele geschaut haben und gejubelt haben. Also da ist schon was gelungen in der letzten Zeit, auch was die Euphorie in Österreich betrifft.
0: Auf alle Fälle, es war die Kritik auch manchmal so, dass zu viele Mannschaften dabei waren, zu viele Spiele, die Unübersichtlichkeit. Es geht dann ja weiter abseits der WM, die Champions League und ich weiß nicht, was nicht alles. Man verliert langsam den Überblick. Es ist ein bisschen so, als würde man vom Supermarkt vor dem Milchregal stehen. Früher hat der Mama oder Lebensmittelgeschäft gehabt, früher hat es die Milch gegeben, jetzt... Ich weiß nicht, wie es dir geht, aber ich bin schon bei der Butter überfordert. Also ist es einfach zu viel?
1: Es ist extrem viel. Wenn man will, kann man jeden Tag auf unterschiedlichsten Anbietern, weiß ich nicht, den ganzen Tag durchschauen. Und das ist definitiv zu viel. Also wie gesagt, jetzt gehen wir wieder, wie lange gehen wir zurück? 50 Jahre zurück bei mir. Da hast du gefreut auf Wimbledon, da war einmal am Tag was im Sommer und dann war irgendwann einmal ein Länderspiel und jetzt ist es so normal, dass du auf alles Zugriff hast und ist definitiv, wenn man jetzt nicht mittendrin in dem Geschäft ist, schon fast zu viel.
0: Lieber Peter Schöttl, wir sind am Ende eines dreistündigen Buchclubs mit tollen Tipps an Büchern und Ideen und deine philosophischen Gedanken. Und jetzt kommen wir zum Wordrap. Kurze Frage, kurze Antwort. Okay.
1: Gut, geht los. Ich bemühe mich.
0: Welche Seiten schätze ich an anderen Menschen?
1: Aus aktuellem Anlass Ehrlichkeit.
0: Okay, ja, das hat auch schon viel. Meine Sonnenseite?
1: Denk, dass ich verlässlich bin.
0: Mhm. Meine Schattenseite?
1: Das ist jetzt fragst du mich zu schnell, da fällt mir in der Garten gar nichts ein.
0: Ja, du hast keine, fertig. Ja. Du wirfst keinen Schatten. Ja. So. Was bewegt mich zu einem Seitenwechsel?
1: Ja, Fußballantwort, ne? Also wenn der Schiedsrichter zur Pause bleibt, dann wechseln wir die Seiten.
0: Okay. Ja, eh. Wann hatte ich schon mal Schlagseite?
1: Ja, es muss man ganz offen sagen, ist seit ich im Burgenland lebe, häufiger geworden. Also wir haben da einen sehr netten Freundeskreis, der sich regelmäßig trifft. Da wird schön gesungen.
0: Kroatisch auch, ja.
1: Deutsche und sehr, sehr viele kroatische Lieder. Und das ist immer sehr nett.
0: Wie gehe ich um mit Seitenhieben?
1: Mittlerweile denke ich ziemlich gelassen.
0: Und Seite an Seite möchte ich sein mit?
1: Ja, das ist natürlich aufgelegt, die Antwort mit meiner Frau, der Silvia.
0: Danke dir für wunderbare 3 Stunden, lieber Peter Schöttl. ÖFB-Direktor bist du nicht mehr, aber du bleibst ein großartiger Sportler, ein Fußballgott, eine Rapid-Legende und letztendlich ein wunderbarer Mensch. Danke dir.
1: Danke vielmals.
0: Alles Liebe. Ihnen wünsche ich ein schönes Wochenende, ein sonniges. Genießen Sie es. Wir hören uns, wenn Sie mögen, in 2 Wochen wieder. Bis dahin, ciao, ciao. Fußball ist unser Leben.

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1: Am Mikrofon Martin Balder. Die Präsidentin der Wirtschaftskammer, Martha Schulz, spricht sich für eine Verkürzung der Sommerferien aus. Die Schulferien sollten von 9 auf 6 Wochen reduziert werden. Zusammen mit einem Ausbau der Kinderbetreuung könnten Frauen dann mehr arbeiten und auch mehr verdienen, so Schulz.
2: Viele Mitarbeitende haben auch zu mir gesagt oder auch in der Wirtschaftskammer gesagt, na, 9 Wochen Sommerferien ist schon sehr, sehr lange. Aber vielleicht sollten wir auch darüber mal diskutieren, ob es wirklich 9 Wochen Sommerferien braucht. In unserem Kulturkreis sind eigentlich 6 Wochen so die Essence, wenn wir bei unserem Nachbarn auch schauen. Ich glaube, das wäre Verbesserungen einerseits für diejenigen, die Kinder haben und die ganzen Betreuungspflichten ja auch übernehmen müssen in der Zeit, wo viele geschlossen sind. Weil ich weiß das aus dem Tourismus, wenn wir sozusagen Hauptsaison haben, dann sind die Betreuungen meistens geschlossen,
1: sagt Schulz im ORF-Interview. Bildungsminister Christoph Wiederkehr von den NEOS lehnt den Vorstoß ab. Kinder und Jugendliche würden ausreichend Zeit brauchen, um Kraft für das neue Schuljahr zu tanken, so Wiederkehr gegenüber der Austria Presseagentur. Saudi-Arabien hat eine durch iranische Angriffe beschädigte Ölpipeline gesperrt. Durch die Pipeline konnte zuletzt die Blockade der Straße von Hormuz umgangen werden. Jetzt werden saudische Ölexporte deutlich schwieriger und das dürfte den Ölpreis weiter steigen lassen, sagt Energieexperte Walter Bolz.
3: Ich rechne mit einer kurzfristigen deutlichen Erhöhung des Ölpreises in den nächsten 3, 4, 5 Tagen. Ob das dann eine nachhaltig höhere Preisentwicklung hat oder nicht, wird davon abhängen, ob Saudi-Arabien einen realistischen, glaubhaften Zeitplan für die Wiederinbetriebnahme der Pipeline geben kann. Offizielle Aussagen von der Aramco, die die Pipeline betreibt, gibt es im Moment fast keine, außer dass iranische Drohnen angegriffen haben und dass die Pipeline abgeschaltet wurde.
1: Mit einem Versorgungsengpass bei Öl rechnet Bolz aber nicht. In Madrid wird heute um die Startpositionen für den morgigen Formel 1 Grand Prix gekämpft. Jungstar Kimi Antonelli will nach seinem Heimsieg in Monza mit der ersten Pole Position auf dieser neuen Strecke nachlegen. Gerhard Brasker.
4: Ja, und er meldet sich zurück nach diesem Märchen von Monza.
5: So far the best day of my life.
4: Und er richtet seinen Konkurrenten auch gleich aus. Ich bin nach all den Feiern wieder mit beiden Beinen am Boden.
5: Yeah, definitely came back to earth.
4: Ja, und Konzentration wird es brauchen auf dieser Strecke, die schon gestern am ersten Tag Eindruck hinterlassen hat. Für George Russell ist es eine der riskantesten Strecken im Kalender.
6: I would probably put it in the top 2 of the most risky circuits.
4: Und andererseits wird Russell riskieren müssen, um teamintern nicht noch deutlicher vom jungen Teamkollegen vorgeführt zu werden. Und es geht heute um die historisch erste Pole Position auf diesem Kurs. Die hätte jeder gern, noch dazu, weil Überholen im Rennen hier schwierig wird.
1: Das waren die Nachrichten mit Martin Balder. Und nun zum Wetter.
7: Es geht teilweise sonnig weiter heute. Ein paar Wolken ziehen vor allem von Oberösterreich bis ins Burgenland auf. Hier sind kurze Regenschauer auch nicht ganz ausgeschlossen und ab und zu spürt man den Wind. Die Temperaturen steigen noch auf 18 bis 25 Grad. In Vorarlberg, Tirol und Kärnten auch morgen am Sonntag überwiegend sonnig. Sonst zeigt sich die Sonne morgen nur vorübergehend. Die Wolken werden im Laufe des Tages dichter und der Abend bringt vom Flachgau bis ins Weinviertel Regen. 19 bis 26 Grad morgen, am wärmsten in der Westhälfte. So viel zum Wetter von Katrin Ladstätter.
8: Es ist 1:04, das ist der Radio Burgenland Verkehrsservice. Wir haben gute Nachrichten aus dem Burgenland. Sie kommen derzeit überall ohne Probleme voran. Gute Fahrt.
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8: Ein Wochenende zum Genießen, zum Sonnetanken und zum endlich mal nicht die ganze Zeit dahin schwitzen. Der beste Austropop ist bei Ihnen. Stefanie Berger gibt's gleich und jetzt einer der größten Lieblingshits aller Zeiten. Radio Burgenland mit Pink Floyd, Another Brick in the Wall. Schönen Samstag.

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0: 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Kenny Rogers und Sheena Easton gemeinsam. We've got tonight. 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
1: Mit Christopher Iwanschitz einen schönen Nachmittag. Campen soll im Burgenland ab nächsten Jahr einfacher und auch attraktiver werden. Das ist die Idee der Landesregierung hinter dem neuen Campinggesetz. Ab 1. Jänner soll es in Kraft treten und unter anderem Camping beim Winzer ermöglichen. Das Land hofft auf einen Tourismusschub. Derzeit befindet sich das neue Gesetz in Begutachtung. Und am Sonntag öffnet das Landhaus seine Türen für einen Tag der offenen Tür. Die Burgenländerinnen und Burgenländer sind eingeladen, einen Blick hinter die Kulissen der Landespolitik zu machen, mit den Entscheidungsträgern und mit ihnen ins Gespräch zu kommen. Das Event steht ganz im Zeichen von Demokratie, Bürgernähe und Miteinander. Und damit jetzt zum Wetter.
0: Sonne und Wolken heute Nachmittag, aber trocken geht's doch diesen Samstag. 19 bis 23 Grad die höchsten Temperaturen. 22 sind es jetzt schon in Güssing. In Lutzmannsburg hat es ebenfalls 22 Grad und 21 Grad in Neusiedl am See. Der Tag klingt sonnig aus, die Temperaturen sinken auf 13 bis 9 Grad in der Nacht. Und morgen Sonntag überwiegen die Wolken, in der Früh und am Vormittag noch ein paar Sonnenstrahlen dazwischen, aber ab Mittag dann dichte Wolken und die Temperaturen erreichen 19 bis 23 Grad. Im Nord- und Mittelburgenland kann es auch endlich ein wenig regnen. Hier ist der Radio Burgenland Verkehrsservice, 13.31 Uhr. Es ist alles ruhig auf den Straßen, Sie haben Freifahrt.
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0: Wochenende. Elvis Presley hier auf Radio Burgenland. Es ist sehr viel los.
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0: Die Winzerinnen und Winzer von St. Georgen laden heute zum Tag der offenen Keller. Los geht's um 14 Uhr, also in 20 Minuten schon. Ab 20 Uhr findet dann am Sportplatz des der King am Wochenende. Elvis Presley hier auf Radio Burgenland. Es ist sehr viel los.
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0: Die Winzerinnen und Winzer von St. Georgen laden heute zum Tag der offenen Keller. Los geht's um 14 Uhr, also in 20 Minuten schon. Ab 20 Uhr findet dann am Sportplatz des Georgi-Stadions das

0: und morgen noch Malerei, Holzkunst, Keramik und Fotokunst und Musik und eine Dance- und Fashion-Show beim Kunstmarkt des Kunst- und Kulturvereins KUKMA. Morgen bei Schönwetter von 10 bis 18 Uhr auf dem Hauptplatz in Stadtschleining.
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1: Am Mikrofon Martin Balder. In Neu-Delhi findet heute und morgen der jährliche Gipfel der BRICS-Staaten statt. Mit dabei sind Russlands Machthaber Wladimir Putin und Chinas Präsident Xi Jinping. Gastgeber Indien kommt dabei eine wichtige Vermittlerrolle zu. Mehr von Eva Pöcksteiner.
2: Es ist eine sehr heterogene Staatengruppe, die sich in Neu-Delhi 2 Tage lang unterhält. Einige der BRICS-Länder sind gar in aktuelle Kriege involviert, wie etwa Russland, der Iran oder die Vereinigten Arabischen Emirate. Indien kann durch seine multipolare Außenpolitik sehr gut als Brückenbauer fungieren, so Judith Weinberger-Singh von der Hans-Seidel-Stiftung in Delhi.
3: Aus dieser Position heraus gelingt es Indien mit vielfältigsten und auch unterschiedlichsten Partnern zu interagieren und auch zusammenzuarbeiten, ohne sich eindeutig einem geopolitischen Lager zuzuordnen.
2: So unterschiedlich die BRICS-Länder auch sein mögen, sie haben eines gemeinsam. Sie wollen die Macht des Westens eindämmen.
1: Die FPÖ feiert heute in Innsbruck die Wahl von Jörg Haider zum Parteichef vor 40 Jahren. Alle Erfolge der Freiheitlichen hätten an diesem Tag ihren Anfang genommen, so Parteichef Herbert Kickl in seiner Rede. Und daran wolle man auch weiterhin anknüpfen.
4: Wir Freiheitliche, wir ehren unseren Jörg Haider dadurch, dass wir in seinem Geist über ihn hinauswachsen und damit sein Werk als unseres fortführen und vollenden. Das ist unsere große Aufgabe, das zu vollenden, was ihm verwehrt geblieben ist.
1: So FPÖ-Chef Kickl vor rund 1000 Funktionären und Parteimitgliedern in Innsbruck. Die Präsidentin der Wirtschaftskammer Martha Schulz spricht sich für eine Verkürzung der Sommerferien von 9 auf 6 Wochen aus. Bei dem Ausbau der Kinderbetreuung könnten Frauen dann mehr arbeiten und auch mehr verdienen, so Schulz. Bildungsminister Christoph Wiederkehr von den NEOS lehnt das ab. Kinder und Jugendliche würden ausreichend Zeit brauchen, um Kraft für das neue Schuljahr zu tanken, so Wiederkehr zur APA. In Frauenstein in Kärnten hat ein 8-jähriger Bub beim Schwammerlsuchen eine Kiste mit scharfer Munition gefunden. Statt die Behörden zu informieren, trug der Vater den hochbrisanten Fund nach Hause. Sophie Moseder berichtet.
5: In der Kiste waren 6 Granaten aus dem Zweiten Weltkrieg. Ihr Zustand sehr schlecht und gefährlich, wie der Entminungsdienst des Bundesheers später feststellt. Er wurde von der Polizei gerufen, nachdem sie den Fund untersucht hat. Weil die Gefahr hoch ist, dass die Granaten unkontrolliert explodieren, wird das Gebiet evakuiert. Der Entminungsdienst bringt die Kiste auf ein nahegelegenes Feld und sprengt sie um 1.45 Uhr in der Nacht. Länger warten wäre nicht möglich gewesen, heißt es von der Polizei. Sie appelliert außerdem, wer Kriegsmaterial findet, soll es nicht anfassen und direkt die Polizei rufen.
1: Das waren die Nachrichten mit Martin Balder. Und nun zum Wetter.
6: Es geht recht sonnig weiter heute. Ein paar dichtere Wolken jetzt aber in der Steiermark und im Mühl- und Waldviertel. Kurze Schauer sind hier nicht ganz ausgeschlossen. Es hat aktuell zwischen 16 Grad in Areach und 23 in Bludenz und ein bisschen wärmer wird es noch. In Vorarlberg, Tirol und Kärnten auch morgen am Sonntag überwiegend sonnig. Sonst zeigt sich die Sonne nur vorübergehend, die Wolken werden im Lauf des Sonntags dichter und der Abend bringt vom Flachgau bis ins Weinviertel Regen. 19 bis 26 Grad morgen, am wärmsten in der Westhälfte. So viel zum Wetter von Katrin Ladstätter.
7: Es ist 3 Minuten nach 14 Uhr, das ist der Radio Burgenland Verkehrsservice und es ist derzeit alles ruhig auf den Straßen. Freifahrt.
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7: Und viele Wochenendklänge. Wir haben den besten Austropop für Sie. Ihre Lieblingshits. Und vor allem viel, viel Entspannung am Samstagnachmittag. Ich wünsche ein schönes Wochenende.

0: Hier ist Radio Burgenland, Ihre Lieblingssitz von Ace of Base am Samstagnachmittag. Sie mögen alte Häuser? Sie wollten schon immer mal einen Lost Place, so einen verlassenen Ort, einen halbverfallenen anschauen. Und Sie finden es toll, wenn in Ortschaften Vereine was organisieren, zum Beispiel Festivals, wo dann wirklich auch was los ist im Ort. Dann wird Sie das interessieren. In Mattersburg haben Sie heute noch die Möglichkeit, beim sogenannten Mörz-Areal einen Blick in den Hof zu werfen. Der Verein Lebenswertes Mattersburg hat zum Architekturfilmfestival geladen und schon gestern sind viele, viele zum Schauen gekommen.
1: Das Besondere an diesem Wohnhaus eigentlich der Familie Mörz ist, dass es über mehrere Jahrzehnte immer wieder weitergebaut wurde und immer wieder sehr hochwertig weitergebaut wurde. Also sprich, dass immer wieder Gebäudeteile hinzugefügt wurden, die eigenständig sind, in ihrer Zeit, aber mit dem Ursprungsbau, der über 100 Jahre ist, eigentlich eine Einheit bilden.
2: Ich war noch nie vorher in dem Hof, also es hat mich sehr interessiert, überhaupt das Gelände anzuschauen.
3: Ich habe als kleiner Bub da gespielt, aber noch keine Asphaltdecke da und wir sind sehr kotig zu den Eltern hineingekommen. Danach geheiratet, habe ich da auch gewohnt eine kurze Zeit.
4: Es ist schwer zu sagen. Es ist halt traurig in Mattersburg, dass die ganzen alten Häuser verschwinden. Das ist, was mir sehr am Herzen liegt und was nicht zum Aufhalten war. Und darum schaue ich mir das jetzt noch an.
0: Einen Blick ins Innere werfen können Sie heute auch in Burgenland heute um 19 Uhr in ORF 2 oder direkt im Zentrum von Mattersburg. Das Mörz-Areal ist heute ab 18 Uhr ein letztes Mal geöffnet, bevor dann die Bagger anrollen und auch dieses Stück Mattersburger Geschichte fast komplett abreißen werden.

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1: Mit Christopher Iwanschitz und einer Erfolgsmeldung vom Sport. Kitesurfer Valentin Pontus holt seine erste EM-Medaille. Der 25-Jährige sichert sich bei der Formula-Kite-Europameisterschaft in der Türkei vor kurzem die Silbermedaille und muss sich nur dem Schweizer Stragiotti geschlagen geben. Bronze geht an den Italiener Pianosi. Zur Politik. Landeshauptmann-Stellvertreterin Anja Haider-Wallner von den Grünen wurde zur stellvertretenden Vorsitzenden der Europäischen AG für Dorferneuerung gewählt. Die Organisation setzt sich für starke Regionen ein und will auch die Gemeinden in Europa stärken. Und im September startet nicht nur die Schule, auch Lehrlinge beginnen die Ausbildung und haben die Möglichkeit, gefördert zu werden. Darauf macht jetzt die Gewerkschaftsjugend aufmerksam. Das Land unterstützt unter bestimmten Voraussetzungen etwa mit 233 Euro monatlich. Außerdem werden leistbare Wohnungen für junge Menschen mitbezahlt, wie es heißt. Zum Wetter.
0: Sonne und Wolken heute Nachmittag. Nur vorübergehend gibt es auch ein bisschen Wind heute. Die Temperaturen in Lutzmannsburg hat es 22 Grad, in Wörterberg 21 und in Eisenstadt sind es 22 Grad. Die heutige Nacht, die verläuft meist klar. Die Temperaturen sinken auf 13 bis 9 Grad. Und morgen Sonntag viele Wolken, in der Früh und am Vormittag noch etwas Sonnenschein, ab Mittag dann dichte Wolken und es kann auch leicht regnen im Nord- und Mittelburgenland. Temperaturen sind ähnlich wie heute, 19 bis 23 Grad. Das ist der Radio Burgenland Verkehrsservice, 14.32 Uhr. Alles ruhig auf den Straßen, sind freie Fahrt.
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0: Es gibt ein neues Kulturzentrum, und zwar in Moschendorf, in der alten Volksschule untergebracht. Achtung, Wortspiel, nicht Werkstatt, sondern Wertstadt.
1: Ich finde es großartig, dass es weitergeht. Die Volksschule musste ja geschlossen werden aufgrund geringer Schülerzahlen.
2: Ja, zuerst einmal ist es eine gute Erinnerung. Man denkt wieder an die Kindheit zurück. Und wenn man dann das Theater sieht, da freut man sich natürlich, damit Aktivitäten gesetzt werden.
0: Theateraufführungen an diesem Wochenende eben und überhaupt wird viel geboten, seit im Juli eröffnet wurde. Der örtliche Kulturverein bespielt das Haus und mit dem Obmann Sebastian Schipflinger hat meine Kollegin Bettina Treiber gesprochen.
3: Wir stehen hier vor der einstigen Dorfschule, die ist im Sommer eröffnet worden als neues Kulturzentrum. Ja. Was kann denn da alles passieren?
4: Da passiert eigentlich alles, was mit Kultur zu tun hat. Wir haben Ausstellungen, wir haben ein Literarikum, ein Philosophikum, wir haben ein Theater.
3: Das ganze Wochenende über gibt es ein Theaterstück. Und ich finde, das ganz Besondere daran ist, dass es zwar von Laien gespielt wird, aber hier selbst von einem Moschendorfer geschrieben wurde, also von dir geschrieben wurde.
4: Weil ich nicht anders kann. Ich bin ja eigentlich auch Schriftsteller. Irgendwann im November bockt es mir und dann muss ich es schreiben.
3: Zarathustra heißt das Stück und es ist tituliert als Gesellschaftssatire. Ja. Was reizt dich da besonders dran, die Gesellschaft zu karikieren?
4: Eines der wichtigsten Dinge ist ja, wir wollen ja auch unterhalten. Nicht? Die Leute sollen dann, wenn sie nach Hause gehen, sagen, das war heute wieder schön, heute haben wir viel gelacht und so. Und trotzdem auch mit ernstem Hintergrund.
0: Dieses Stück können Sie heute um 19 Uhr und morgen um 11 Uhr am Vormittag in Moschendorf sehen. Und Eindrücke vom Theater auch in Burgenland heute am Abend bei uns. Radio Burgenland, jetzt die Backstreet Boys. Liebe Grüße aus den 90ern. 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
1: Am Mikrofon Martin Balder. In Frankreich kommt die seit 30 Jahren bestehende Berufsarmee an ihre Grenzen. Angesichts der neuen Bedrohungen, etwa durch den Ukraine-Krieg, soll jetzt zusätzlich eine Freiwilligentruppe aufgebaut werden, um die Berufsarmee zu unterstützen. Die ersten Rekruten sind nun eingerückt. Mehr von Ernst Kernmeier.
2: Der Anfang ist offenbar schwer. Der Gleichschritt bei den Freiwilligen der französischen Armee funktioniert in diesen ersten Tagen des Dienstes noch nicht ganz. Sie müssen sich erst gewöhnen, sagt Ausbilder Major Alain, an das Leben hier, an die Disziplin. 10 Monate dauert der Freiwilligendienst. Heuer, im ersten Jahr, wurden 3000 junge Männer und Frauen im Alter von 18 bis 25 Jahren rekrutiert. Bis 2035 sollen es jährlich bis zu 50.000 werden. Frankreich hat die Wehrpflicht nach dem Kalten Krieg abgeschafft und eine Berufsarmee aufgestellt. Die Freiwilligentruppe soll künftig Unterstützung leisten, als Teil der Antwort auf international unsichere Zeiten, hat Präsident Emmanuel Macron die Aufstellung der Truppe begründet.
1: Die Staaten der BRICS-Gruppe haben sich zum Auftakt ihres Gipfeltreffens in Indien auf eine gemeinsame Erklärung geeinigt. Darin werden einseitige Kriege verurteilt, aber keine konkreten Länder genannt. Die Spitzenvertreter des Bündnisses, zu dem auch Russland gehört, sollen die Erklärung im Laufe des Tages billigen. Ziel ist unter anderem, die Differenzen zwischen den Mitgliedstaaten Iran und Vereinigte Arabische Emirate zu überbrücken. US-Präsident Donald Trump hat sich für eine Wiedervereinigung von Irland und Nordirland ausgesprochen. Nach einem Treffen mit Irlands Regierungschef Micheál Martin in Dublin sagte Trump, eine Wiedervereinigung des seit mehr als 100 Jahren geteilten Landes wäre eine großartige Sache. Die Zweiteilung der Insel im Jahr 1921 hat einen jahrzehntelangen blutigen Bürgerkrieg nach sich gezogen. In der Fußball-Bundesliga finden heute 2 Spiele statt, darunter Wolfsberg gegen Rapid. Und da will Rapid wieder zurück in die Erfolgsspur, Wolfgang Eichinger.
3: Ja, das 1:5 im letzten Meisterschaftsspiel in Salzburg, das hat wehgetan. Wiedergutmachung ist bei Rapid angesagt und da kommt das Spiel in Wolfsberg gerade recht. In der letzten Saison hat Rapid beide Spiele gegen den WRC gewonnen. Besonders gute Erinnerungen an Wolfsberg hat Nicolas Wurmbrand. Er hat seinen ersten Bundesligatreffer im Lavantal erzielt und letzte Saison beim 2:1 Erfolg beide Rapid-Tore geschossen.
4: Bis jetzt hatte ich dort wirklich immer gute Spiele und jetzt heißt es einfach wieder zu performen, sowohl die ganze Mannschaft und auch ich will einfach wieder eine gute Leistung zeigen.
3: Wolfsberg zuletzt mit Problemen, muss auf Kapitän Wimmer wegen einer schweren Knieverletzung längere Zeit verzichten. Wolfsberg gegen Rapid, heute ab 19.30 Uhr, ab 17 Uhr spielt Altach gegen den GRK.
1: Das waren die Nachrichten mit Martin Balder. Und nun zum Wetter.
5: Überwiegend sonnig geht es von Vorarlberg bis Kärnten durch den Nachmittag. Sonst sind jetzt auch etwas mehr Wolken dabei, Regenschauer heute aber höchstens ganz vereinzelt. In den Landeshauptstädten hat es aktuell um die 22 Grad, etwas wärmer mit 24 ist es zum Beispiel in Wieselburg. In Vorarlberg, Tirol und Kärnten auch morgen am Sonntag oft sonnig. Sonst werden die Wolken im Lauf des Tages aber mehr und der Abend bringt morgen ziemlich verbreitet Regen vom Flachgau bis ins Weinviertel. 19 bis 26 Grad die Höchstwerte. So viel zum Wetter von Katrin Ladstätter.
6: Es ist 3 Minuten nach 15 Uhr, das ist der Radio Burgenland Verkehrsservice und es ist alles ruhig auf den Straßen, so soll es sein.
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6: Sie machen genau das, worauf Sie Lust haben. Es ist Samstagnachmittag, der gehört Ihnen. Und wir begleiten Sie mit dem besten Austropop. Gleich Marianne Ment und ihre Glocken und Simply Red. Das sind die nächsten beiden gleich nach Roy Orbison. Schönes Wochenende.

0: Rod Stewart im Radio Burgenland Wochenende. Veilchen im Herbst? Ja, Sie haben richtig gehört. Wahre Schönheiten sprießen derzeit aus den Böden, vor allem in den hügeligen Gegenden, die Alpenveilchen. Karl Blauberger, das sind ja ganz typisch für den Herbst.
1: Genau. Fangen wir mal mit dem wirklichen Herbstalpenveilchen an. Das heißt Cyclamen hederifolium, also efeublättriges Alpenveilchen. Die haben zarte Blüten, die kommen meistens dann erst nach den Blättern und sie sind wunderbar unter Sträuchern, am Gehölzrand, an halbschattigen Ecken und die überraschen einfach.
0: Die gibt es in den unterschiedlichsten Farben, vor allem in Weiß oder Lila, und die Alpenveilchen, die vermehren sich auch recht schnell.
1: Die vermehren sich auch sehr, sehr gut. Noch besser vermehren sich eine andere Sorte, aber die ist dann fürs Frühling, das ist das Cyclamen-Chrom, das Vorfrühlings-Alpenveilchen, weil da ist so ein kleines Anhängsel dran und das verschleppen die Ameisen und dann hast du im ganzen Garten diese Cyclamen-Chrom.
0: Und die kann ich jetzt noch einsetzen?
1: Die kann ich jetzt noch einsetzen und was du jetzt natürlich einsetzen kannst, sind die Alpenveilchen, die im Zimmer stehen, nämlich die Persicum. Persicum, das persische Alpenveilchen, und da gibt es mittlerweile kleine Sorten, die extrem winterhart sind, sollten vor Regen geschützt sein und die blühen wirklich bis in den Dezember hinein. Eine ganz eine tolle Sorte. Also wer einmal im Herbst oder Frühwinter nach London fährt, alle Blumenkisten bei den großen Hotels sind voll mit diesen Alpenveilchen.
0: Sind ja auch wirkliche Schönheiten. Nächste Woche, Karl, reden wir über eines deiner Lieblingsthemen.
1: Der Kompost. Ohne den geht's nicht. Manche nennen mich ja nicht Blo oder Karl, sondern Komposti. Warum? Darüber gibt's nächste Woche mehr. Bis dahin viel Spaß beim Radeln.

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1: Mit Christopher Iwanschitz einen schönen Nachmittag. Die Sommerferien auf 6 Wochen zu verkürzen, dieser Forderung von Österreichs Wirtschaftskammerpräsidentin Schulz erteilt Bildungsminister wieder gerne Absage. Kinder und Jugendliche bräuchten ausreichend Zeit im Sommer, um Energie tanken zu können, meint Wiederkehr. Ablehnend reagiert auch die Lehrergewerkschaft. Und zum Sport: in der Fußball-Bundesliga bleibt der LASK nach dem ersten Spiel an diesem Wochenende Tabellenführer, den Salzburg verpasst nach einem 1:1 gegen Ried den Sprung an die Spitze. Die Kübauer trifft erst morgen mit dem LASK auswärts im Spitzenspiel auf Sturm Graz. Heute steigen 2 Spiele um 17 Uhr Altach gegen GRK und um 19.30 Uhr Werzi gegen Rapid. Und schon jetzt gibt's den Blick aufs Wetter.
0: Viele Wolken und auch viel Sonne bei uns im Burgenland. Ein bunter Mix mit bis zu 23 Grad. Trocken geht's auf alle Fälle weiter. Aktuell hat es sonnige 20 Grad in Bernstein, auch in Eisenstadt. Aktuell sonnig bei 22 Grad im Mittelburgenland, Neudorf, Bellansee. Man wird 20 Grad. Die heutige Nacht bringt dann doch einige Wolken und es kühlt ab auf 13 bis 9 Grad. Morgen Sonntag überwiegen die Wolken. In der frühen am Vormittag noch etwas Sonnenschein, ab Mittag dann dichte Wolken und es kann auch leicht regnen, vor allem im Nord- und Mittelburgenland. Temperaturen 19 bis 23 Grad. Radio Burgenland Verkehrsservice, 15.32 Uhr und auf den Straßen kommen Sie derzeit überall ohne Probleme voran. Das ist fein. Gute Fahrt.
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0: Sänger Charles auf Radio Burgenland am Wochenende. Und gleich bei uns noch vor den 16 Uhr Nachrichten David Bowie. Mit China Girl und Reinhard May.
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1: Am Mikrofon Martin Balder. Die Diakonie fordert mehr Hilfe für Menschen mit kognitiver Beeinträchtigung, die Eltern geworden sind. Assistierte Elternschaft heißt das angestrebte Modell, eine Rundum-die-Uhr-Unterstützung für Eltern und Kind. In Deutschland gibt es das bereits. Mehr von Andrea Candiola-Kimmel.
2: Sie wissen, dass beeinträchtigt sind. Sie wissen, dass Unterstützung benötigen und dass dieses Aufwachsen des Kindes zu Hause, dass das alleine vielleicht gar nicht schaffen.
3: Siglinde Hoffmann von den Frühen Hilfen begleitet seit einigen Monaten werdende Eltern mit einer kognitiven Beeinträchtigung. Deren größter Wunsch ist das gesunde, gute und sichere Aufwachsen ihres Kindes. Der zweitgrößte, dass das innerhalb der Kernfamilie passieren kann. Unterstützung ist gefragt. Diakoniedirektorin Maria Katharina Moser.
4: Es kann nicht angehen, dass Menschen ein Kind abgenommen wird, weil sie eine Behinderung haben.
3: Bei jedem Fall müsse man sich ansehen, welche Unterstützung benötigt wird, um Elternschaft möglich zu machen.
1: In Bulgarien hat eine Explosion ein Munitionslager des Rüstungskonzerns Emco in Brand gesteckt. Die rund 300 Beschäftigten seien in Sicherheit gebracht worden, die Polizei. Schon vor einem Monat hat es in einem anderen Lager der Firma gebrannt. Menschliches Versagen wird ausgeschlossen, die Behörden ermitteln. Emco stellt auch Munition für die Ukraine her. Nach dem Zugunfall in der Normandie in Frankreich gehen die Ermittler von Sabotage aus. Bei dem Unglück sind mehr als 40 Menschen verletzt worden. Silvia Mises berichtet.
5: Der Regionalzug mit fast 190 Fahrgästen ist gestern Abend in der Normandie entgleist, nachdem er gegen ein Schienenteil gekracht ist. Die Ermittler gehen davon aus, dass jemand das Teil absichtlich auf die Gleise gelegt hat. Eine Spur zu dem oder den Tätern gibt es nach bisherigen Informationen aber nicht. Ein Fahrgast, der das Unglück unverletzt überstanden hat, berichtet. Die Menschen haben geblutet, die Koffer sind durch die Luft geflogen. Wir haben einen entgleisten Waggon an unserem Fenster vorbeiziehen sehen. 44 Menschen werden bei dem Unglück verletzt. Eine 18-Jährige soll sich in kritischem Zustand befinden.
1: Olympiasieger Valentin Bontus hat bei der Formula Kite-Europameisterschaft in der Türkei Silber geholt. Es ist seine erste EM-Medaille. Emily Weber.
6: Und das in seiner Comeback-Saison. Im April 2025 hat er sich sein Kreuzband gerissen. Erst dieses Jahr ist Bontos im Frühjahr wieder zurückgekommen. Über seine erste EM-Medaille ist er extrem glücklich.
7: Ich bin mega, mega happy. Ich kann es gar nicht glauben, dass wir in der Comeback-Saison schon wieder so abliefern haben können.
6: Der Tag startet für Bontos schon mit einem starken Semifinalauftritt. Somit war ihm im Finale schon mal die Bronzemedaille sicher.
7: Und dann haben wir gewusst, jetzt können wir riskieren und die ganzen Karten ausspielen. Und das Ganze jetzt auf die Silbermedaille in der Europawertung zu bekommen, war natürlich das absolute Maximum.
6: Gold geht an Gian Stragiotti. Neben EM-Silber hat sich Valentin Bontos in seiner Comeback-Saison auch schon Bronze bei einer Weltmeisterschaft geholt.
1: Das waren die Nachrichten mit Martin Balder. Und nun zum Wetter.
8: Von Salzburg ostwärts wechseln Sonne und Wolken. In Kärnten, Tirol und Vorarlberg geht es sogar strahlend sonnig durch den Samstagnachmittag. Es hat um die 22 Grad in den meisten Regionen. Kühler mit 17 Grad ist es zum Beispiel in Mariazell. Morgen am Sonntag im Westen und Süden bis in den Nachmittag hinein sonnig. Sonst werden die Wolken schon am Vormittag dichter und es kann vereinzelt regnen. In Richtung Abend wird der Regen dann häufiger und breitet sich auf den Westen aus. Davor ist es relativ warm mit 19 bis 26 Grad. So viel zum Wetter von Katrin Ladstätter.
9: Es ist 4 Minuten nach 16 Uhr, das ist der Radio Burgenland Verkehrsservice und Sie kommen überall ohne Probleme voran.
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9: Schönes Wochenende.

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2: Der beste Austropop, Seiler und Speer bei uns auf Radio Burgenland am Wochenende. Und an diesem Wochenende werden auch sicher wieder ganz viele Menschen irgendwo an einem Teich sitzen im Burgenland mit einer Angel in der Hand. Raten Sie mal, wie viele Personen im Burgenland fischen? Sind es 800? Na, zu wenig wahrscheinlich. 1500? Es sind tatsächlich um die 8000 Personen, die gerne fischen im Burgenland. Sobi liegt voll im Trend. Viele mögen die Entschleunigung und irgendwie das Aufhalten in der Natur, das Runterkommen. Das kann auch Familie Orschek aus Neumarkt im Tauchental gut nachvollziehen. Dort wird bereits in vierter Generation gefischt. Unser Reporter David Maruschek hat die Familie am Fischteich in Unterradnitz besucht.
3: Wie sind Sie eigentlich zum Fischen gekommen?
4: Ich bin dadurch zum Fischen gekommen, dass mein Vater begonnen hat und ich ein halbes Jahr später auch begonnen habe zum Fischen.
3: Wie lange machen Sie das jetzt schon?
4: Naja, seit 1968, das heißt, wenn man da ein paar Jahre rechnet, ist schon einiges.
5: Also ich bin durch meinen Opa zum Fischen gekommen. Er hat mich wie ich 7 Jahre alt war, hat er mich schon mitgenommen. Da habe ich halt immer keschern dürfen. Und mit 10, 11 habe ich dann meine eigene Angelrute bekommen.
3: Was gefällt dir so am Angeln? Was macht da für dich den Reiz aus?
5: Also es ist einfach schön, in der Natur zu sein, mal was anderes zu tun, als nicht am Bildschirm zu sein.
3: Also Sie waren eigentlich der Letzte in der Familie, der angefangen hat?
6: Eigentlich der Letzte, ja. Der Tobias, der Große, der hat mit mir die Prüfung gemacht und dann sind wir dazugekommen, ja.
3: Wie ist es so, wenn man da mit der Familie einfach herkommen kann immer und einen Tag verbringen kann zusammen?
6: Wie ein kleiner Ausflug und einfach ein schöner Tag und in der Natur sein, einfach wunderschön.
2: Mehr zum Fischerei-Hype in Burgenland heute, 19 Uhr, ORF 2, wenn Sie dann vom Fischen nach Hause kommen.

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3: Am Mikrofon Christopher Iwanschitz. Schönen Nachmittag. Zu einem schweren Unfall auf einer Mountainbike-Strecke ist es heute in Tauka im Bezirk Jennersdorf gekommen. Der Mountainbiker kommt in einem steilen Waldstück zu Sturz und muss vom Notarzt versorgt werden, wie die Feuerwehr Tauka mitteilt. Auch der Rettungshubschrauber ist im Einsatz. 10 Einsatzkräfte der Feuerwehr sowie Polizei und Rettung waren ebenfalls vor Ort. Campen soll im Burgenland noch einfacher und attraktiver werden durch ein neues Campinggesetz. Das Land will dadurch zum Beispiel Campen beim Winzer ermöglichen und hofft auf einen Tourismusschub. In Kraft treten soll das neue Gesetz mit 1. Jänner. Martin Ganster.
4: Im Sommer entfällt im Burgenland mittlerweile schon mehr als jede 5. Nächtigung aufs Campen, Tendenz steigend. Campen boomt und hier auch die unterschiedlichen Formen, die mit dem neuen Campinggesetz ermöglicht werden sollen. Darunter fällt etwa das Campen, also das glamouröse Campen, etwa in luxuriös ausgestatteten Zelten oder kleinen Hütten oder das Urlauben in Mobilheimen. Auf bis zu 35% der Standplatzfläche können künftig auch Mobilheime für wechselnde Gäste angeboten werden. Viel verspricht sich Burgenland-Tourismuschef Didi Tunkel auch vom Mikrocamping, das mit dem Gesetz ebenfalls ermöglicht werden soll. Kleine Flächen bei landwirtschaftlichen Betrieben, etwa bei Winzern, mit bis zu 5 Stellplätzen bzw. für maximal 10 Personen, die maximal eine Woche bleiben dürfen. Gerade Mikrocamping bietet für das Burgenland große Chancen, so Tunkel, weil sich burgenländische Stärken wie Wein und Kulinarik, Natur, Radfahren und Wandern ideal mit Camping verbinden ließen. Derzeit befindet sich das neue Campinggesetz in Begutachtung. Am 1. Jänner soll es in Kraft treten.
3: Die Grünen fordern in Österreich verstärkte Sicherheitsmaßnahmen in Sachen KI. Sie wollen einen Antrag im Nationalrat einbringen. Analog zu Blackout-Übungen sollen Stromnetz, Banken, Spitäler, Behörden prüfen, wie sie Cyberangriffe durch KI-Agenten überstehen können. Und nun zum Sport. Der Kitesurf-Olympiasieger von 2024, Valentin Pontus, holt sich jetzt auch eine EM-Medaille bei der Formula-Kite-Europameisterschaft. In der Türkei gewinnt Pontus EM-Silber. Es ist sein erstes Edelmetall bei Europameisterschaften.
5: Und das in seiner Comeback-Saison. Im April 2025 hat er sich sein Kreuzband gerissen. Erst dieses Jahr ist Pontus im Frühjahr wieder zurückgekommen. Über seine erste EM-Medaille ist er extrem glücklich.
6: Ja, erste EM-Medaille. Ich bin mega, mega happy. Ich kann es gar nicht glauben, dass wir in der Comeback-Saison schon wieder so abliefern haben können.
5: Der Tag startet für Pontus schon mit einem starken Semifinalauftritt. Somit war ihm im Finale schon mal die Bronzemedaille sicher.
6: Und dann haben wir gewusst, jetzt können wir riskieren und die ganzen Karten ausspielen. Und das Ganze jetzt auf die Silbermedaille in der Europawertung zu bekommen, war natürlich das absolute Maximum.
5: Gold geht an Gian Stragiotti. Neben EM-Silber hat sich Valentin Pontus in seiner Comeback-Saison auch schon Bronze bei einer Weltmeisterschaft geholt.
3: Emily Weber hat berichtet und jetzt geht's weiter mit dem Blick aufs Wetter.
1: Über Nacht werden die Wolken dann dichter und nach Mitternacht können auch die letzten Wolkenlücken sich schließen. Die Temperaturen sinken auf 9 bis 13 Grad. Morgen am Sonntag, überwiegen die Wolken. In der Früh und am Vormittag noch etwas Sonnenschein. Ab Mittag dann dicht bewölkt und es kann auch im Nord- und Mittelburgenland ein wenig regnen. Die Tageshöchstwerte erreichen 19 bis 23 Grad. Der Radio Burgenland Verkehrsservice um 16.34 Uhr. Bei uns im Burgenland kommen Sie ohne Probleme voran. In Wien eine Demonstration ist hier unterwegs vom Bahnhof Heiligenstadt über die Heiligenstädter Straße, die Lichtensteinstraße und die Türkenstraße zum Oskar-Morgenstern-Platz. Auf dieser Strecke ist mit Verzögerungen zu rechnen.
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0: Nena hier auf Radio Burgenland am Wochenende. Heute ist der 12. September. Die wichtigsten Themen im Journal um 5 heute mit Martin Balder.
1: Kaum sind die Sommerferien vorbei, wird schon über sie diskutiert. Wirtschaftskammerpräsidentin Martha Schulz hat eine Verkürzung von 9 auf 6 Wochen vorgeschlagen bei entsprechendem Ausbau der Kinderbetreuung. Der Vorstoß wird jedoch auf breiter Front abgelehnt. Mehr dazu gleich im Journal um 5.
0: In einer Viertelstunde, jetzt gibt's bei uns Real Man mit Supergirl auf Radio Burgenland.

0: Auf Radio Burgenland läuft vor 5 noch der beste Austropop von Peter Cornelius. Wir sind so sensibel. Und 80er Jahre Pop von Man Without Hats.
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1: Herzlich willkommen zum Journal um 5. Das sind unsere Themen. Vorschlag für Verkürzung der Sommerferien stößt auf Ablehnung. Houthi-Miliz sabotiert Ölexporte aus Saudi-Arabien. Im Journalstudio Martin Balder. Zu Beginn des neuen Schuljahres hat die Präsidentin der Wirtschaftskammer Martha Schulz eine Diskussion über die Sommerferien ausgelöst. Schulz spricht sich für eine Verkürzung der Schulferien von 9 auf 6 Wochen aus. Wenn dann noch die Kinderbetreuung ausgebaut wird, könnten Frauen mehr arbeiten und auch mehr verdienen, so Schulz.
2: In unserem Kulturkreis sind eigentlich sechs Wochen so die Essence, wenn wir bei unserem Nachbarn auch schauen. Ich glaube, das wäre Verbesserungen einerseits für diejenigen, die Kinder haben und die ganzen Betreuungspflichten ja auch übernehmen müssen in der Zeit, wo viele geschlossen sind. Weil ich weiß das aus dem Tourismus, wenn wir sozusagen Hauptsaison haben, dann sind die Betreuungen meistens geschlossen.
1: Sagt Schulz im ORF-Interview. Viktoria Waldecker aus unserer Innenpolitikredaktion. Viel Applaus bekommt sie dafür nicht.
3: Ein klares Nein zu kürzeren Sommerferien kommt von Bildungsminister Christoph Wiederkehr von den NEOS. Kinder und Jugendliche bräuchten ausreichend Zeit im Sommer, um Kraft für das neue Schuljahr zu tanken, glaubt er. Um Familien den Sommer über zu entlasten, sollten seiner Meinung nach Sommercamps ausgebaut werden. Und gegen kürzere Sommerferien ist auch die Lehrergewerkschaft. Dort sieht man keine pädagogischen Vorteile bei kürzeren Sommerferien. Also der Vorschlag der Wirtschaftskammerpräsidentin findet da heute wenig Zustimmung. Und ähnlich ablehnend würde wohl auch die Reaktion der Schülerinnen und Schüler selbst ausfallen.
1: Der Krieg im Nahen Osten trifft nun auch den weltweit größten Ölexporteur Saudi-Arabien. Nachdem sich die pro-iranische Houthi-Miliz einen Zugang zum Roten Meer verschafft hat, nimmt sie die saudischen Ölpipelines ins Visier. Eine wichtige Ölleitung wurde bei Drohnenangriffen beschädigt und musste gesperrt werden. Hartmut Fiedler berichtet.
4: Es ist das erklärte Ziel der Houthis. Saudi-Arabien soll kein Erdöl mehr exportieren können. In den vergangenen Tagen haben sich die Houthi-Milizen Gebiete entlang der Küste und der wichtigen Meerenge von Bab al-Mandab von den Regierungstruppen im Jemen erkämpft. Die jemenitische Regierung wird von Saudi-Arabien unterstützt. Die Houthis kontrollieren aber große Teile des Landes und jetzt auch den wichtigen Südzugang zum Roten Meer. Außerdem haben sie eine Pipeline ins Visier genommen, mit der Saudi-Arabien die Blockade der Straße von Hormuz auf der anderen Seite der arabischen Halbinsel zum Gehen versucht. Anscheinend mit Erfolg. Die Saudis haben die Pipeline, mit der Öl über den Landweg an die Küste zum Roten Meer geleitet wird, gesperrt.
1: Nach dem versuchten Drohnenanschlag auf dem Flughafen von Leipzig haben die Ermittlungen der deutschen Behörden laut einem Bericht der Welt am Sonntag direkt zum russischen Militärgeheimdienst GRU geführt. Demnach wurden an der Drohne DNA-Spuren gefunden, die zu einem mutmaßlichen GRU-Mitarbeiter führen. Der Mann soll inzwischen wieder zurück in Russland sein. In Schweden wird morgen ein neues Parlament gewählt. Bei Wirtschaftsfragen sind sich die Parteien des linken und des rechten Lagers weitgehend einig. Der Standort soll noch wettbewerbsfähiger und attraktiver werden. Mehr von Volker Obermeier.
5: Eine wichtige Rolle spielte in Schweden der Ausbau der Infrastruktur. Die Bahn zählte ebenso dazu wie die Wasser- und Energieversorgung. Gerade der Strombedarf wird langfristig steigen, etwa wegen Rechenzentren und der Industrie. Daher würden die Erneuerbaren forciert, sagt Cosima Steiner, die Wirtschaftsdelegierte in Stockholm.
6: Insbesondere, wenn man auf eine industrielle Transformation blickt, weil man die Elektrifizierung von Verkehr, auch von industrieller Produktion vorantreibt. Und da ist natürlich wichtig, dass die Stromproduktion gewährleistet ist.
5: Bei der Modernisierung der Infrastruktur sind auch österreichische Unternehmen gefragt. Exportiert werden vor allem Maschinen, Anlagen und Stahlprodukte. Wirtschaftlich steht Schweden gut da. Das Wachstum heuer soll um die 2,5% betragen. Die Teuerungsrate liegt bei 1,5%.
1: In der Demokratischen Republik Kongo sind inzwischen mehr als 7000 Ebola-Infektionen bestätigt worden. Die Epidemie hat laut Behörden eine 7. Provinz erfasst. Nach offiziellen Zahlen sind mindestens 3400 Menschen bisher an dem Virus gestorben. Die Dunkelziffer dürfte deutlich höher sein. Der aktuelle Ebola-Ausbruch war vermutlich monatelang unerkannt geblieben. Das war das Journal um 5 mit Martin Walder. Und nun zum Wetter.
7: Es geht in einen trockenen, zeitweise sonnigen Samstagabend. Nur im Nordosten können die Wolken vereinzelt etwas Regen bringen. Aktuell hat es in den meisten Regionen um die 22 Grad. Über Nacht gehen die Temperaturen dann auf 15 bis 6 Grad zurück. Morgen am Sonntag im Westen und Süden bis in den Nachmittag hinein sonnig. Sonst werden die Wolken schon am Vormittag dichter und es kann vereinzelt leicht regnen. In Richtung Abend wird der Regen dann häufiger und breitet sich langsam auch auf den Westen aus. Davor ist es relativ warm mit 19 bis 26 Grad. So viel zum Wetter von Katrin Leitstetter.
8: Das ist der Radio Burgenland Verkehrsservice. Um 5:05. Bei uns im Burgenland kommen Sie ohne Probleme voran. In Wien ist eine Demonstration unterwegs, und zwar über die Liechtensteinstraße und die Türkenstraße zum Oskar-Morgenstern-Platz. Auf dieser Strecke ist mit Verzögerungen zu rechnen.
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8: Und jetzt Mike Oldfield gemeinsam mit Maggie Reilly und die 80er in Rheinkultur zu France.

0: beste Musik aus Österreich hier im Radio Burgenland Wochenende am Samstagnachmittag. Wochenende. Eigentlich ist es ja auch wenig verwunderlich, dass in unserer hektischen, schnelllebigen Zeit, dass im Burgenland das Fischen immer beliebter wird. Was perfekt. Am Wochenende ein bisschen entspannen, oder? Also ein bisschen am See sitzen, am Fischteich sitzen. Martin Ganster, darüber sehen wir heute Abend mehr in Burgenland heute.
1: Ja, wie du sagst, wer das Fischen liebt, der schwärmt eben von dieser Entspannung, von der Ruhe, von der Naturverbundenheit, vom Gemeinschaftserlebnis. Und solche Schwärmereien hören wir heute Abend in unserer Sendung und erfahren, dass immer mehr auch Jugendliche, auch viele Frauen eine Fischereiprüfung ablegen. Neben diesem Trend haben wir auch Peter Schöttl in unserer Sendung. Der Walburgenländer aus Trausdorf war ja heute schon bei Barbara Karlich im Buchclub zu Gast und hat da auch erzählt, dass er über die Medien erfahren musste, dass er als ÖFB-Sportdirektor gehen muss. Und wir zeigen heute auch die weiterhin äußerst schwierige Lage für die Gastronomie im Bezirk Jenersdorf. Das und mehr haben wir heute Abend in unserer Sendung.
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0: FS2, genau, läuft 2.

0: Pele Ocean auf Radio Kundgern. 5:30.
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2: Am Mikrofon Christopher Ivanschitz. Schönen Nachmittag. 6 statt 9 Wochen Sommerferien fordert Österreichs Wirtschaftskammerpräsidentin Martha Schulz, auch um Familien, vor allem Mütter, bei der Kinderbetreuung zu entlasten. Aber der Widerspruch hat nicht lange auf sich warten lassen, Viktoria Waldecker.
3: Ein klares Nein zu kürzeren Sommerferien kommt von Bildungsminister Christoph Wiederkehr von den NEOS. Kinder und Jugendliche bräuchten ausreichend Zeit im Sommer, um Kraft für das neue Schuljahr zu tanken, glaubt er. Um Familien den Sommer über zu entlasten, sollten seiner Meinung nach Sommercamps ausgebaut werden. Und gegen kürzere Sommerferien ist auch die Lehrergewerkschaft. Dort sieht man keine pädagogischen Vorteile bei kürzeren Sommerferien. Also der Vorschlag der Wirtschaftskammerpräsidentin findet da heute wenig Zustimmung. Und ähnlich ablehnend würde wohl auch die Reaktion der Schülerinnen und Schüler selbst ausfallen.
2: Danke, Viktoria Waldecker. Mit 71 Pflegestützpunkten will das Land bekanntlich die Pflege auf neue Beine stellen. Heute wurde der 10. Stützpunkt im Burgenland eröffnet, und zwar jener in Trausdorf, laut Landesrat Schneemann einer der Hauptstützpunkte im Bezirk Eisenstadt-Umgebung. Neben Trausdorf werden von dort aus auch 6 weitere Gemeinden mitbetreut. Betrieben wird der Stützpunkt von der So wohnt Burgenland GmbH. Und zum Sport: Nach 9 Jahren im Amt hat der ÖFB gestern Peter Schöttl als Sportdirektor abberufen. Als Grund nennt der Fußballverband unterschiedliche Vorstellungen zur Ausrichtung und Ausgestaltung dieser Position. Der Wahlburgenländer Schöttl war heute bei Radio Burgenland zu Gast im Buchclub von Barbara Karlich und hat klar gesagt, die Trennung hat ihn überrascht, Wolfgang Eichinger.
4: Es habe in den letzten Wochen mit der ÖFB-Spitze die eine oder andere Meinungsverschiedenheit gegeben. Dass das Ende nach 9 Jahren kommt, das war überraschend. Ärgerlich vor allem, erste Hinweise seien am Donnerstag über die Medien kolportiert worden.
5: Ein Stück weg respektlos und das ist einfach nicht schön.
4: Und Gerüchte, Teamchef Ralf Rangnick stehe hinter dieser Trennung, verneint der 59-Jährige entschieden.
5: Ich weiß, aus welcher Richtung es kommt, aber es kommt definitiv nicht von Ralf. Es gibt keine Differenzen, wir verstehen uns gut. Der Grund, dass ich nicht mehr beim ÖFB bin, liegt definitiv nicht bei Ralf Rangnick.
4: Auf jeden Fall hätte Peter Schöttl als Sportdirektor noch einige Zeit gerne weitergemacht.
5: Ich finde, dass wir es extrem gut gemacht haben in den letzten 9 Jahren, zumindest das 10. Jahr. Nächstes Jahr hätte ich noch gerne gehabt, weil da hätten wir einen schönen Höhepunkt hoffentlich, dass das Frauennationalteam erstmalig bei der WM in Brasilien ist. Und danach hätte man sowieso Gedanken gemacht, um noch einmal was anderes zu tun.
4: Trotzdem, die Ära Peter Schöttl als Sportdirektor beim ÖFB ist Geschichte. Ein Nachfolger wird jetzt gesucht. Aussichtsreicher Kandidat soll Ex-Teamspieler Sebastian Brödel sein.
0: Und heute Nacht werden die Wolken immer dichter. Wir sind jetzt beim Burgenlandwetter. Die Wolken werden dichter und die Temperaturen sinken auf 9 bis 13 Grad. Morgen Sonntag überwiegen dann die Wolken. In der frühen Vormittag kann die Sonne noch ein bisschen durchblinzeln. Ab Mittag dann dichte Wolken und auch einzelne Regenschauer im Nord- und Mittelburgenland. Tageshöchstwerte passend für die Jahreszeit bis zu 23 Grad. Der Radio Burgenland Verkehrsservice ist hier um 17.34 Uhr. Bei uns im Burgenland ist es ruhig. In Wien gibt es eine Demo. Die Demonstration ist unterwegs über die Liechtensteinstraße und die Türkenstraße zum Oskar-Morgenstern-Platz. Auf dieser Strecke müssen Sie mit Verzögerungen rechnen.
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0: Aber danke, jetzt weiß ich.
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Er ist gerade Burgenland, aber läuft bei uns noch vor 18 Uhr Geiersturzflug mit Bruttosozialprodukt. Und jetzt ihre Lieblingshits, ein großer 80er.

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Das waren aber bei uns. Und jetzt der Beweis, dass Musik auch antizyklisch gut funktioniert. Auch wenn es an diesem Wochenende sich wirklich schon sehr nach Herbst anfühlt. Der Song, der fährt immer noch. Ich es jetzt mal so flapsig nennen. Joe Cocker, Summer in the City. Auch wenn sie schon die Fenster beim Schlafen zumachen müssen.

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1: Am Mikrofon ist Lorenz Wildner. Saudi-Arabien hat eine durch iranische Angriffe beschädigte Ölpipeline gesperrt. Durch die Pipeline konnte zuletzt die Blockade der Straße von Hormus umgangen werden. Jetzt werden saudische Ölexporte deutlich schwieriger und das könnte den Ölpreis weiter steigen lassen, sagt Energieexperte Walter Bolz.
2: Ich rechne mit einer kurzfristigen deutlichen Erhöhung des Ölpreises in den nächsten 3, 4, 5 Tagen. Ob das dann eine nachhaltig höhere Preisentwicklung hat oder nicht, wird davon abhängen, ob Saudi-Arabien einen realistischen, glaubhaften Zeitplan für die Wiederinbetriebnahme der Pipeline geben kann. Offizielle Aussagen von der Aramco, die Pipeline betreibt, gibt es im Moment fast keine, außer dass iranische Drohnen angegriffen haben und dass die Pipeline abgeschaltet wurde.
1: Und US-Präsident Trump macht den Iran für den Drohnenangriff auf die Ölpipeline verantwortlich. Das sagt er vor Journalisten in Dublin. Saudi-Arabien zufolge ging der Angriff von irakischem Gebiet aus. Die Führung in Bagdad bestätigte das. An der Grenze zum Iran wurde zudem eine Drohnenabschussvorrichtung gefunden. Im Irak gibt es mehrere vom Iran unterstützte Milizen. In Deutschland haben zehntausende Menschen gegen Rechtsextremismus und die AfD demonstriert. Besonders große Kundgebungen gab es in Düsseldorf, Hamburg, Berlin und München. Anlass waren das jüngste Wahlergebnis in Sachsen-Anhalt und die Debatte über den Umgang mit der AfD. Indien und China streben nach Angaben der Regierung in Neu-Delhi eine für beide Seiten akzeptable Lösung in strittigen Grenzfragen an. Frieden und Ruhe in den Grenzgebieten seien eine wesentliche Grundlage für die weitere Entwicklung der bilateralen Beziehungen, betonte Indiens Premier Modi gegenüber Chinas Staatschef Xi. Beide Atommächte streiten sich seit langem um ein Gebiet im Himalaya-Gebirge. Xis Besuch war sein erster im Nachbarland Indien seit 7 Jahren. Und beim heutigen Formel-1 Grand Prix in Madrid ist ausnahmsweise nicht Kimi Antonelli der Topfavorit. Weltmeister Lando Norris startet auf diesem neuen Kurs aus der Pole-Position, Gerhard Prohaska.
3: Ja, da haben gestern alle zweimal auf die Anzeigetafel geschaut. Dass Lando Norris so eine perfekte Runde rauszaubert, das war überraschend.
4: I'm shocked. I'm a little bit surprised to be here now, but my God, it was probably one of the best laps I've done ever in my career.
3: Und damit muss Kimi Antonelli heute auf einen perfekten Start hoffen. Der WM-Führende ist immer noch leicht enttäuscht, dass er heute nicht ganz vorne steht.
4: Overall, I think we did a good job and now we'll try to, you know, see what we can do.
3: Dritter Max Verstappen, dahinter dann die Ferraris und der Verlierer George Russell, der muss sich als Sechster anstellen, auf diesem engen Startkurs fast aussichtslos.
1: Hat Gerhard Prohaska berichtet. Das waren die Nachrichten mit Lorenz Wildner. Wir kommen zum Wetter.
5: Am wärmsten ist es aktuell in Bregenz bei letzten Sonnenstrahlen und 22 Grad. Am kühlsten aktuell in Saalbach im Salzburger Land mit 15 Grad. Die Tiefstwerte liegen meist um 12 Grad. Morgen am Sonntag bringt uns dann ein kleines Tief von Deutschland her immer mehr Wolken. Am Nachmittag vom Salzburger Land ostwärts teilweise auch etwas Regen. Die Sonne zeigt sich morgen vor allem in den ersten Stunden. Sehr lange sonnig bleibt es in Vorarlberg, Tirol und Kärnten. Die Höchstwerte liegen bei 19 bis 26 Grad. So viel zum Wetter von Simon Köhldorfer.
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1: Am Mikrofon ist Lorenz Wildner. Zum Schulbeginn fordert die Präsidentin der Wirtschaftskammer, Martha Schulz, kürzere Sommerferien. Sie kann sich 6 statt bisher 9 Wochen Sommerferien vorstellen, auch um Familien und vor allem Mütter bei der Kinderbetreuung zu entlasten. Aber der Widerspruch zu diesem Vorschlag lässt nicht lange auf sich warten. Viktoria Waldecker aus unserer Innenpolitikredaktion, wer ist denn dagegen?
2: Ein klares Nein zu kürzeren Sommerferien kommt von Bildungsminister Christoph Wiederkehr von den NEOS. Kinder und Jugendliche bräuchten ausreichend Zeit im Sommer, um Kraft für das neue Schuljahr zu tanken, glaubt er. Um Familien den Sommer über zu entlasten, sollten seiner Meinung nach Sommercamps ausgebaut werden. Und gegen kürzere Sommerferien ist auch die Lehrergewerkschaft. Dort sieht man keine pädagogischen Vorteile bei kürzeren Sommerferien. Also der Vorschlag der Wirtschaftskammerpräsidentin findet da heute wenig Zustimmung. Und ähnlich ablehnend würde wohl auch die Reaktion der Schülerinnen und Schüler selbst ausfallen.
1: Russland schließt ein Treffen von Präsident Putin mit dem ukrainischen Präsidenten Selenskyj beim G20-Gipfel in den USA aus. Kreml-Sprecher Peskow zufolge kann eine Begegnung nur in Moskau stattfinden. Selenskyj hatte sich zuvor zu einem Treffen mit Putin in Miami bereit erklärt. Die USA haben heuer den Vorsitz der G20-Gruppe. Der Gipfel ist im Dezember in Miami. Eine Entscheidung über Putins Teilnahme am Gipfel ist noch nicht gefallen. Auf dem Wiener Kahlenberg sind am Nachmittag die rechtsextremen Identitären aufmarschiert. Martin Sellner, die Führungsfigur der Identitären in Österreich, hat dort eine Rede gehalten. Zwischenfälle gab es laut Polizei keine. Gegendemonstrationen fanden etwa auf dem Leopoldsberg und im Bereich Heiligenstadt statt. Anthropic-Chef Dario Amodei hat KI-Unternehmer dazu aufgerufen, die Entwicklung von künstlicher Intelligenz zu verlangsamen. Er warnt vor den Risiken einer sogenannten Superintelligenz und betont die Notwendigkeit, das Tempo bei der Verbesserung von KI-Modellen zu drosseln. Amodei erklärt, dass die Technologie gravierende Risiken berge und eine zu schnelle Entwicklung leichtsinnig sei. Und in der Fußball-Bundesliga hat heute der SCR Altach den GRK bei sich im Stadion empfangen. Die Partie endet mit 2:1 für den GRK. Unser Sportreporter Andi Blum war live vor Ort.
3: Die Grazer feiern den 2. Saisonsieg und sind dabei heute sehr effizient. 2 Chancen in der ersten Halbzeit, 2 Tore. Oberleitner mit der frühen Führung in der 6. Minute und Alex Hofleitner in der 38. Kurz vor der Pause machen die beiden Grazer Tore. Für Altach trifft dazwischen Jan Masombo. Zu mehr reicht es aber für die Vorarlberger nicht. In der zweiten Halbzeit die Altacher zwar dominant, aber ohne wirkliche Chancen auf den Ausgleich. 4. Niederlage in Folge für Altach. Morgen kann es für die Vorarlberger ganz ans Tabellenende gehen.
1: Das waren die Nachrichten mit Lorenz Wildner. Das Wetter.
4: Von Oberösterreich bis zum Burgenland ziehen heute Abend und Nacht Wolken durch. Im Osten in den nächsten Stunden auch einzelne Regenschauer. Sternenklar sind die nächsten Stunden in Vorarlberg, Tirol und Kärnten. Hier gibt es morgen auch am meisten Sonne. Erst spät tauchen Wolken auf. Vom Salzburger Land bis ins Burgenland haben morgen die Wolken dagegen die Oberhand. Die Sonne zeigt sich, wenn überhaupt, nur in den ersten Stunden. Ab dem Nachmittag kann es morgen auch leicht regnen und die Höchstwerte liegen bei 19 bis 26 Grad. So viel zum Wetter von Simon Kühldorfer.
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2: Am Mikrofon ist Lorenz Wildner. Wie können Menschen mit einer kognitiven Beeinträchtigung Eltern sein? Diese Frage wirft die Diakonie auf und fordert mehr Hilfe für Betroffene. Assistierte Elternschaft heißt das angestrebte Modell, eine Rund-um-die-Uhr-Unterstützung für Eltern und Kind. In Deutschland gibt es das bereits. Andrea Kandiola-Kimmel berichtet.
3: Sie wissen, dass beeinträchtigt sind, sie wissen, dass Unterstützung benötigen und dass dieses Aufwachsen des Kindes zu Hause, dass das alleine vielleicht gar nicht schaffen.
4: Siglinde Hoffmann von den frühen Hilfen begleitet seit einigen Monaten werdende Eltern mit einer kognitiven Beeinträchtigung. Deren größter Wunsch ist das gesunde, gute und sichere Aufwachsen ihres Kindes. Der zweitgrößte, dass das innerhalb der Kernfamilie passieren kann. Unterstützung ist gefragt. Diakoniedirektorin Maria Katharina Moser.
5: Es kann nicht angehen, dass Menschen ein Kind abgenommen wird, weil sie eine Behinderung haben.
4: Bei jedem Fall müsse man sich ansehen, welche Unterstützung benötigt wird, um Elternschaft möglich zu machen.
2: Gleich zwei Rekordspenden in Millionenhöhe dürfte die rechtspopulistische britische Partei Reform UK erhalten. Zunächst hat der britische Kryptowährungsunternehmer Ben Deloo umgerechnet etwa 42 Millionen Euro gespendet. Daraufhin hat ein weiterer Kryptounternehmer angekündigt, dieselbe Summe überweisen zu wollen. Beide Einzelspenden sind die mit Abstand größten, die jemals in Großbritannien registriert wurden. Der US-Amerikaner John Malkovich ist bei den Filmfestspielen Venedig als bester Schauspieler ausgezeichnet worden. Der 72-Jährige wurde für seine Rolle in Wild Horse 9 von Martin McDonagh geehrt. Viele Kritiker in Venedig waren sich nach der Premiere einig, dass Malkovich für die Rolle auch für einen Oscar nominiert wird. Und bei den Tennis US Open fällt am späten Abend die Entscheidung um den Titel bei den Frauen. In weniger als einer Stunde, ab 22 Uhr, kommt es in jedem Fall zu einer Wachablöse an der Spitze im Damentennis, Daniel Kulowitz.
6: Es ist das Duell der bisherigen Nummer 1, Arina Sabalenka aus Belarus, gegen die neue Nummer 1, Jelena Rybakina. Die Kasachin übernimmt den Tennisthron von Sabalenka, egal wie das heutige Finale ausgeht. 27 Jahre jung, schüchtern abseits des Platzes, auf dem Court, aber endlich auf Tennis fokussiert, sagt sie.
7: There is always ups and downs, but now all my focus was on tennis.
6: Ich habe einige Höhen und Tiefen überwunden, jetzt wandert aber all meine Energie in dieses Endspiel.
7: Come with all the energy I will have.
6: 17 Mal haben die beiden schon gegeneinander gespielt. 7-mal hat Rybakina gewonnen, 10-mal Sabalenka. Die Powerfrau aus Belarus gibt zu, dass sie Mitte des Jahres mentale Probleme gehabt hat.
7: And I wasn't really performing well in the middle part of the season.
6: Ich wollte mit aller Macht in dieses Endspiel.
7: I wanted it badly to go to the finals.
6: Für Sabalenka wäre es der dritte New York-Titel in Serie. Das Finale startet um 22 Uhr.
2: Das waren die Nachrichten mit Lorenz Wildner. Das Wetter.
8: Die einzelnen Regenschauer im Burgenland und Niederösterreich klingen ab. Die Temperaturen sinken über Nacht auf 15 Grad im Wiener Raum bis 5 Grad im Lungau. Morgen schickt ein kleines Tief Wolken nach Österreich. Nördlich der Donau ist es schon zu Tagesanbruch bewölkt und die Wolken breiten sich langsam südwärts aus. Lange sonnig ist es morgen in Vorarlberg, Tirol und in weiten Teilen Kärntens. Die Temperaturen erreichen je nach Sonne 19 bis 26 Grad und es bläst teils lebhafter Westwind morgen. So viel zum Wetter von Simon Kühldorfer.
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1: Am Mikrofon ist Lorenz Wildner. In Innsbruck hat die FPÖ heute die Parteiübernahme durch Jörg Haider vor 40 Jahren gefeiert. Haider hatte 1986 den damaligen Parteiobmann und Vizekanzler Norbert Steger in einer Kampfabstimmung gestürzt. Für Parteichef Herbert Kickl ist das heute der zweite Geburtstag der FPÖ. Das spätere Zerwürfnis mit Haider ist für die FPÖ damit offenbar vergessen. Viktoria Waldecker.
2: Ehre, wem Ehre gebührt.
3: Mit einem großen Fest und einer posthumen Verdienstmedaille an seine Witwe feiert die FPÖ heute Jörg Haider dort, wo er vor 40 Jahren zum Parteichef der Freiheitlichen wurde. Das sei der Auftakt gewesen, meint FPÖ-Chef Herbert Kickl.
2: Wir ehren unseren Jörg Haider dadurch, dass wir in seinem Geist über ihn hinauswachsen.
3: Damit spielt Kickl auch auf die nächsten Wahlen an, für die er sich ein Ergebnis mit über 40% für die FPÖ vorstellen kann. Wie bei jeder seiner Reden holt Kickl dann auch zum Rundumschlag gegen die Regierung aus und macht deutlich, dass er Kritik an dem von ihm verwendeten Begriff Remigration nicht nachvollziehen kann.
2: Remigration, liebe Freunde, ist nur die Antwort auf eine Invasion.
3: Unter dem Motto Aufbruch zur Spitze sind gut 1000 Parteifunktionäre und FPÖ-Mitglieder nach Innsbruck gekommen.
1: Bei der morgigen Parlamentswahl in Schweden wird ein enges Rennen zwischen dem Mitte-Rechts-Bündnis und der Opposition unter Führung der Sozialdemokraten erwartet. In Umfragen lagen beide Lager zuletzt fast gleich auf. Der konservative Regierungschef Kristersson führt eine Minderheitsregierung, die auf Unterstützung der rechtspopulistischen Schwedendemokraten angewiesen ist. 8 Millionen Schweden sind zur Wahl aufgerufen. Russland schließt ein Treffen von Präsident Putin mit dem ukrainischen Präsidenten Selenskyj beim G20-Gipfel in den USA aus. Kreml-Sprecher Peskow zufolge kann eine Begegnung nur in Moskau stattfinden. Selenskyj hatte sich zuvor zu einem Treffen mit Putin in Miami bereit erklärt. Die USA haben heuer den Vorsitz der G20-Gruppe. Der Gipfel ist im Dezember in Miami. Eine Entscheidung über Putins Teilnahme am Gipfel ist noch nicht gefallen. Vor kurzem sind in Venedig die 83. internationalen Filmfestspiele mit der Verleihung der Festivalpreise zu Ende gegangen. Mit dem Goldenen Löwen wurde überraschend Woman Unknown ausgezeichnet. Benno Feichter war für uns bei den Filmfestspielen dabei.
4: The Golden Lion goes to Woman Unknown.
5: Ihr Film erzähle die Geschichte von Frauen, die unsichtbar und ohne Stimme seien, so Mayel Tuki, eine von nur zwei Regisseurinnen im heurigen Wettbewerb.
6: Of women who are invisible and voiceless.
5: Das dänische Historiendrama zeichnet den sozialen Aufstieg einer Frau im Kopenhagen der späten 1940er Jahre nach, die mit ihrer Vergangenheit konfrontiert um ihre neue Position kämpfen muss. Hauptdarstellerin Mathilde Asell wurde mit dem Schauspielpreis ausgezeichnet, wie auch US-Star John Malkovich für seine Hauptrolle in der schwarzhumorigen Komödie Wild Horse 9.
7: Thank you so much.
5: Den großen Preis der Jury erhielt der Südkoreaner Lee Chang-dong für Possible Love. Mit dem Regiepreis wurde Ilya Chanowski für Dao ausgezeichnet.
1: Und alles Sportliche, was der heutige Tag zu bieten hatte, fasst uns jetzt noch Emily Weber zusammen.
8: In der Fußball-Bundesliga der Männer gewinnt der GRK heute gegen den SCR Altach mit 2:1. Die Altacher müssen ihre vierte Niederlage in Folge einbüßen. Beim Duell zwischen dem WAC und dem SK Rapid fährt Rapid nach einem 3:0 mit 3 Punkten nach Hause. Auch die Frauen von Rapid können heute richtig feiern. Gegen den LASK holen sie ihren historisch ersten Sieg in der Bundesliga. Der SK in St. Pölten ist nach einem 4:1-Sieg gegen die Vienna weiterhin ohne Punkteverlust unterwegs. Am Freitag hat der ÖFB die Trennung von Sportdirektor Peter Schöttl bekannt gegeben. Heute sagt Schöttl auf Radio Burgenland, dass es in den letzten Wochen zwar Meinungsverschiedenheiten gegeben haben soll, das Aus nach 9 Jahren kommt für Schöttl aber überraschend. Dass die Trennung etwas mit Teamchef Ralf Rangnick zu tun hätte, dementiert Schöttl. Bei der KTM in der türkischen Akyaka holt sich Valentin Pontos in seiner Comeback-Saison seine erste EM-Silbermedaille. Im Radsport fand heute die vorletzte Etappe der Vuelta statt. Felix Gall ist weiterhin auf Platz 3. Morgen steigt das Finale in Granada. Und bei den Tennis US Open in New York startet jetzt das Finale der Damen. Arina Sabalenka und Jelena Rybakina machen sich den letzten Grand-Slam-Titel des Jahres untereinander aus.
1: Das waren die Nachrichten mit Lorenz Wildner. Zum Wetter.
9: Durch das Weinviertel zieht noch eine Regenschauerzelle. Die Temperaturen liegen aktuell bei 10 Grad in Reutte bis 20 Grad in Wien. Bis morgen früh wird es um ungefähr 5 Grad kühler. Morgen schieben sich von Norden her zunehmend dichte Wolken ins Land. Von Salzburg bis zum Burgenland schließen sich die Sonnenfenster bald. Teilweise ist es von der Früh weg trüb und im Tagesverlauf kann es stellenweise regnen. Viel Sonne gibt es morgen dagegen, meist von Vorarlberg bis Kärnten. Die Höchstwerte 19 bis 26 Grad. So viel zum Wetter von Simon Kühldorfer.
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1: Am Mikrofon ist Lorenz Wildner. Nach dem Zugunfall in der Normandie in Frankreich gehen die Ermittler von Sabotage aus. Bei dem Unglück sind mehr als 40 Menschen verletzt worden. Silvia Mises berichtet.
2: Der Regionalzug mit fast 190 Fahrgästen ist gestern Abend in der Normandie entgleist, nachdem er gegen ein Schienenteil gekracht ist. Die Ermittler gehen davon aus, dass jemand das Teil absichtlich auf die Gleise gelegt hat. Eine Spur zu dem oder den Tätern gibt es nach bisherigen Informationen aber nicht. Ein Fahrgast, der das Unglück unverletzt überstanden hat, berichtet: Die Menschen haben geblutet, die Koffer sind durch die Luft geflogen. Wir haben einen entgleisten Waggon an unserem Fenster vorbeiziehen sehen. 44 Menschen werden bei dem Unglück verletzt. Eine 18-Jährige soll sich in kritischem Zustand befinden.
1: In Deutschland haben Zehntausende Menschen in mehr als 35 Städten gegen Rechtsextremismus demonstriert. Sie fordern, ein Verbot der AfD zu prüfen. Die rechtsextreme Partei hat vor knapp einer Woche die Landtagswahl in Sachsen-Anhalt mit fast 44% der Stimmen gewonnen. Die Grünen fordern verstärkte Sicherheitsmaßnahmen gegen Cyberangriffe durch KI. Neben Blackout-Übungen sollten Stromnetz, Banken, Spitäler und Behörden prüfen, wie sie Cyberangriffe durch KI-Agenten überstehen könnten. Jede Bundesbehörde sollte auch einen Plan haben, wie sie 24 Stunden lang ohne ihre KI-Systeme arbeiten kann. Einen entsprechenden Antrag wollen die Grünen in Kürze im Nationalrat einbringen, heißt es. Der erwartete Börsengang des ChatGPT-Entwicklers OpenAI wird doch nicht mehr heuer passieren. Das hat Firmenchef Altman bekannt gegeben. Er verwies dabei auf die aktuelle Debatte um die Gefahren künstlicher Intelligenz. Man wäre schlecht beraten, genau jetzt an die Börse zu gehen, so der OpenAI-Chef. Und gestern Abend hat der österreichische Fußballbund die Trennung von Sportdirektor Peter Schöttl bekannt gegeben. Jetzt war Schöttl bei Barbara Karlich auf Radio Burgenland zu Gast und sagt klar, die Trennung hat ihn überrascht, Wolfgang Eichinger.
3: Es habe in den letzten Wochen mit der ÖFB-Spitze die eine oder andere Meinungsverschiedenheit gegeben. Dass das Ende nach 9 Jahren kommt, das war überraschend. Ärgerlich vor allem, erste Hinweise seien am Donnerstag über die Medien kolportiert worden.
4: Ein Stück weg respektlos. Das ist einfach nicht schön.
3: Und Gerüchte, Teamchef Ralf Rangnick stehe hinter dieser Trennung, verneint der 59-Jährige entschieden.
4: Ich weiß, aus welcher Richtung es kommt. Der Grund, dass ich nicht mehr beim ÖFB bin, liegt definitiv nicht bei Ralf Rangnick.
3: Auf jeden Fall hätte Peter Schöttl als Sportdirektor noch einige Zeit gerne weitergemacht.
4: Ich finde, dass wir es extrem gut gemacht haben in den letzten 9 Jahren, zumindest das 10. Jahr. Nächstes Jahr hätte ich noch gerne gehabt, weil da hätten wir einen schönen Höhepunkt hoffentlich, dass es Frauennationalteam erstmalig bei der WM in Brasilien ist.
3: Trotzdem, die Ära Peter Schöttl als Sportdirektor beim ÖFB ist Geschichte. Ein Nachfolger wird jetzt gesucht. Aussichtsreicher Kandidat soll Ex-Teamspieler Sebastian Brödel sein.
1: Und wir kommen noch zum Wetter.
5: Über Nacht kühlt es auf 15 Grad in Wien bis 5 Grad im Lungau ab und es bleibt meist trocken. Morgen der Sonntag bringt zweigeteiltes Wetter. In Vorarlberg, Tirol und Kärnten überwiegt lange der Sonnenschein. Dichte Wolken tauchen hier erst spät auf. Vom Salzburger Land ostwärts haben dagegen die Wolken das Sagen. Sonnenfenster werden bald seltener und ab dem Nachmittag kann es etwas regnen. Bei teils lebhaftem Westwind steigen die Temperaturen auf 19 bis 26 Grad. Am wärmsten wird es im Inntal. So viel zum Wetter von Simon Köldorfer.
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1: Am Mikrofon ist Lorenz Wildner. Frankreich hat seit 30 Jahren eine Berufsarmee. Angesichts neuer Bedrohungen in Europa, etwa dem Krieg in der Ukraine, ist das aber zu wenig. Das Land will daher zusätzlich eine Freiwilligentruppe aufbauen. Sie soll die Berufsarmee künftig unterstützen. Die ersten Rekruten sind vor kurzem eingerückt. Unser Korrespondent Ernst Kernmeier war dabei.
2: Der Anfang ist offenbar schwer. Der Gleichschritt bei den Freiwilligen der französischen Armee funktioniert in diesen ersten Tagen des Dienstes noch nicht ganz. Sie müssen sich erst gewöhnen, sagt Ausbilder Major Alain, an das Leben hier, an die Disziplin. 10 Monate dauert der Freiwilligendienst. Heuer im ersten Jahr wurden 3000 junge Männer und Frauen im Alter von 18 bis 25 Jahren rekrutiert. Bis 2035 sollen es jährlich bis zu 50.000 werden. Frankreich hat die Wehrpflicht nach dem Kalten Krieg abgeschafft und eine Berufsarmee aufgestellt. Die Freiwilligentruppe soll künftig Unterstützung leisten, als Teil der Antwort auf international unsichere Zeiten, hat Präsident Emmanuel Macron die Aufstellung der Truppe begründet.
1: Die FPÖ hat gestern in Innsbruck die Wahl von Jörg Haider zum Parteichef vor genau 40 Jahren gefeiert. Alle Erfolge der FPÖ hätten an diesem Tag ihren Anfang genommen, sagt FPÖ-Chef Herbert Kickl in einer gut einstündigen Rede. Die anderen Parteien würden das Volk nicht mehr verstehen, so Kickl. Deshalb kündigt der Parteichef auch an, beim Kinderbetreuungsgeld nachschrauben zu wollen.
3: Und deswegen werden wir auch einen Vorstoß unternehmen, das Kinderbetreuungsgeld, das ja auch eine freiheitliche Erfindung ist, weiterzuentwickeln zu einem Elterngehalt. Zu einem Gehalt für diejenigen Eltern, die ihre Kinder bis zum Alter von 3 Jahren zu Hause betreuen. In der Höhe der Mindestsicherung.
1: Kickl spekuliert damit auch auf die nächste Wahl. Durch die neu aufgeflammten Kämpfe im Jemen sind nach Angaben der UNO seit Juli mindestens 76.000 Menschen vertrieben worden. Mehr als 92% davon sind laut der Internationalen Organisation für Migration seit Anfang September in die Flucht getrieben worden. Die mit dem Iran verbündete Houthi-Miliz hat in den vergangenen Tagen bei Kämpfen gegen die Regierungstruppen die gesamte jemenitische Küste am Roten Meer erobert. In Schweden wird heute ein neues Parlament gewählt. Bei Wirtschaftsfragen sind sich die Parteien des linken und des rechten Lagers weitgehend einig. Der Standort soll noch wettbewerbsfähiger werden. Volker Obermeier.
4: Eine wichtige Rolle spielt in Schweden der Ausbau der Infrastruktur. Die Bahn zählt hier ebenso dazu wie die Wasser- und Energieversorgung. Gerade der Strombedarf wird langfristig steigen, etwa wegen Rechenzentren und der Industrie. Daher würden die Erneuerbaren forciert, sagt Cosima Steiner, die Wirtschaftsdelegierte in Stockholm.
5: Insbesondere, wenn man auf eine industrielle Transformation blickt, weil man die Elektrifizierung von Verkehr, auch von industrieller Produktion vorantreibt. Und da ist natürlich wichtig, dass die Stromproduktion gewährleistet ist.
4: Bei der Modernisierung der Infrastruktur sind auch österreichische Unternehmen gefragt. Exportiert werden vor allem Maschinen, Anlagen und Stahlprodukte. Wirtschaftlich steht Schweden gut da. Das Wachstum heuer soll um die 2,5% betragen. Die Teuerungsrate liegt bei 1,5%.
1: Das waren die Nachrichten mit Lorenz Wildner. Und jetzt kommen wir noch zum Wetter.
6: Die Nacht verläuft meist trocken und die Temperaturen sinken auf 15 Grad in Wien bis 5 Grad im Lungau. Der Sonntag bringt dann zweigeteiltes Wetter. In Vorarlberg, Tirol und Kärnten überwiegt lange der Sonnenschein. Dichtere Wolken tauchen hier erst spät auf. Vom Salzburger Land bis zum Burgenland haben die Wolken die Oberhand. Sonnenfenster schließen sich bald und stellenweise regnet es. Bei teils lebhaftem Westwind erreichen die Temperaturen 19 bis 26 Grad. Am wärmsten wird es im Inntal. So viel zum Wetter von Simon Köldorfer.
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1: Im Studio Sebastian Rosenauer, es ist 1 Uhr. Seit einer Woche gilt das Kopftuchverbot für unter 14-Jährige an Österreichs Schulen. In Wien, Niederösterreich und im Burgenland hat das neue Schuljahr schon begonnen. Und hier ist das Kopftuchverbot ohne größere Probleme aufgenommen worden. Viktoria Waldegger berichtet.
2: Beim Betreten der Schule müssen Mädchen unter 14 Jahren das Kopftuch abnehmen. Das ist seit Montag neu. An den Wiener Schulen habe das insgesamt aber gut funktioniert. Einige klärende Gespräche an den Schulen habe es bereits mit Eltern und Schülerinnen gegeben, heißt es von der Wiener Bildungsdirektion. Wer sich trotzdem nicht an das neue Kopftuchverbot hält, wird nächste Woche zu einem Gespräch mit der Bildungsdirektion vorgeladen. In wie vielen Fällen das notwendig ist, konnte die Wiener Bildungsdirektion noch nicht sagen. In Niederösterreich zeigt man sich zufrieden mit einem ruhigen Schulstart. In maximal 10 Fällen komme es in den nächsten Tagen zu Gesprächen zwischen der Bildungsdirektion und den Eltern. Im Burgenland gab es bisher nur 2 Meldungen wegen Verstößen gegen das Kopftuchverbot. Die konnten aber an den Schulen geklärt werden. Gespräche mit der Bildungsdirektion seien dort nicht notwendig.
1: OpenAI wird heuer nicht wie geplant an die Börse gehen. Grund sind Sicherheitsbedenken im Zusammenhang mit künstlicher Intelligenz, heißt es vom Konzern hinter ChatGPT. OpenAI würde bei einem Börsengang wohl über Nacht zu einer der wertvollsten börsennotierten Firmen der Welt werden. Die Tennis-Weltranglisten-Zweite Jelena Rybakina gewinnt zum ersten Mal die US Open. Im Finale setzt sie sich gegen die Nummer 1 der Welt, Arina Sabalenka, in 3 Sätzen durch. Rybakina sichert sich damit ein Preisgeld von mehr als 5 Millionen US-Dollar. Und Österreichs Kite-Olympiasieger Valentin Pontus schafft bei der Kite-Europameisterschaft in der Türkei Silber. Es ist seine erste EM-Medaille, berichtet Emily Weber.
3: Und das in seiner Comeback-Saison. Im April 2025 hat er sich sein Kreuzband gerissen. Erst dieses Jahr ist Pontus im Frühjahr wieder zurückgekommen. Über seine erste EM-Medaille ist er extrem glücklich.
4: Ja, erste EM-Medaille. Ich bin mega, mega happy. Ich kann es gar nicht glauben, dass wir in der Comeback-Saison schon wieder so abliefern haben können.
3: Der Tag startet für Pontus schon mit einem starken Semifinalauftritt. Somit war ihm im Finale schon mal die Bronzemedaille sicher.
4: Und dann haben wir gewusst, jetzt können wir riskieren und die ganzen Karten ausspielen. Und das Ganze jetzt auf die Silbermedaille in der Europawertung zu bekommen, war natürlich das absolute Maximum.
3: Gold geht an Gian Stragiotti. Neben EM Silber hat sich Valentin Pontus in seiner Comeback-Saison auch schon Bronze bei einer Weltmeisterschaft geholt.
1: Und jetzt zum Wetter mit Simon Köldorfer.
5: Nach dem stundenlang sonnigen Samstag bringt der Sonntag nur noch teilweise viel Sonne. Vom Innviertel bis zum Mainviertel halten sich schon zu Tagesanbruch viele Wolken und im Tagesverlauf werden die Wolken generell von Deutschland her mehr. Lange sonnig ist es in Vorarlberg, Tirol und Kärnten. Der Nachmittag bringt dann 19 bis 26 Grad und vor allem in Oberösterreich wird lebhafter Wind spürbar. Der Montag wird dann durchwachsen, der Dienstag dafür strahlend sonnig, zumindest sobald sich die paar Nebelfelder aufgelöst haben.
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1: Am Mikrofon Sebastian Rosenauer, es ist 2 Uhr. Weniger Tempo bei der KI-Entwicklung fordert jetzt der Chef des KI-Konzerns Anthropic. Die Gefahren einer unkontrollierten KI seien zu groß. Man müsse erst einmal die nötigen Sicherheitssysteme entwickeln. Silvia Mieses berichtet.
2: Die Warnung von Anthropic-Chef Dario Amodei kommt nur wenige Tage nach dem aufsehenerregenden Abgang einer seiner Forscher. Jacob Coxon wirft den großen KI-Entwicklern vor, eine Superintelligenz zu erschaffen, die die Menschheit auslöschen könnte, und zwar schon in wenigen Jahren.
3: It's not just me. Many people working in the industry, including people.
2: Das denke nicht nur ich, sondern viele Forscher, dass es eine erhebliche Chance gibt, dass die KI uns alle töten könnte. Coxon hat deshalb seinen Job gekündigt. So drastisch will Anthropic-Chef Amodei es nicht formulieren, aber auch er warnt jetzt davor, dass KI-Systeme, die sich zunehmend selbst verbessern, für den Menschen irgendwann nicht mehr kontrollierbar seien. Als mögliche Gefahren nennt er massive Cyberattacken auf kritische Infrastruktur und Bioterrorismus.
1: Die FPÖ hat in Innsbruck die Übernahme der Partei durch Jörg Haider vor 40 Jahren gefeiert. Haider hatte 1986 den damaligen Parteiobmann Norbert Steger in einer Kampfabstimmung gestürzt. Für Herbert Kickl ist das der zweite Geburtstag der FPÖ. Viktoria Waldecker berichtet.
4: Ehre, wem Ehre gebührt.
5: Mit einem großen Fest und einer posthumen Verdienstmedaille an seine Witwe feiert die FPÖ Jörg Haider dort, wo er vor 40 Jahren zum Parteichef der Freiheitlichen wurde. Das sei der Auftakt gewesen, meint FPÖ-Chef Herbert Kickl.
4: Wir ehren unseren Jörg Haider dadurch, dass wir in seinem Geist über ihn hinauswachsen.
5: Damit spielt Kickl auch auf die nächsten Wahlen an, für die er sich ein Ergebnis mit über 40% für die FPÖ vorstellen kann. Wie bei jeder seiner Reden holt Kickl dann auch zum Rundumschlag gegen die Regierung aus und macht deutlich, dass er Kritik an dem von ihm verwendeten Begriff Remigration nicht nachvollziehen kann.
4: Remigration, liebe Freunde, ist nur die Antwort auf eine Invasion.
5: Unter dem Motto Aufbruch zur Spitze sind gut 1000 Parteifunktionäre und FPÖ-Mitglieder nach Innsbruck gekommen.
1: Im Jemen spitzt sich der Konflikt zwischen den pro-iranischen Houthis und den Regierungstruppen zu. An die 50.000 Menschen sind inzwischen auf der Flucht. In den letzten Tagen haben die Houthis strategische Stellungen am Roten Meer eingenommen. Die international anerkannte Regierung hat mit Raketenangriffen auf Stützpunkte der Houthis reagiert. Und jetzt zum Wetter mit Simon Köldorfer.
6: Es geht meist trocken durch die Nacht und die Temperaturen sinken auf 15 Grad in Wien bis 5 Grad im Lungau. Tagsüber erwartet uns am Sonntag zweigeteiltes Wetter. In Vorarlberg, Tirol und Kärnten überwiegt lange Zeit der Sonnenschein. Dichtere Wolken tauchen erst spät auf. Vom Salzburger Land bis ins Burgenland haben die Wolken die Oberhand. Sonnenfenster schließen sich bald und stellenweise regnet es. Der Wind bläst in und um Oberösterreich teils lebhaft aus Westen und die Höchstwerte liegen bei 19 bis 26 Grad. Am wärmsten wird es im Inntal.
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